0: Sie blieb immer nur im Haus. Eines Abends klopfte es an unserer Haustür. Ed!
1: Warum so überrascht, lieber Freund?
0: Weil, ach, ist ja egal.
1: Ich wollte nur schnell die Bücher abholen, die ich dir vor einiger Zeit geliehen habe.
0: Ach so. Ja, die liegen hier. Bitte.
1: Danke.
0: Und euch, geht es gut?
1: Bestens. Asenath lässt dich herzlich grüßen.
0: Danke. Willst du eigentlich nicht reinkommen?
1: Nein, sie wartet auf mich zu Hause. Ich muss gleich wieder los.
0: Schade.
1: Ja, es ist schade. May und der Junge sind wohlauf?
0: Danke der Nachfrage. Es geht beiden glänzend. Edward hat vor einigen Wochen eine gut bezahlte Stelle in Boston in einer Anwaltskanzlei angetreten.
1: Wie schön für ihn.
0: Ja.
1: Und auch für euch.
0: Wir sind sehr stolz auf ihn.
1: Das könnt ihr auch sein. Leb wohl, Daniel.
0: Leb wohl.
2: Merkwürdig.
0: Nicht, wenn wahr ist, was Ed mir auf der Rückfahrt von Maine erzählt hat. Dann begannen seltsame Gerüchte die Runde zu machen über verzweifelte, mit einer hohen Stimme ausgestoßene Schreie im oberen Stockwerk von Crowninshield, die verschiedene Personen gehört haben wollten. Die Polizei erwog bereits eine Untersuchung, da man vermutete, dass Ed seiner Frau Gewalt antat. Da tauchte plötzlich Asenath in der Stadt auf und unterhielt sich mit einer ganzen Reihe Bekannter. Ein Gast aus Boston hätte während eines Besuchs bei ihnen einen Nervenzusammenbruch erlitten und sie sei so wenig ausgegangen, weil sie mit seiner Pflege beschäftigt gewesen wäre. An einem dunklen Abend im Oktober erklangen endlich wieder die drei von einer Pause und zwar weiteren Schlägen gefolgten Klopfgeräusche.
2: Onkel Ed?
0: Ja, er war in einem furchtbaren Zustand, aber augenscheinlich wieder ganz er selbst. Noch einen doppelten?
3: Ja, bitte.
0: Nun erzähl aber mal.
3: Asenath ist fort.
0: Was?
3: Es ist wahr. Sie ist mit Sack und Pack verschwunden und wird, so Gott will, nie wieder zurückkehren.
0: Wie kam es dazu?
3: Wir hatten einen heftigen Streit. Gestern, als die Dienstboten ihren freien Abend hatten. Ich untersagte ihr ein für alle Mal, mich aus meinem Körper zu drängen. Viel zu oft ist es ihr schon geglückt. Mittlerweile jedoch habe ich wirksame Gegenmittel gefunden. Sie sah ein, dass sie gegen meinen Willen nun nichts mehr ausrichten konnte. Noch in der Nacht hat sie das Haus verlassen. Wir werden uns scheiden lassen.
0: Da bin ich aber sehr erleichtert.
3: Ich habe heute Morgen gleich die drei Dienstboten ausbezahlt und zurück nach Innsmouth geschickt. Ich werde versuchen, so viele wie möglich von Vaters alter Dienerschaft wieder einzustellen.
0: Hast du auch vor, zurück in die Stadt zu ziehen?
3: Ja, ja.
0: Sehr schön. So werden wir uns also in Zukunft wieder häufiger sehen.
3: Es gibt nichts, was ich mir mehr wünschen würde.
0: Darauf trinke ich. Prost, lieber Freund.
3: Prost. Sie war auf dem besten Weg, mir meinen Körper für immer zu stehlen. Ich ließ sie lange gewähren, spielte den Unterwürfigen und sann in dieser Zeit auf Mittel und Wege, mich für immer von ihr zu befreien.
0: Gottlob ist es dir gelungen.
3: Ja.
0: Damals im Auto auf der Rückfahrt von Maine. Da hat sie dich doch auch...
3: Ich konnte nichts dagegen tun. Sie ist sehr mächtig. Aber nun kann sie nichts mehr ausrichten. In deinem Auto war ich gerade im Begriff zu erzählen, was dieser weibliche Satan wirklich ist. Da hat sie mich gepackt und in ihren eigenen schmächtigen Körper in der Bibliothek in Crowninshield eingeschlossen. Ich hoffte inständig, dass du den Unterschied merken würdest.
0: Es war das Unheimlichste, was ich je erlebt habe.
3: Wenn ich sie noch länger hätte gewähren lassen, dann wäre alles zu spät gewesen. An Halloween findet ein großer Hexensabbat oben in Chesuncock statt. Das Opfer, welches dort dargebracht werden soll, hätte die Sache besiegelt. Dann wäre sie endgültig und unumkehrbar ich gewesen. Und ich in ihrem ekelerregenden, nur halbmenschlichen Körper für immer gefangen. Ganz so wie sie und der alte Ephraim es immer geplant haben. Vermutlich hätten sie mich dann umgebracht. Genauso wie es der alte Wade in Innsmouth damals mit seinem eigenen Körper gemacht hat.
0: Es ist nicht zu fassen. Willst du noch einen?
3: Ja, bitte.
0: Hier.
3: Danke.
0: Und wohin ist sie gefahren?
3: Was weiß ich? Vermutlich zu irgendeiner dieser verfluchten Sekten, die sie wie eine Göttin verehren. Es ist mir auch völlig gleichgültig. Hauptsache, sie ist aus meinem Leben verschwunden. Es ist, als ob ich endlich aus einem viel zu langen Albtraum erwacht wäre. Jetzt muss ich als erstes dieses unheimliche Haus loswerden.
0: Das halte ich für eine sehr gute Idee.
3: Ja.
0: Leider sah ich Ed in der Folgezeit nicht so häufig, wie ich es mir gewünscht hätte. Obwohl sein Elternhaus bereits Anfang Dezember fertig renoviert war, vermied er es, in Crowninshield seine 7 Sachen zu packen und endlich aus dem unheimlichen Kasten auszuziehen. Wenn ich ihn traf, wirkte er fahrig und kaum ansprechbar. Ich beschloss, mit dem alten Butler seines Vaters über die Sache zu sprechen. Den hatte er mittlerweile für sein Elternhaus wieder eingestellt.
4: Oh, Mr. Upton. Guten Abend, Sir.
0: Guten Abend, Wilkes.
4: Der Herr ist draußen in Crowninshield.
0: Ja, ich weiß. Ich kam her, um mit Ihnen zu sprechen.
4: Mit mir?
0: Ja. Ich mache mir große Sorgen um Mr. Derby.
4: Wir, meine Kollegen und ich, ehrlich gesagt auch.
0: Erhält er vielleicht Briefe seiner Frau? Ich dachte, das könnte womöglich ein Grund sein, der ihn aus der Bahn wirft.
4: Es ist bisher kein Brief von ihr eingetroffen.
0: Merkwürdig. Sie ist doch bereits gute 6 Wochen fort.
4: Ich fand das auch eigenartig.
0: Wenn Sie mit in Crowninshield sind, wie verhält sich Mr. Derby dort?
4: Er schläft sehr wenig und macht sich stattdessen in den Kellergewölben zu schaffen. Was er dort unten tut, entzieht sich jedoch meiner Kenntnis.
0: Danke, Wilkes. Es war kurz vor Weihnachten, da hatte Ed dann bei uns zu Hause den Zusammenbruch, der zu seiner Einweisung in die Nervenheilanstalt führte.
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0: Gott ist groß. Bei Allah, Sahib, seht nur. Ich hab schon wieder einen dieser Hunde zur Hölle geschickt.
1: Gute Arbeit, alter Junge.
0: Danke, Sahib.
1: Da links sind noch vier. Sie versuchen uns zu entkommen.
0: Was ihnen aber nicht gelingen wird.
1: Duck dich!
0: Danke, Sahib. Das war knapp.
1: Auch wenn sie vielleicht die größten Feiglinge unter Gottes Sonne sein mögen. Schießen können sie.
0: Verdammte Hundesöhne.
1: Spar dir deine Patronen. Die erwischen wir doch nicht mehr.
0: Heute vielleicht nicht, da mögt ihr recht haben. Aber sie werden wiederkommen. Das spüre ich.
1: Was sicher werden sie das. Dafür gibt es gute Gründe. Denn wir haben noch unser Leben und unsere Gewehre. Und sie wollen beides.
0: Verdammt. Ich habe nur noch eine Patrone.
1: Keine Sorge. Ich habe noch drei übrig.
0: Und unser Wasser wird langsam knapp.
1: Ja, ich weiß.
0: Ich bin ein Sohn der Wüste und kann die trockene Hitze gut aushalten. Aber ihr, Sahib...
1: Tja, einem Amerikaner fällt das nicht so leicht wie einem Afghanen. Ich fürchte, da hast du vollkommen recht.
0: Ja.
1: Wir werden versuchen müssen, mit dem bisschen, was wir noch haben, so lange wie möglich auszukommen.
0: Wird uns wohl nichts anderes übrig bleiben.
2: Mein treuer Ja Ali und ich waren zum damaligen Zeitpunkt schon einige Jahre miteinander durch die Welt gezogen. Ein Zufall hatte uns Abenteurer einst in Indien zusammengeführt. Über Stationen in Turkestan und runter bis nach Persien festigte sich durch manches Abenteuer immer mehr unser Zusammenhalt und auch unsere Freundschaft. Gemeinsam schienen wir unbesiegbar. Das hatten die Bastarde, die uns an jenem Abend im Jahr 1928 in der Wüste schutzlos wähnten, recht schnell am eigenen Leib erfahren. In der Stille, die eintrat, nachdem die Kerle ihren Pferden die Sporen gegeben hatten, drängte sich mir seit längerer Zeit zum ersten Mal wieder eine brennende Frage auf. Warum taten wir uns das nur immer wieder an, in diese gefährlichen Gegenden vorzudringen? Es war ja wenig verwunderlich, dass wir dabei des Öfteren in Situationen wie diese gerieten. Die Antwort schien mehr als einfach. Weil wir der Überzeugung waren, dass irgendwo in diesen gottverlassenen Weiten ein Töpfchen Gold am Ende eines Regenbogens stand und nur darauf wartete, von uns gefunden zu werden. Ja, Ali und ich, wir waren Schatzjäger alten Schlags und in dieser Eigenschaft seit geraumer Zeit hinter einem besonders verlockenden Kleinod her. In Shiraz hatten wir das erste Mal auf den Bazaren und in den Spelunken hinter vorgehaltener Hand von etwas wispern hören, dass man das Feuer von Assurbanipal nannte. Wie wir erfuhren, wusste einer angeblich Genaueres darüber. Wir zögerten nicht, den Kerl aufzusuchen und seine Zunge mit klingender Münze zu lösen. Es handelte sich um einen alten, verschlagenen persischen Händler.
0: Woher weißt du eigentlich davon? Von dem Schatz, meine ich.
3: Aus erster Hand, mein Freund, aus erster Hand. Daher habt ihr das Geld, das ihr mir gabt, gut angelegt.
1: Du bist also dort gewesen? In der verbotenen Stadt?
3: Bei Allah, nein. Wo denkt ihr hin, Sahib?
0: Wie zum Teufel hast du dann davon erfahren?
3: Tja.
0: Nun lass dir doch nicht jedes einzelne Wort aus der Nase ziehen.
3: Dein Reisekamerad ist ziemlich ungeduldig.
1: Kann ich ihm nicht verdenken.
0: Also, nun rede schon, Alter.
3: Alles, was ich darüber weiß, habe ich von einem, der dort war und alles mit eigenen Augen gesehen hatte, erfahren. Es dürfte nun schon an die 50 Jahre her sein. Ich hatte mich damals einer Karawane angeschlossen, die an den südlichen Ufern des Persischen Golfs Handel mit Perlen trieb. Eines Tages hörten wir, dass eine besonders wertvolle Perle, die die Taucher aus dem Meer geborgen hatten, im Auftrag eines habgierigen Scheichs gestohlen worden war. Der beauftragte Dieb hatte sich angeblich mitsamt seiner kostbaren Beute in die Wüste geflüchtet. Einige von uns ließen augenblicklich alles stehen und liegen und setzten zu seiner Verfolgung an. Tja.
1: Und? Warum sprichst du nicht weiter?
0: Haben Sie den Drecksack erwischt?
3: Leider nein. Oh. Das, was Sie aus der Wüste mitbrachten, war aber viel besser, wie sich herausstellte.
1: Und das war?
0: Es ist nicht zu fassen, so rede doch schon.
3: Sie hatten einen Türken aufgegriffen, dem Hunger und Durst offenbar schon gewaltig den Verstand getrübt hatten. So dachten die anderen zumindest. Ich hingegen war mir von Anfang an sicher, dass er ein sehr dunkles Geheimnis hatte. Um dieses von ihm zu erfahren, erbot ich mich, seine Pflege zu übernehmen. Ich musste nicht lange warten. Er war, aller sei Dank, sehr gesprächig in seinen Fieberträumen. So erfuhr ich nach und nach alles, was ich wissen wollte.
0: Ja, und? Nun spuck's schon aus!
3: Wir sind doch Freunde, oder?
1: Sicher sind wir das.
3: Ich bin mir da ehrlich gesagt nicht so sicher.
0: Was? Was soll denn das jetzt wieder heißen?
1: Dass wir ihm noch mehr zahlen sollen. Was denn sonst?
0: Aber wir haben ihm doch schon...
1: Ja, ich weiß. Hier, genügt das?
3: Gewiss. Untertänigsten Dank, Sahib.
1: Dann erzähl mal schön weiter. Wir sind ganz Ohr.
0: Und wenn du nicht bald zum Punkt kommst, bin ich ganz Faust. Das kannst du mir glauben.
3: Es ist unnötig, mir zu drohen, junger Freund.
1: Was hat der Türke gefaselt in seinen Fieberträumen?
3: Er sprach von einer vergessenen Stadt, die westwärts in der Wüste gelegen sei und vor Urzeiten aus pechschwarzem Stein errichtet worden war. Seit vielen Jahrhunderten hätte man sie schon verlassen. Und jetzt, nachdem er selbst dort war, wüsste er auch warum.
1: Und warum?
3: Ein Fluch lastet auf dem Ort. Ein namenloses Grauen sei dort zu spüren. Besonders dort, wohin es alle furchtlosen Abenteurer, die ihren Fuß in die schwarze Stadt setzen, treibt. Im größten Heiligtum. Dies sei ein Saal mit einer mächtigen, von einem Steinthron gekrönten Treppe. Der ganze Raum, so gewaltig seine Ausmaße auch wären, wurde seiner Beschreibung nach von einem leuchtenden Rubin, der 10-mal größer als der größte je gefundene Rubin war, in rotes... So gewaltig seine Ausmaße auch wären, wurde seiner Beschreibung nach von einem leuchtenden Rubin, der 10-mal größer als der größte je gefundene Rubin

0: auf ihm lastet.
1: Was für ein Blödsinn. Flüche, sowas gibt's doch gar nicht. Er wird bloß zu feige gewesen sein, nichts weiter.
0: Glaub mir, Freund. So einer wie der hätte sich die Gelegenheit, in den Besitz eines Juwels dieser Größe zu kommen, bestimmt nicht leichtfertig entgehen lassen. Die Erinnerung an den verfluchten Ort und das Skelett auf dem Thron versetzten ihn damals in seinen Träumen immer in Todesängste.
1: Er ist also unverrichteter Dinge aus dieser Geisterstadt geflohen.
0: Ganz recht. Auf seinem Marsch durch die Wüste hatten ihn dann seinen Worten nach Beduinen angeschossen und gewaltsam mit sich genommen. Irgendwann war es ihm gelungen, auf dem Rücken eines Pferdes zu fliehen. Als das Pferd unter ihm zusammengebrochen war, ging er zu Fuß weiter, bis meine Freunde ihn aufgegriffen hatten.
2: Und wo befindet sich diese geheimnisvolle Stadt genau? Hat er dir das verraten?
0: Leider nein.
2: Das darf doch nicht wahr sein.
0: Nicht, dass ich ihn nicht gefragt hätte. Aber er starb und nahm das Geheimnis mit sich ins Grab.
1: Ein Türke war er, sagtest du.
0: Ganz recht, Sahib. Ein Deserteur der Streitkräfte seines Landes, um genau zu sein.
1: Erwähnte er mal, was sein eigentliches Ziel war, als er verschleppt wurde?
0: Er wollte natürlich zum Golf, wohin auch sonst.
1: Das dachte ich mir. Die schwarze Stadt muss also irgendwo auf der Route von seinem Stützpunkt zum Golf liegen. Sonst hätte er sie ja nicht zufällig finden können.
2: Das grenzt die ganze Sache immerhin ein bisschen ein.
1: Du sagst es. Warum hast du selbst dich nie auf die Suche nach ihr gemacht?
0: Weil ich vermute, dass es sich dabei um diejenige Stadt handelt, die im Necronomicon des verrückten Arabers Al-Hazred Stadt des Bösen und Stadt der Toten genannt wird. Er warnt ausdrücklich davor, sie zu betreten, da wahrhaftig ein schrecklicher Fluch auf ihr lastet. In den Legenden einiger Länder finden sich ebenfalls Hinweise, die die Existenz der geheimnisvollen Stadt bestätigen, auch wenn sie immer wieder unter verschiedenen Namen auftaucht. Die Araber nennen sie die Stadt der Teufel, die Türken die schwarze Stadt.
1: Ja, von diesen Legenden habe ich schon hier und da gehört.
2: Ich auch.
1: Ich erinnere mich dunkel, dass darin auch von diesem Juwel die Rede ist.
0: Es gehörte einst einem gottähnlichen König namens Assurbanipal. Eifersüchtig wacht er den Legenden zufolge auch noch über seinen körperlichen Tod hinaus darüber.
2: Was meint ihr, Sahib? Sind wir imstande, es mit ein paar morschen Knochen aufzunehmen?
1: Das denke ich doch. Womöglich ist das die heiße Spur zum Schatz aller Schätze, auf die wir immer gewartet haben.
2: Hört sich für mich jedenfalls ganz danach an.
0: Wollt ihr das wirklich wagen?
1: Oh ja, ganz bestimmt sogar.
0: Es könnte für euch den Tod bedeuten.
2: Ach, dem Tod sind wir schon mehr als einmal von der Schippe gesprungen.
0: Dann möge Allah mit euch sein.
2: Keine Sorge, Alterchen, das ist er.
0: So lebt denn wohl.
1: Du auch. Und danke für die Auskunft.
0: Ist gern geschehen. Ihr habt mich fürstlich dafür bezahlt.
1: Komm, ja, Ali.
2: Ja.
1: Unser restliches Geld sollte für 2 Kamele und Vorräte gerade noch reichen. Lass uns keine Zeit verlieren.
2: Ganz meine Meinung, Sahib.
1: Es lagen bereits viele entbehrungsreiche Wochen hinter uns, als wir uns in der Wüste das Gefecht mit den berittenen Hundesöhnen geliefert hatten. Einem tagelangen schweren Sandsturm waren wir zuvor ausgesetzt gewesen und hatten erst das eine und dann das andere Kamel sterben sehen. Mittlerweile waren auch beinahe alle Lebensmittel aufgebraucht, vom Wasser ganz zu schweigen. Womöglich ist es langsam an der Zeit aufzugeben, mein Freund.
2: Aber Sahib, das kann unmöglich euer Ernst sein. Jetzt sind wir schon so weit gekommen und...
1: Und leben immer noch, ja. Obwohl es oft genug knapp war, das musst du zugeben.
2: Wir haben doch ein klares Ziel vor Augen, Sahib.
1: Das Feuer von Assurbanipal, stimmt.
2: Ja.
1: Vielleicht ist es aber auch nur ein Märchen, das jeder realen Grundlage entbehrt. Immerhin haben wir bisher nicht die geringste Spur von der geheimnisumwobenen Stadt gefunden.
2: Was nicht heißt, dass es sie nicht doch irgendwo da draußen in den Weiten der Wüste gibt.
1: Ich weiß auch nicht. Ich habe schlicht und ergreifend das Gefühl, dass uns unser Glück verlassen hat.
2: Sahib, ihr...
1: Wenn du ehrlich bist, dann musst du dir eingestehen, dass es nur eine Frage von Stunden ist, bis uns unser Schicksal in Form einer Kugel aus einer Flinte der verdammten Kerle von vorhin ereilen wird.

0: Zumindest, wenn wir hier bleiben.
1: Dann brechen wir auf. Sofort. Wir müssen ja nicht hier bleiben.
0: Und werden dann vielleicht in der Wüste verhungern und verdursten? Nein.
1: Aber immer noch besser, als hier auf den Tod zu warten. Komm, Sahib, gehen wir. Die Sonne sinkt bereits. In der Kühle der Nacht werden wir gut vorwärts kommen. Wer weiß, womöglich stoßen wir unterwegs endlich wieder auf eine Oase.
0: Also schön. Du lässt den Mut wohl nie sinken, was?
1: Warum sollte ich? Wir sind alle in Alas Hand. Das weiß ich. Hier, euer Gewehr.
0: Ach, danke. Gehen wir.
2: Im Schein der untergehenden blutroten Sonne traten wir den Weg in das Ungewisse der Wüste an. Zu unserer Überraschung wurde das Gelände immer felsiger. Im Silberlicht eines fahlen Mondes schleppten wir uns eine Hügelkette hinauf. Der Blick ins Tiefland war frustrierend.
0: Keine Oase, weit und breit.
1: Das muss nichts heißen. Gehen wir weiter, Sahib.
0: Langsam solltest du dich damit abfinden. Wir sind ein Fressen für die Geier, nichts weiter.
1: Das werde ich erst glauben, wenn es wirklich soweit ist. Kommt.
0: In Gottes Namen.
1: Zweifelt nie an Alas Weisheit, Sahib. Er weiß, was er tut.
0: Das steht zu hoffen. Immerhin sind die Felsen schwarz.
1: Ihr meint, aus ihnen wurden die Steine für die schwarze Stadt gehauen?
0: Liegt der Gedanke nicht nahe?
1: Das macht mir Hoffnung.
2: Die Wüste war wunderschön im bläulichen Nachtlicht. Wie eine eiskalte Marmorstatue. Verführerisch, aber absolut tödlich, wenn man sich in ihre Fänge begibt. Aufgrund der moderaten Temperaturen kamen wir gut voran.
0: Mein Durst bringt mich fast um.
1: Weiter. Nur weiter, Sahib. Es wird alles gut. Ihr werdet sehen.
2: Immer zerklüfteter wurde der Felsen. Überall hatte sich Sand in jede noch so kleine Ritze des Gesteins gesetzt. Die Hoffnung, eine Wasserstelle zu finden, begruben wir langsam.
1: Dieses Land hier war früher einmal eine einzige Oase. Das haben mir meine Großeltern erzählt.
0: Ich wusste doch, dass ich zu spät geboren worden bin.
1: Später hat sich der Sand Stück für Stück alles erobert. So wie überall in ganz Turkestan. Es ist ein Jammer.
0: Ich widerspreche nicht. Ein großer Jammer sogar.
1: Kommt weiter, Sahib.
0: Was bleibt mir anderes übrig?
2: Der Mond begann sich blutig rot zu verfärben, als er bereits im Begriff war, unterzugehen. Ich bemühte mich, dies nicht für ein schlechtes Vorzeichen zu halten. Der Weg wurde nun immer beschwerlicher.
0: Ich kann nicht mehr.
1: Weiter, Sahib. Weiter.
0: Nein, nicht weiter. Lass uns rasten.
1: Aber
0: willst du es denn nicht verstehen? Es gibt hier offenbar nirgendwo einen Tropfen Wasser in diesem gottverfluchten Land. Warum sollte ich daher auch nur einen Schritt weitergehen? Zumal die Sonne gleich aufgehen und uns den Rest geben wird. Ich spüre meine Beine ja kaum mehr. Dieser ganze Wahnsinn muss nun ein für alle Mal ein Ende haben. Dort, unter den Felsvorsprung, werden wir uns jetzt legen. Er wird unserem Schlaf Schatten spenden.
1: Schlafen, Sahib? Ihr wollt schlafen?
0: Natürlich. Sag mir nicht, dass du nicht auch zum Umfallen müde bist.
1: Schon, aber ich würde trotzdem lieber wachen. Nur für den Fall, dass...
0: Ach was? Was soll das schon noch bringen? Wenn die verfluchten Araber uns im Schlaf die Hälse durchschneiden, umso besser. Es wird der weitaus gnädigere Tod sein, als hier zu verdursten.
1: Aber Sahib...
0: Schluss jetzt! Tu bitte nur einmal, ein einziges Mal ohne Widerrede, was ich dir sage, ja?
1: Ja, Sahib.
0: Wenigstens etwas. Na? Was ist jetzt? Kommst du oder nicht?
1: Da ist irgendetwas am Horizont in südlicher Richtung. Sieht merkwürdig aus.
0: Was soll da schon sein? Leg dich hin und schlaf. Gute Nacht. Gute Nacht, Sahib.
2: Die Sonne hatte ihren Zenit schon lange überschritten, als ich wieder erwachte. Mein Durst brachte mich fast um.
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0: Ja, Ali? Schläft noch. Gott, ist meine Kehle trocken. Für jeden noch genau einen Schluck. Das war's dann. Das sind ja schöne Aussichten. Aber das gibt's doch nicht. Ja, Ali? Hey, wach auf, alter Freund!
4: Was ist denn, Sahib?
0: Sino, es ist nicht zu fassen.
1: Was denn? Wovon sprecht ihr?
0: Mach doch die Augen auf. Du hast dich nicht getäuscht. Dort in südlicher Richtung liegt
1: die aus schwarzen Felsblöcken errichtete Stadt.
0: Ja, wir haben sie gefunden.
1: Endlich!
0: Ich habe es nicht mehr zu hoffen gewagt.
5: Gelobt sei Allah!
0: Dem schließe ich mich an.
1: Eine Stadt inmitten von Sand und Felsen.
0: Es ist kein Märchen, sondern wirklich wahr. Und wir haben sie gefunden. Los, komm.
1: Sollten wir nicht lieber bis zur Dämmerung warten?
0: Nein, wenn es dämmert, will ich schon dort sein.
1: Aber Sahib...
0: Die Sonne verliert doch schon merklich an Kraft. Komm jetzt.
1: Sahib, ich...
0: Was denn noch?
1: Ich...
0: Wenn ich es nicht besser wüsste, würde ich annehmen, du hast Angst.
1: Nein, es ist nur...
0: Du und ich, wir hatten doch einen klaren Vorsatz, oder nicht?
1: Gewiss, Sahib.
0: Dann heißt es, sich jetzt darauf zu besinnen. Es ist für jeden von uns noch ein kräftiger Schluck Wasser in der verdammten Feldflasche. Den gibt es aber erst, wenn wir die Stadt erreicht haben.
1: Aber...
0: Kein Aber. Komm jetzt.
1: Wenn ihr meint...
0: Ich meine...
2: Trotz der nicht sonderlich angenehmen Temperaturen in der spätnachmittäglichen sengenden Hitze kamen wir erstaunlich gut voran. Vermutlich wirkten die Aussicht auf einen Schluck Wasser und das klare Ziel, das wir nun vor Augen hatten, Wunder. Es begann zaghaft zu dämmern, als wir die ersten Straßenzüge der monströsen Stadt erreichten.

0: Alles ist aus schwarzem Stein errichtet.
1: Stimmt. Wir haben sie es nur angestellt, solch hohe Gebäude damit zu bauen. Die Steinquader sind ja nicht gerade klein.
0: Das weiß wohl nur Allah allein.
1: Und der wird es uns nicht verraten, fürchte ich. Und auch sonst niemandem.
0: Gespenstisch, diese leeren Straßenzüge. Findet ihr nicht, Sahib?
1: Auch ich hätte gegen ein belebtes Straßenbild mit Getränkeständen nicht das Geringste einzuwenden. Apropos. Hier, bitte. Die mehr als verdiente Belohnung, wie es ausgemacht war.
0: Trinkt ihr nur ruhig zuerst, Sahib.
1: Nein, nur zu. Ich bestehe darauf. Trink auf den Erfolg unseres Himmelfahrtskommandos.
0: Noch haben wir das Feuer von Assurbanipal nicht gefunden.
1: Aber die Stadt der Teufel haben wir schon mal gefunden. Der Rest wird sich fast ganz von allein ergeben. Du wirst sehen.
0: Die Stadt der Teufel.
1: Oder der Toten. Ganz wie es dir beliebt.
2: Was? Was war das?
1: Ich weiß nicht. Klang seltsam. Vielleicht ein Tier?
2: Kein mir bekanntes Tier stößt solche Laute aus.
1: Statt uns darüber den Kopf zu zerbrechen, sollten wir wohl besser diese Kultstätte ausfindig machen. Dem morschen Knochenhaufen seine Lampe rauben und ganz schnell wieder von hier verschwinden.
2: Wenn es bloß so einfach wäre, wie es sich in euren Worten anhört.
1: Machen wir keine große Sache daraus. Ich glaube, da geht's lang. Komm.
2: Ja.
0: Ruinen. Nichts als Ruinen.
1: Aber man kann noch erahnen, wie prächtig das hier alles einmal ausgesehen haben muss.
2: Seht nur!
1: Danach haben wir gesucht. Eine Allee, die auf ein kolossales Gebäude zuführt.
0: Das muss das Heiligtum sein.
1: Alles andere würde mich überraschen. Was ist denn?
2: Seht ihr nicht? Die Biester da oben auf den Säulen zu beiden Seiten der Allee.
1: Natürlich sehe ich sie. Beeindruckend, nicht? Sie blicken alle in Richtung des Heiligtums. Es müssen an die 100 Stück sein.
2: Was sind das nur für schreckliche Monster?
1: Stiere mit den Oberkörpern von Menschen. Also sind die alten Erzählungen wahr. Die Stadt muss von den Assyrern gebaut worden sein. Vermutlich zu Zeiten, da die Babylonier sie vertrieben haben. Ach, sieh mal da.
2: Das Heiligtum wird von gewaltigen Dämonenstandbildern gesäumt.
1: Die sehen noch ein bisschen weniger freundlich aus. Wenn du bei ihrem Anblick erschauerst, könnte ich das verstehen.
2: Ich erschauere, Sahib. Bei Allah, was für abstoßende Teufelsfratzen.
1: Dies lässt nur einen Schluss zu. Das ist der Tempel des Baal.
2: Oh, Baal.
1: Ach, was soll's. Weiter. Erfreulicherweise scheint das Heiligtum nicht übermäßig von Sand verunreinigt zu sein. Das ist ein Grund zur Freude, Freund. Ich sah uns schon Tonnen von Wüstensand auf der Suche nach dem Juwel beiseite schaufeln. Sei froh, dass dem nicht so sein wird.
2: Was spielt das noch für eine Rolle? Wir werden trotzdem hier unseren Tod finden. Ich spüre es.
1: Dann darf ich wohl wagen, dein Gespür anzuzweifeln. Ich für meinen Teil habe mich nämlich schon lange nicht mehr so sicher gefühlt, wie jetzt hier gerade. Immerhin scheinen wir diesen Arabern entkommen zu sein. Spätestens jetzt würden sie uns endgültig ziehen lassen, so abergläubisch wie sie sind.
2: Wir werden sterben, Sahib. Ich weiß es.
1: Dann komm trotzdem jetzt mit mir da rein. Ich will wenigstens als glücklicher Mann mit dem größten Rubin der Welt in der Hand sterben. Wer weiß, womöglich findet uns in einigen Jahrzehnten dann der nächste unerschrockene Abenteurer auf der Suche nach dem Töpfchen Gold am Ende des Regenbogens. Ich trinke unseren letzten Schluck Wasser auf sein Wohl.
2: Diese Stille hier ist beängstigend.
1: Ach was, beweg dich. Betreten wir das Heiligtum. Na los, worauf wartest du noch?
2: Ich komme ja schon.
1: Beeindruckend. Sehr beeindruckend.
2: Kann ich nicht leugnen.
1: Hast du die Taschenlampen oder ich?
0: Ich habe sie, Sahib. Hier sind sie.
1: Die werden wir brauchen, denn bald schon wird es dunkel sein. Fenster scheint es hier im Übrigen auch nicht zu geben.
2: Nein, leider nicht.
1: Das ist aber kein Grund, so ein Gesicht zu machen. Komm weiter.
0: In welche Richtung sollen wir unsere Schritte lenken, Sahib?
1: Immer der Nase nach. Diese Heiligtümer sind alle gleich aufgebaut. Die Hallen werden immer größer, bis man schließlich das innere Heiligtum erreicht.
0: Fällt euch nichts auf?
1: Was meinst du?
0: Weit und breit sind keine Fußspuren im Sand zu sehen.
1: Wundert dich das ernsthaft? Immerhin ist es ein halbes Jahrhundert her, dass dieser desertierte Türke hier war. Seine Schritte dürfte der Wüstenwind schon vor langer Zeit verweht haben. Und die Geister, die hier womöglich hausen, hinterlassen ja bekanntlich keine Spuren im Sand.
0: Wollt ihr mir Angst einjagen, Sahib?
1: Vielleicht.
0: Dann macht nur so weiter. Es ist kalt hier.
1: Ja. Erstaunlich, was die gewaltigen Steinquader doch für eine Wirkung haben. Und das mitten in der Wüste.
0: Hoffentlich finden wir schnell, was wir suchen und können dann wieder von hier verschwinden.
1: Du stehst inmitten des größten Heiligtums eines lange untergegangenen Volkes und Flucht ist dein einziger Gedanke?
0: Ehrlich gesagt, ja, Sahib.
1: Für so undankbar und kulturlos hätte ich dich gar nicht gehalten. Davon, was wir hier zu sehen bekommen, kannst du noch deinen Kindern und Enkelkindern erzählen.
0: Kinder und Enkelkinder müsste ich aber erst einmal haben, Sahib. Und das wird nur was werden, wenn wir hier lebend wieder rauskommen.
1: Bestechend logisch. Aber was das betrifft, bin ich optimistisch, alter Junge. Komm, entspann dich. Sieh mal da.
0: Oh, eine Säulenhalle.
1: Das kann nur eines bedeuten.
0: Sie führt schnurgerade zum inneren Heiligtum.
1: Es hat ganz den Anschein.
0: Wir haben schon so viel riskiert. Erscheint es der Weise, nun noch mehr zu riskieren?
1: Auf Weisheit pfeife ich. Ich gehe hier nicht raus, ohne das rote Steinchen in meiner Tasche zu haben.
0: Sahib, ihr...
1: Ah, da ist die Halle.
0: Du meine Güte.
1: Oh. Groß und mächtig schlängeln sich die Stufen der Treppe in das Nichts der Dunkelheit hinauf. Und zwar so weit, dass der Schein der Taschenlampen nicht ausreicht, bis zur Decke zu leuchten. Komm mit!
0: Warte, Sahib!
1: Was ist denn noch? Wir sind am Ziel unserer Wünsche. Willst du das nicht verstehen? Wenn auch der Rest der Legenden wahr ist, was ich schwer hoffen will, steht am Ende der Treppe der Thron Assurbanipals. Und wo der Thron ist, da ist auch der Rubin.
0: Das alles hier behagt mir ganz und gar nicht.
1: Was meinst du?
0: Spürt ihr es denn nicht, Sahib?
1: Nein. Was sollte ich denn spüren?
0: Die Aura des Bösen.
1: Aura des Bösen.
0: Ich habe sie schon gespürt, als wir den Tempel betraten. Und sie wurde von Raum zu Raum immer größer.
1: So ein Unfug.
0: Wir haben uns auf verfluchten Boden gewagt, Sahib. Die Asura wussten ihren größten Schatz gut zu schützen. Sie werden mächtige Dämonen in diesen Mauern eingeschlossen haben.
1: Das sind doch nichts als Ammenmärchen.
0: Bestimmt nicht. Lasst euch warnen.
1: Hast du denn schon mal einen leibhaftigen Dämon gesehen?
0: Nein, Sahib.
1: Na, siehst du, ich auch nicht.
0: Das bedeutet nicht, dass es sie nicht gibt und sich jeden Augenblick einer aus der Dunkelheit da oben löst und uns...
1: Und uns was?
0: Die Köpfe abbeißt. Lachen Sie nicht, Sahib.
1: Wenn du dich selber sehen könntest, während du so etwas sagst. Es ist zu komisch.
0: Psst, Allah, so seid doch bitte leise.
1: Ja, ja, schon gut. Was mich betrifft, ich habe keine Angst. Sieh mal, heute früh hatten wir keine Hoffnung mehr. Und wo sind wir jetzt?
0: In der Stadt der Teufel.
1: So magst du das vielleicht sehen. Ich jedoch wähne mich am Beginn des Regenbogens, der mich zu dem auf mich wartenden Topf Gold führen wird. Wenn du zu feige bist, diese Treppe da mit mir zu erklimmen, dann warte hier, bis ich zurück sein werde. Meinetwegen kannst du auch draußen am Eingang Wache halten, wenn dir das lieber ist.
0: Nein, ich habe geschworen, euch niemals von der Seite zu weichen, Sahib.
1: Ich erinnere mich. Tja, ich fürchte, dann wirst du wohl mit mir nach oben gehen müssen.
0: Seid ihr wirklich sicher, dass ihr das tun wollt, Sahib?
1: So sicher wie noch nie zuvor in meinem Leben. Los jetzt!
0: Aber wir müssen sehr vorsichtig sein. Versprecht es mir.
1: Das ist doch selbstverständlich. Ah, das wird dich vermutlich nicht gerade beruhigen, was die Erbauer da in die schwarzen Wände meißeln ließen.
2: Dämonendarstellungen. Seht ihr, ich habe es euch doch gesagt.
1: Ja, das hast du. Aber sie machen Gottlob keinerlei Anstalten, nach unseren edlen Häuptern zu schnappen.
2: Aber ihre Augen scheinen jeder unserer Bewegungen zu folgen.
1: Eine faszinierende Arbeit der Bildhauer. Komm weiter.
2: Ja. Was? Was ist denn das?
1: Da scheint irgendeine Art von Dunst in der Luft zu hängen.
0: Als ob man sich einer geschlossenen Wolkendecke gegenüber sieht, nicht?
1: Gut beschrieben.
0: Was mag das sein?
1: Ich fürchte, das werden wir nur herausfinden, wenn wir uns hineinwagen.
2: Oh, sei.
1: Es muss sein.
2: Allah sei mit uns.
1: Es ist doch nur ein in der Luft hängender Nebel. Keiner deiner Dämonen.
0: Aber die verstecken sich vielleicht in den dichten Schwaden.
1: Unsinn. Weiter jetzt.
2: Der Dunst ist ja noch kälter als die Luft hier.
1: Das kommt dir nur wegen der Feuchtigkeit so vor. Die Taschenlampen nützen uns jetzt nicht mehr viel.
2: Nein.
1: Hier, nimm meine Hand. Nicht, dass wir uns noch verlieren.
0: Ich bleibe ganz nah bei Ihnen, Said.
1: Oh, ganz so nah muss es nun auch wieder nicht sein. Was ist denn jetzt?
2: Die Taschenlampen.
1: Warum geht sie aus?
2: Und auch noch beide gleichzeitig.
1: Seltsam.
2: Der Ort ist verflucht.
1: Die Batterien können doch unmöglich schon leer sein. Gib mir deine mal.
2: Hier.
1: Das gibt's doch nicht. Jetzt stehen wir hier im Finstern. Verdammte Mistdinger.
2: Ich stecke sie wieder rein. Und jetzt?
1: Das weiß ich ehrlich gesagt auch noch nicht.
2: Ob wir uns wieder nach unten tasten?
1: Genauso gut können wir uns aber auch bis zum Ende der Treppe nach oben tasten.
2: Ich hätte befürchtet, dass ihr etwas derartiges vorschlagen würdet.
1: Nicht darüber nachdenken. Komm weiter.
2: Aber langsam. Schritt für Schritt.
1: Was bleibt uns auch anderes übrig?
2: Nicht so schnell, Sahib.
1: Noch langsamer kann ich nicht.
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2: Was ist das da?
1: Ein rotes Leuchten. Das kann doch nur...
2: Der Rubin? Ihr meint, es ist der Rubin?
1: Was wohl sonst? Rasch! Wir müssen endlich aus diesem gottverfluchten Nebel raus.
4: Unser Ziel vor Augen tasteten wir uns weiter vor. Und tatsächlich, so plötzlich, wie er in der Luft gehangen hatte, so plötzlich waren wir mit ein paar Schritten aus dem Nebel, der nun im Lichtschein des Rubins den Blick zum Fuß der Treppe verdeckte, wieder herausgetreten. Er lag einfach auf halber Treppe nur da und schien keinerlei Anstalten zu machen, im Raum nach oben zu steigen oder sich mit der restlichen Luft zu vermischen.
0: Unglaublich.
1: Wir haben es wirklich geschafft, ja, Ali. Das Feuer von Assurbanipal. Da oben ist es.
0: Bei Allah, wie der Edelstein funkelt.
1: So etwas habe ich noch nie zuvor gesehen. Er scheint gänzlich aus sich selbst herauszuleuchten.
0: Und erhellt mit diesem Feuerglanz die Kuppel des Saals.
1: Ja.
0: Wartet!
1: Beeil dich!
0: Sahib nicht! Berührt den Stein nicht!
1: Ach!
0: Nicht, Sahib! Was habt ihr vor?
1: Na, was werde ich wohl vorhaben?
0: Nicht! Ich bitte euch! Fasst ihn nicht an, Sahib! Noch nicht!
1: Was hast du denn jetzt schon wieder?
0: Lasst uns besonnen zu Werke gehen. Glaubt ihr, der Stein würde nach diesen vielen hundert Jahren immer noch in der Knochenhand des Toten liegen, wenn die Assyrer nicht irgendwelche Vorsichtsmaßnahmen getroffen hätten, ihn zu schützen?
1: Fängst du jetzt wieder mit deinen Flüchen und Dämonen an?
0: Bedenkt doch! Wenn es so einfach wäre, ihn den Händen des Toten zu entwinden, glaubt ihr nicht, er wäre schon vor Urzeiten geraubt worden?
1: Dass es an einem Fluch oder gar Dämonen liegt, glaube ich jedenfalls nicht. Den Wüstensöhnen ist schlicht ihr Aberglaube in die Quere gekommen. Nur aus diesem Grund hat sich bisher keiner hierher gewagt und den Stein an sich genommen. Worüber ich, ehrlich gesagt, nicht sonderlich traurig bin.
0: Diese Gestalt.
1: Die trockene Wüstenluft hat den König bestens für die Ewigkeit konserviert.
0: Es überläuft mich, wenn ich in die dunklen Höhlen seiner Augen sehe.
1: Oh, dann blick nicht hinein. Wie kommt nur dieses Leuchten des Rubins zustande? Es flackert ja regelrecht.
0: Pulsiert wie das pochende Herz einer Kobra.
1: Stimmt. Es hat was von einem Herzschlag.
0: Das ist kein gewöhnlicher Rubin. Es ist etwas, was der Teufel gemacht hat.
1: Blödsinn. Der Stein ist bemerkenswert. Solch ein Schliff ist mir völlig fremd. Ich breche das gute Stück jetzt aus seiner Umklammerung. Und dann verschwinden wir wieder von diesem wenig gastlichen Ort.
2: Nicht, Sahib. Ich beschwöre euch.
1: Wenn du nicht sofort aufhörst, andauernd...
0: Merkt ihr es denn nicht? Das alles hier ist eine einzige Todesfalle. Und der Stein dient als Köder.
1: Also langsam weiß ich wirklich nicht mehr, was ich zu deinen Fantasien noch sagen soll.
2: Bitte seid still, Sahib. Bitte.
1: Was ist denn?
2: Habt ihr es denn nicht gehört?
1: Nein. Was denn?
2: Wir sind hier nicht allein.
1: Doch, das sind wir. Ganz bestimmt sogar.
2: Nein, da! Wieder. Hör doch!
1: Bei Gott, du hast recht.
2: Die Geister der toten Männer kommen herauf, um uns für unseren Frevel zu bestrafen.
1: Nimm dein Gewehr.
2: Was soll das schon nützen gegen diejenigen, die bereits tot sind?
1: Das braucht uns nicht zu scheren. Denn ich sage dir, der Trost, der sich uns durch den Nebel nähert, ist höchst lebendig.
2: Seht nur, der Nebel beginnt zu leuchten.
1: Ja, denn sie haben Fackeln dabei. Gott, sind das viele. Noch können sie uns nicht sehen, das ist unser Vorteil. Mach dich bereit, wir werden ihnen einen unerwarteten Empfang bereiten.
2: Allah, steh uns bei.
1: Das wird er, keine Sorge.
2: Aber wir haben doch kaum noch Munition.
1: Das wissen die doch nicht.
2: Ich...
1: Ruhig jetzt. Die ersten brechen durch den Dunst. Wer auch immer ihr seid, untersteht euch, uns anzugreifen. Wir sind bewaffnet und bereit, uns zu wehren.
5: Ach ja.
1: Ja, kleine Kostprobe gefällig?
5: Weiter vorrücken.
1: Bleibt stehen. Bleibt sofort stehen, sage ich.
5: Das Dumme ist nur, du hast hier nichts zu sagen.
2: Das müssen über 100 Mann sein, Sahib.
1: Das sehe ich selbst. Bin ja nicht blind.
5: Na, was sagst du jetzt? Nur zu. Wenn du es für nötig hältst, Sahib, dann erschieß einen meiner Männer. Von mir aus auch zwei oder drei. Was macht das schon?
1: Ja.
5: Was glaubst du, wie viele meiner Krieger du töten kannst, ehe dich und deinen Freund Kugeln aus unseren Waffen niederstrecken werden?
1: Also schön.
5: Warum nicht gleich so? Das ist sehr weise und weitsichtig von dir. Dann gebt meinem Freund hier jetzt eure Waffen.
1: In Gottes Namen.
2: Hier.
5: Nachdem das geklärt ist, können wir uns nun den wirklich wichtigen Dingen zuwenden.
1: Und das wäre?
5: Willst du etwa sagen, dass du mich gar nicht wiedererkennst, Sahib?
1: Deine Stimme kommt mir bekannt vor.
5: Vielleicht sollte ich meine Tücher ablegen. So besser?
1: Ah, Nureddin el-Mekru.
5: Eben der. Ich bin erfreut, dass sich der Sahib meiner erinnert.
0: Wer ist das?
1: Ein Sklavenhändler, mit dem ich noch eine Rechnung offen habe.
5: Dafür, dass ich mich deiner täglich erinnere, hast du ja bestens gesorgt.
1: Ich wünschte, ich hätte dir damals nicht nur den Kiefer aufgeschlitzt, sondern gleich den Hals durchgeschnitten.
5: Das glaube ich dir sogar. Aber es ist müßig, nun über verpasste Gelegenheiten nachzusinnen, findest du nicht? Wie man sieht, hat sich so viel geändert seit dieser lange zurückliegenden Nacht in Somalia. Betrachte deine Mannschaft und im Gegensatz dazu die meine.
1: Ich hätte nicht gedacht, dass wir uns nochmal über den Weg laufen würden.
5: Und das war ein großer Fehler. Den Sklavenhandel habe ich schon lange aufgegeben. Damit ist heutzutage kein Geld mehr zu machen.
1: Aber damit eine Bande von Halunken zu befehligen, schon.
5: Wie du siehst. Ich fing mit einem kleinen Trupp Diebe an und verfüge heute sicher über die größte diesbezügliche Bande weit und breit. Mit ein paar meiner Leute habt ihr beiden gestern weit draußen in der Wüste schon Bekanntschaft gemacht.
1: Das hätte ich mir ja denken können.
5: Ja, das hättest du. Sie haben mir dich und deinen Begleiter ganz gut beschrieben. Wir hefteten uns augenblicklich an eure Fersen, denn ich wusste, du würdest uns zu etwas sehr Wertvollem führen. Und darin scheine ich mich nicht getäuscht zu haben, wie man sieht.
1: Ihr wart die ganze Zeit hinter uns?
5: Allerdings. Ihr habt euch schlicht zu sicher gefühlt. So etwas ist immer gefährlich.
1: Wir fühlten uns sicher, weil kein Beduine den Mut hat, hier einzudringen.
6: Solltest du es vergessen haben. Ich bin kein Beduine.
1: Aber unter deinen Leuten sind gewisse welche.
5: Na und? Was macht das schon? Sie sind mir zutiefst ergeben und tun, was ich ihnen sage.
1: Und du selbst fürchtest dich nicht vor dem Fluch, der auf diesem Ort liegt?
5: Ich habe genug erlebt, um zu wissen, dass die Toten tot sind und auch tot bleiben. Geschichten über Geister, Dämonen und Flüche sind nichts weiter als Ammenmärchen.
1: Bist du dir da auch ganz sicher?
5: So sicher, wie ich dir verraten kann, dass ich für dich und deinen Freund nach unserer Rückkehr in meine Oase eine ganze Reihe an ungemein unterhaltsamen Spielchen vorbereitet habe. Unterhaltsam für mich und meine Leute, wohlgemerkt. Ob sie auch euch beiden Freude bereiten werden, wage ich ehrlich gesagt zu bezweifeln. Aber wen interessiert das schon? Es wird eine willkommene Abwechslung für uns sein, nicht wahr, Männer?
1: Ja! Ruhig bleiben. Dann bringen wir die Sache doch zu einem Abschluss. Nimm dir den Stein.
5: Das werde ich. Tritt beiseite.
1: Nur zu gerne.
2: Warte, Gebieter!
5: Was ist denn noch?
2: Fass das rote Herz des Satans lieber nicht an.
5: Was erlaubst du dir?
2: Ich erlaube mir, dich zu warnen. Du kommst von weit her und kannst nicht wissen, was es damit auf sich hat.
5: Ach, hast du nicht gehört? Ich glaube weder an Geister, Dämonen noch an irgendwelche Flüche.
2: Ich bitte dich, hör mich trotzdem an.
5: So sprich.
2: Wir sind dir bis hierher ohne zu murren gefolgt, obwohl viele von uns schon beim Betreten der Stadt ein schlechtes Gefühl beschlichen hatten. Du bist ein tapferer Mann und wir verehren dich. Aber es war ein Fehler von dir, dass du uns nicht die Wahrheit gesagt hast.
5: Wovon zum Teufel sprichst du?
2: Du hast es uns gegenüber so dargestellt, als ob du bloß einen Blick auf den verfluchten Stein werfen wolltest. Und dass es dir eigentlich nur um die Gefangennahme dieser beiden da ging.
5: Und?
2: Davon, das Feuer von Assurbanipal zu berühren oder gar von hier zu entwenden, war nie die Rede. Andernfalls wären wir dir wohl auch das erste Mal nicht gefolgt.
5: Ich lasse mir doch von euch dreckigen Wüstensöhnen nicht vorschreiben, was...
2: Hör dir die Geschichte des Steins an. Dann wirst du hoffentlich Abstand von deinem Vorhaben nehmen.
5: Bitte, nur heraus damit.
2: Die schwarze Stadt ist älter, als wir uns alle vorzustellen imstande sind. Diese Mauern schwitzen noch immer das Blut aus, das hier geflossen ist. Und wenn man genau hinhört, dann sind auch das Wispern der vielen hier gesponnenen Intrigen und die Todesschreie der Gerichteten noch zu hören.
5: Ich höre nichts.
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2: Man muss wohl eine Ader dafür haben. Es gab einen mächtigen Magier am Hofe Assurbanipals, der über ein großes Geheimwissen verfügte. Er war es, der aus einer entlegenen Wüstenei diesen Stein mitbrachte, in dessen Inneren, wie er sagte, die Flammen der Hölle eingefroren seien.
5: Oh, die Flammen der Hölle sind das also. Das wird ja immer besser.
2: Zum Schutz des Kleinods beschwor er mit Hilfe eines uralten Rituals erfolgreich einen mächtigen und grausamen Dämon. Am Hofe des Königs gelangte der Magier schon bald zu hohem Ansehen. Denn ein Blick in den Rubin ermöglichte ihm Prophezeiungen aller Art. Zu jener Zeit erhielt der Stein auch seinen Namen. Das Feuer von Assurbanipal.
5: Das ist ja alles gut und schön, aber wir...
2: Als schlechte Zeiten kamen, sahen die Ratgeber des Königs die Schuld dafür in dem unheimlich leuchtenden Juwel. Der Herrscher wies den Magier daraufhin an, den Rubin wieder dorthin zurückzubringen, wo er ihn gefunden habe. So hoffte man, die Weltordnung wieder ins Gleichgewicht zu bringen.
5: Lass mich raten, er aber weigerte sich.
2: Das tat er. Und mehr noch. Er lehnte es sogar ab, den Ort zu verraten, an dem er den Stein gefunden hatte. Es war in diesem Saal hier.
8: da man ihm dieses Geheimnis mit den schrecklichsten Methoden zu entlocken versuchte, die die Folterknechte Assurbanipals kannten. Der Magier aber blieb standhaft, egal wie furchtbar die Schmerzen auch waren. Der König selbst wohnte der Folter bei. Er saß auf dem Thron, genauso wie er noch immer dort sitzt. Und das hat seinen Grund. Denn sterbend verfluchte der Magier den Stein, weil er ihn nicht vor dem Tod errettet hatte. Und er verfluchte den König gleichermaßen, der ihm diese Qualen hatte antun lassen. Mit letzter Kraft beschwor er den in diesen Mauern lauernden Schutzdämon des Juwels und vergrößerte dessen Macht noch durch Anrufung der vergessenen Gottheiten Cthulhu und Yog-Sothoth und der mächtigen alten Wesen, die in der Tiefe der Weltmeere lauern. Der König sollte bis zum Donnerschlag am Tag des jüngsten Gerichts auf dem Thron sitzen und den Stein in seinen Händen halten.
5: Ja, und soweit scheint das ja auch geklappt zu haben.
8: Der König lächelte über den Sterbenden und sein Gemurmel. Als aber mit einem Mal der Stein einen unmenschlichen Schrei auszustoßen begann, gefror allen das Blut in den Adern. Der Magier war tot. Schwarzer Rauch stieg aus dem Juwel kommend auf und sammelte sich in der Kuppel. Aus diesem Qualm stießen zwei mächtige Pranken hervor, fixierten den König auf dem Thron, wo er unter ihrer Berührung eines grässlichen Todes starb. Dann begann sich der Qualm weiß zu verfärben und senkte sich nieder. Alle, die das Geschehen mit angesehen hatten, flohen in wilder Angst aus der Stadt. Binnen Stunden war keine lebende Seele mehr hier am Ort. Einige Mutige kehrten Wochen später zurück und fanden, als sie den Dunst auf der Hälfte der Treppe durchschritten hatten, den König in der Art auf dem Thron sitzend, wie wir ihn dort immer noch sehen können, mit dem Feuer von Assurbanipal in seiner Hand. Das Juwel zu berühren, hätte aber keiner von ihnen gewagt. So kehrten sie zu den Ihrigen zurück und die Kunde von der schwarzen Stadt und ihrem pochenden blutroten Herz wurde hinaus in die Welt getragen.
5: Wenn der Dämon, der angeblich den Stein beschützt, wirklich so mächtig ist, warum hat er dann gezögert und diese beiden da verschont?
2: Wir haben den Stein nicht berührt.
5: Ist das wahr?
9: Ja, ist es.
0: Siehst du, Herr?
5: Was heißt das schon? Außer, dass du noch feiger bist, als ich ohnehin annahm, Saif.
2: Wie könnt ihr es wagen, so etwas zu...
0: Ganz ruhig, ganz ruhig.
5: Ich habe bestimmt nicht Blut und Wasser auf dem Weg hierher geschwitzt, um mich nun von abergläubischem Gefasel davon abhalten zu lassen, mir zu nehmen, was mir zusteht.
0: Ich beschwöre dich, Herr, tu es nicht.
5: Sollte irgendjemand versuchen, mich abzuhalten, werde ich nicht zögern zu schießen. Ist das klar? Ob das klar ist?
9: Ja, keine Sorge.
5: Gut so. Verdammt, wollt ihr wohl ruhig sein?
8: Verzeiht uns, Herr.
5: Ach.
0: Endlich wirst du mein sein.
5: Wie viele Fürsten sind um deinetwillen bereits gestorben, seit Anbeginn der Zeit. Es ist ihr Blut, das in dir pulsiert wie in einem Herz des Bösen. Meine Macht wird ins Unermessliche steigen, jetzt, da ich dich besitze. Ich hab ihn. Seht, das Feuer von Assurbanipal, es ist mein. Es leuchtet in meinen Händen.
0: Was war das?
2: Der Stein hat geschrien.
0: Unter der Erde, duck dich.
2: Allah, was ist das?
0: Ein riesiger Tentakel.
2: Hab ich's nicht gesagt!
0: Hast du?
2: Nein! Nicht! Lass mich! Lass mich los!
1: abglotzen. Lauft! Lauft um euer Leben!
8: Lauft, Brüder, lauft! Das Ungeheuer ist entfesselt!
2: Und wir?
1: Wir sollten natürlich auch von hier verschwinden. Stellt die Fackel da!
2: Ja!
1: Finsternis.
2: Was sollt ihr so tun?
1: Schnell, da in den Winkel.
2: Ja, ja.
1: Sieh nicht hin. Sieh bloß nicht hin.
2: Was sollen wir tun?
1: Weg mit der Fackel.
2: Gut.
1: Auf den Boden. Runter mit dir.
2: Aber warum?
1: Stell dich tot.

0: Sahib! Sahib! So frag doch etwas, Sahib!
1: Was? Wo?
0: Allah sei gepriesen. Ich dachte schon, ihr wärt tot.
1: Ja, Ali?
0: Gewiss, Sahib, ich bin's.
1: Und wir leben noch?
0: Ja, ich vermag es selbst kaum zu fassen.
1: Wie lange war ich bewusstlos?
0: Ich weiß nicht genau. Bin auch ohnmächtig geworden.
1: Sieh mal, der Rubin liegt wieder in der Knochenhand des Skeletts.
0: Ja.
1: Wie kann das sein?
0: Ehrlich gesagt, will ich das gar nicht wissen.
1: Er pulsiert wieder. Als Nureddin ihn dem Toten entwunden hat, hörte er plötzlich auf zu leuchten.
0: Ja, das war seltsam.
1: Was für ein Albtraum.
0: Jetzt werdet ihr das Feuer von Assurbanipal doch sicher an seinem Platz belassen, oder?
1: Oh ja, darauf kannst du Gift nehmen. Ich werde mich hüten, es zu berühren. Nicht nach dem, was ich gesehen habe, bevor ich ohnmächtig wurde.
0: Ihr habt die Augen geöffnet?
1: Ja, und das war ein schrecklicher Fehler.
0: Aber was... Sahib, hört nur!
1: Die Pferde der getöteten Beduinen.
0: Wenn wir Glück haben, hängen noch Wasser und Proviant am Sattel.
1: Sehen wir doch nach, ob dem so ist.
0: Wirklich, Sahib?
1: Wirklich? Was sollen wir noch hier? Komm, unser Abenteuer in der schwarzen Stadt ist zu Ende.
0: Und es ist ein gutes Ende.
1: Ja.
2: Es bereitete uns wenig Mühe, die verlassenen Pferde einzufangen. Die Feldflaschen waren erfreulicherweise noch gut gefüllt und auch Proviantsäcke fanden wir. Wir stärkten uns und ritten dann über die Allee der schwarzen Stadt hinaus in die Wüste. Noch war es dunkel. Die Hoffnung, vor Sonnenaufgang eine Oase zu erreichen, trieb uns vorwärts.
0: Darf ich eine Frage stellen, Sahib?
1: Nur zu.
0: Ihr sagtet, dass ihr eure Augen geöffnet hättet.
1: Das stimmt.
0: Bei Allah, was habt ihr gesehen?
1: Du hast also deine Augen die ganze Zeit geschlossen gehalten?
0: Gewiss. Nie im Leben hätte ich den Mut gehabt, einen Blick zu riskieren.
1: Ich wünschte, das könnte ich auch sagen. Das, was ich sah, wird mich wohl bis ans Ende meines Lebens in meinen Träumen verfolgen.
0: Aber was war es, das ihr saht?
1: Wenn ich das wüsste. Gottlob erhaschte ich nur aus dem Augenwinkel einen flüchtigen Eindruck.
0: Wie sah sie aus, diese monströse Kreatur mit den Fangarmen?
1: Schwarz und ölig glänzend. Sie war weder Mensch noch Tier, sondern...
0: Sondern?
1: Wir Menschen waren nicht die ersten Lebewesen auf diesem Planeten. Das ist mir heute völlig klar geworden. Und wir sind auch nicht allein hier. Vor uns war die Erde bereits von anderen Wesen besiedelt. Einige dieser Wesen, Überbleibsel dieses Erdzeitalters, sind noch immer da. Sie scheinen unsterblich zu sein und haben nichts von ihren erstaunlichen Kräften eingebüßt.
0: Sie meinen, das könnten...
1: Es ist das erste Mal, dass ich für mich die Möglichkeit in Betracht ziehe, dass es so etwas wie außerirdisches Leben geben könnte. Der Magier am Hofe Assurbanipals hat es vermocht, diese Wesen zu beschwören und für seine Zwecke in die schwarze Stadt zu bannen.
0: Aber das ist doch...
1: Ich sah es nur von hinten. Es war riesig, ging aufrecht, hatte diese gewaltigen Tentakel und dazu noch Flügel.
0: Flügel wie ein Vogel?
1: Nein, eher Hautlappen wie eine Fledermaus. Sie waren ebenfalls schwarzglänzend. Ich danke Gott, dass er mich ohnmächtig werden ließ, ehe das Ding sich umdrehte. Dem Schrecken ins Gesicht zu sehen, hätte mich sicher meinen Verstand gekostet. Der alte Beduine hatte recht mit seinen Worten. Es ist dem Magier gelungen, eine dämonische Bestie aus einer der finstersten Klüfte der Welt durch seine Beschwörungen herbeizuzitieren, um das Feuer von Assurbanipal für immer vor denen zu schützen, die es rauben wollen.
0: Allahu Akbar.
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1: Ich bin Florian Klaus. Wie geht es mit der Rente weiter? Wenn die durchgesickerten Vorschläge der Rentenkommission der Bundesregierung umgesetzt werden, sollen die Menschen in Deutschland offenbar unter anderem länger arbeiten. Offiziell sind die Empfehlungen noch nicht, eine breite Debatte gibt es aber schon. Ronny Thorau berichtet.
2: Länger arbeiten und Teile der Rente künftig aus Anlagen am Kapitalmarkt. Vor allem dagegen regt sich Widerstand von Gewerkschaften, Sozialverbänden und Opposition. Ökonomen finden manche Vorschläge dagegen zu kurz gesprungen. Dabei sind die Vorschläge der Rentenkommission noch gar nicht offiziell. Sie berät an diesem Montag sogar noch ein letztes Mal.
1: Die Deutsche Krankenhausgesellschaft warnt, dass durch Sparpläne der Bundesregierung jede zweite Klinik in den kommenden Jahren pleite gehen könnte. 2027 würden durch die geplanten Einsparungen 8% der Erlöse verloren gehen. Das hat Verbandschef Gast im Redaktionsnetzwerk Deutschland gesagt. Jeder 10. Arbeitsplatz sei bedroht. Die Branche arbeite schon am Limit, so Gast. Neue Drohungen von US-Präsident Trump belasten die Verhandlungen mit dem Iran. Die Gespräche in der Schweiz sind Berichten zufolge unterbrochen, nachdem die iranische Delegation aus Protest gegangen ist. Es soll aber Bemühungen geben, weiterzumachen. Trump hatte mit neuen Angriffen gedroht, falls der Iran nicht die Hisbollah davon abhält, im Libanon Unruhe zu stiften.
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4: Es ist kurz vor 5. Ich bin Florian Klaus. Guten Morgen. Die Krankenhäuser in Deutschland arbeiten laut ihrem Verbandschef Gast schon am Limit. Geplante Sparmaßnahmen der Bundesregierung könnten ihm zufolge viele von ihnen darüber hinausbringen. Eine Pleitewelle droht. Wenn die Einsparungen kommen, würden 2027 8% der Erlöse wegfallen, sagte Gast dem Redaktionsnetzwerk Deutschland. Jede zweite Klinik könnte demnach in den kommenden Jahren pleite gehen. Die Verhandlungen zwischen den USA und dem Iran über ein Ende des Kriegs sollen auf Arbeitsebene weitergehen. Das haben die Vermittlerländer Katar und Pakistan erklärt. Der Start der Gespräche in der Schweiz war von neuen Drohungen des US-Präsidenten Trump überschattet worden. Er drohte mit neuen Angriffen, falls der Iran nicht die Hisbollah-Miliz im Libanon davon abhält, Unruhe zu stiften. Die Abgeordneten der Linken im Bundestag und Europaparlament sollen einen Großteil ihrer Diäten an Sozialfonds abgeben. Das hat der Parteitag in Potsdam beschlossen. Der Gehaltsdeckel orientiert sich am Tarifvertrag für den öffentlichen Dienst und liegt derzeit bei 5.300 Euro brutto. Die wiedergewählte Parteichefin Schwertner hat vor dem Beschluss zum Thema gesagt:
5: Wer ein Vielfaches dessen verdient, was die meisten Menschen in diesem Land zum Leben haben, der läuft Gefahr, die Bodenhaftung zu verlieren. Deshalb ist die Frage, die wir uns stellen, eine der politischen Glaubwürdigkeit.
4: Ein Bundestagsabgeordneter bekommt eine monatliche Diät von mehr als 11.800 Euro sowie eine steuerfreie Aufwandspauschale von knapp 5.500 Euro.
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6: Es ist manchmal echt erschreckend, wie schnell so ein Wochenende vorbeigehen kann.
7: Was?
6: Aber das Gute ist ja, das nächste, das kommt auch wieder. Und die Woche, die wird richtig schön, denn wir haben uns...
7: Ja, wir haben so viel für euch vorbereitet. So viel an geilem Sound. Olivia Rodrigo mit Drop Dead ist dabei. Harry Styles, American Girls, Leonie, Don't Worry, Matt Smith, Her und Drive Safe. Also die Woche, der Tag ist safe.
6: Das auf jeden Fall, Leute. Schön, dass ihr seid. Guten Morgen.
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0: Harry Styles ist ein bisschen wie meine Mama. Wenn ich jetzt okay. den Sound so vergleiche, American Girls.
1: Ja, ja, was?
0: Das ist genauso sanft, wird man genauso sanft geweckt wie früher, wenn Mama einen geweckt hat und dann gesagt, ja komm, du musst aufstehen zur Schule.
1: Okay, jetzt
0: und
1: dann wird
0: so ganz liebevoll geweckt. Und genauso liebevoll weckt auch Harry Styles hier auf 89.0 RTL.
1: Ich habe früher immer mein Müsli. Und vielleicht ist es ein bisschen komisch, aber ich habe mein Müsli immer ins Bett bekommen. Oder habe ich meine Müsli schon gegessen, dann bin ich erst aufgestanden.
0: Und dann hast du abends in dem Müsli geschlafen, oder
1: Nein,
0: was?
1: Nein, Mann, eine Schale halt, meine Güte. Was denkst du denn? Ich hing dann immer so halb müde über die Müsli-Schale noch und dann war ich wach.
0: Und dann ist immer mal so ein bisschen Milch runtergetropft, aber meine Güte,
1: sieht ja keiner. Wo ist das Bett lagen?

0: eure Motivation für den Montagmorgen. Drive safe. Miles Smith und Niall Horan. Hello. Hier ist 89.0 RTL. Immer noch ein bisschen warm heute.
1: Bisschen.
0: Aber Milan aus Hohenmölsen hat einen guten Vorschlag gemacht, um euch runterzukühlen.
2: Mein ultimativer Hitze-Lifehack ist, sich kaltes Wasser über die Innenseite der Handgelenke laufen zu lassen.
1: Oh ja.
0: Das ist richtig gut. Hat mir meine Schwester nämlich auch gesagt. Und es hilft richtig, richtig gut.
1: Ich habe immer so ein Kühlkissen genommen und das mit so einem Haargummi am Handgelenk festgebunden.
0: Noch besser, Leute.
1: Ja.
0: Also mit diesen Tipps bleibt ihr heute auf jeden Fall cool.
1: Ja, das war
0: nicht so cool wie diese Überleitung, aber...
1: Hätte mein Papa auch gemacht, den Witz, aber...
0: Oh Gott, hier ist
1: 89, nur der Dämon.
0: Mach du, Alena, mach du. Ich gehe nach Hause, oh mein Gott.
1: Guten Morgen.
0: Den Witz, aber... Oh Gott, hier ist
1: 89, nur der Dämon.
0: Mach du, Alena, mach du. Ich gehe nach Hause.

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6: Ich bin Florian Klaus. Guten Morgen. Die Krankenhäuser in Deutschland arbeiten laut ihrem Verbandschef Gass schon am Limit. Geplante Sparmaßnahmen der Bundesregierung könnten ihm zufolge viele von ihnen darüber hinausbringen. Eine Pleitewelle droht. Wenn die Einsparungen kommen, würden 2027 8% der Erlöse wegfallen, sagte Gass dem Redaktionsnetzwerk Deutschland. Jede zweite Klinik könnte demnach in den kommenden Jahren pleite gehen. Die Verhandlungen zwischen den USA und dem Iran über ein Ende des Kriegs sollen auf Arbeitsebene weitergehen. Das haben die Vermittlerländer Katar und Pakistan erklärt. Der Start der Gespräche in der Schweiz war von neuen Drohungen des US-Präsidenten Trump überschattet worden. Er drohte mit neuen Angriffen, falls der Iran nicht die Hisbollah-Miliz im Libanon davon abhält, Unruhe zu stiften. Die Abgeordneten der Linken im Bundestag und Europaparlament sollen einen Großteil ihrer Diäten an Sozialfonds abgeben. Das hat der Parteitag in Potsdam beschlossen. Der Gehaltsdeckel orientiert sich am Tarifvertrag für den öffentlichen Dienst und liegt derzeit bei 5.300 Euro brutto. Die wiedergewählte Parteichefin Schwertner hat vor dem Beschluss zum Thema gesagt:
7: Wer ein Vielfaches dessen verdient, was die meisten Menschen in diesem Land zum Leben haben, der läuft Gefahr, die Bodenhaftung zu verlieren. Deshalb ist die Frage, die wir uns stellen, eine der politischen Glaubwürdigkeit.
6: Ein Bundestagsabgeordneter bekommt eine monatliche Diät von mehr als 11.800 Euro sowie eine steuerfreie Aufwandspauschale von knapp 5.500 Euro.
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0: Hallöchen, die 89.0 RTL Morning Show schickt euch rein in die neue Woche.
1: Hi.
0: Guten Morgen. Ich habe eine Frage. Ich war am Wochenende einkaufen und da stand auf einer Müsli-Verpackung, stand dann da, weniger Inhalt, gleiche Qualität. Und ich dachte mir so, ihr verkauft das als positiv? Weniger Inhalt?
1: Na, vielleicht meinten die so weniger Zucker, weniger Zusatzstoffe und sowas.
0: Weniger Inhalt.
1: Weniger Inhalt, gleiche Qualität.
0: Ja.
1: Könnte auch der Titel deiner Biografie werden.
0: Hey.

0: Leute, absolutes Geheimrezept. Wenn ihr so richtig positiv reinstarten wollt in so eine neue Woche, hier ist 89.0 RTL schon mal ganz gut gemacht an der Stelle. Ich habe am Wochenende mit einer Freundin Sachen kaputt gemacht.
1: Was?
0: Zu Hause in der Heimat. Da haben wir im Haus so ein bisschen Sachen ausgeräumt und sowas und so einen alten Monitor und sowas haben wir halt wollen wegschmeißen. Und da habe ich gedacht, bevor wir den jetzt wegschmeißen, können wir doch vorher mal ein bisschen so Aggression rauslassen und so. Hab meine beste Freundin eingeladen.
1: Okay.
0: Und dann haben wir zusammen einfach Dinge kaputtgeschlagen.
1: Geil.
0: Und es gibt wirklich sehr, sehr, sehr wenig im Leben, was sich besser anfühlt, als Dinge so einmal so richtig hart kaputt zu schlagen.
1: Ja, ich würde ja gerne mal auf so einen Schrotthof, wo so Schrottautos stehen, die man so kaputt schlagen darf.
0: Wirklich sau, sau geil. Ah. Also wenn ihr irgendwie die Gelegenheit habt, dann versucht es einfach mal aus. Im Büro kommt es vielleicht nicht ganz so gut, aber...
1: Ich wollte gerade sagen, nicht den Kollegen schlagen.
0: Just try.

0: Montagmorgen, 89.0 RTL ab da, die Morningshow läuft. Und das hier würden wir, glaube ich, alle gern lieber machen. So eine Runde schwimmen jetzt.
1: Oh. Ich bin letzte Nacht geschwommen in meinem Schweiß.
0: Ja, im eigenen Schweiß auf jeden Fall. BTS gleich mit Swim für euch.
1: So, also im Vertigo, Tiffany Harris, Think About Us, Sonny Federa, Leute, da kriegen wir, da wären wir schon wach, auch wenn es letzte Nacht nicht so viel Schlaf gab. Die besten Hits von heute, die gibt's noch hier auf 89.0 RTL für euch.
0: Guten Morgen, hi.
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0: Also eigentlich ist es egal, was ich sage. Wir wissen einfach, es wird warm. Es wird heute wirklich einfach warm. 30 Grad Sonne ist den ganzen Tag am Start. Wir schaffen das irgendwie gemeinsam.
1: 5:05 ist es.
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5: Guten Morgen. Sensation bei der Fußball-WM. Kap Verde hat jetzt auch das zweite Spiel unentschieden gespielt. Am Ende stand es in der Nacht gegen Uruguay 2:2. Schon gegen Spanien hat die Mannschaft eine 0:0 rausgeholt und damit alle überrascht. Kap Verde hat nämlich noch nie bei einer WM gespielt und hat jetzt Chancen auf die K.O.-Runde. Wie geht's weiter mit der Rente? Diese Woche gibt's die ersten Antworten. Die Rentenkommission beendet heute ihre Arbeit. Morgen bekommt die Bundesregierung dann die Vorschläge. Klar ist aber schon jetzt, es wird vorgeschlagen, dass das Rentenalter schrittweise ansteigt und ein Teil der Beiträge soll an der Börse angelegt werden. Die Hitzewelle, die macht nicht nur Deutschland zu schaffen, sondern auch Frankreich. Da gibt es jetzt ein Alkoholverbot auf der Straße. So sollen die Rettungsdienste entlastet werden. Mehrere hundert Schulen bleiben deswegen heute auch geschlossen. Und Haft, die macht eine Pause. Der Rapper will erstmal keine Auftritte mehr machen. Auf Insta hat er geschrieben, dass sein Körper das aktuell nicht mehr schafft. Er will sich jetzt erstmal auf seine Gesundheit konzentrieren.
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1: Ein kaputter LKW steht auf der A4 Richtung Frankfurt zwischen Stadt Roda und Jena Zentrum auf dem Standstreifen. Außerdem gibt es Metallteile auf der A9 Richtung Nürnberg zwischen Hermsdorf Süd und Lederhose in der Auffahrt. Und es gab einen Unfall auf der A14 Richtung Magdeburg in der Ausfahrt Leipzig Mitte. Da werdet ihr aber dran vorbeigelotst. Und der aktuellste Blitzer, der steht auf der A36 Richtung Braunschweig bei Wernigerode Nord. 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
0: So, es ist 6:05, Montagmorgen, der Beginn einer sehr heißen Woche. Nicht wirklich im positiven Sinne für uns, so, aber wir schaffen es trotzdem. Das ist wieder heute so ein Test auf Arbeit, welcher Kollege hat das beste Deo? Können wir mal gucken, ne? Der dann noch gut riecht, können wir mal gucken, was er für eins hat. Wir schaffen das irgendwie gemeinsam, oder? Wir sind füreinander da. Und jetzt kommt erstmal gut rein in Montagmorgen mit den besten Hits von heute. Tiffany Iris, hier ist Vertigo. Guten Morgen.
1: Hi.
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0: Sonny Federa, Think About Us zum Start in Montagmorgen.
1: Hi.
0: Hier ist die 89.0 RTL Morning Show. Es ist die Woche nach dem zweiten deutschen WM-Spiel und was soll man sagen? War geil.
1: Hey! 2:1 haben wir gewonnen gegen die Elfenbeinküste. Und wisst ihr, was das Allerschönste daran ist? Wer hat 2:1 getippt im Tippspiel?
0: Mann.
1: It's me!
0: Du wisst, wer sich richtig ärgert. Ich mache beim Tippspiel nicht mit, weil ich irgendwie dachte, ich bin halt zu blöd für Fußball. Aber ich habe auch 2:1 gesagt.
1: Ja gut, Alena, das hast du einmal das Ergebnis richtig vorher gesagt. Ganz ehrlich, diese WM, die eignet sich sowieso überhaupt null fürs Tippspiel, weil das ist alles so unvorhersehbar. Niederlande gegen Schweden 5:1 gewonnen. Was soll das? 6:1 Kanada gewonnen gegen Katar. Was ist da los, Leute?
0: Ach, also Hauptsache wir gewinnen weiter, oder? Donnerstag sind wir ja dran gegen Ecuador. Und ich fand das aber so geil nach dem Spiel am Samstag. Die ganzen Autokorsos, war ja die Hölle los. Es ging ja über eine Stunde, war ja nur Alarm draußen. Und ich finde das so geil, weil ich dachte so, wann gab es das letzte Mal? Ich kann mich nicht erinnern, dass die Stimmung so gut war und es so viel Autokorso gab und man so viele Flaggen gesehen hat. Wie geil.
1: Ihr seht es auf dem Weg zur Arbeit bestimmt. So, alle haben ihre alle Autos beklebt und sowas.
0: Es ja, das
1: wirklich,
0: brauchen wir so.
1: Wirklich geil. Wir sind alle im WM-Fieber. Wir sind alle auch ein bisschen im Fieber, weil es einfach super heiß ist die ganze Zeit. Aber ey, es ist geil. Wir haben Spaß. Wir haben eine neue Woche. Hier ist 89.0 RTL. Kommt gut rein in diesen wunderschönen Morgen jetzt mit BTS. Hier ist Swim für euch.
0: Guten Morgen, hallo.

0: Sprite.
1: Richtig crazy. Es gibt jetzt eine neue Umfrage, die hat ergeben, dass 2/3 aller Berufstätigen in Deutschland mit einem Job im Ausland liebäugeln.
2: Ah, was?
1: Die haben irgendwie Bock, so im Ausland ihren Job zu machen. Ah. Die haben keine Lust mehr zu arbeiten. Die wollen einfach woanders arbeiten.
2: Okay, und?
1: Ich meine, ihr könnt es versuchen. Aber egal, wohin ihr ausreist, es gibt einen, der wird euch immer erwischen. Und das ist Big Nick für sein spontanes Wortspiel. Und der erreicht euch überall, immer, egal wo ihr seid. Zum Beispiel jetzt in Vimmelse.
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4: Hallo?
5: Svenja, guten Tag. Ich habe einen tollen Buchstaben für dich. Ich brauche davon 10 Wörter in 10 Sekunden. Der Buchstabe ist B wie Brückenurlaubstag Einreicher. 10 Sekunden, Zeit läuft.
4: Braut, Baby, Bauch, Ball, Bahn, Bank, Bär, Berg, bescheuert.
5: Zeit um.
4: Benehmen.
5: Oh Gott. Ich habe gerade gedacht, du wuppst es. Es waren 9 Wörter.
4: Ich weiß es nicht.
2: Oh, ist das bitter, wenn nur ein einziges Wort fehlt.
1: Ja.
2: Oh Mann.
1: Aber bescheuert ist ein geiles Wort. Das mag ich.
2: Absolut.
1: Wir werden sowieso diese Woche alle bescheuert bei diesem Wetter, bei dieser Hitze. Also ist auch alles egal. Da können wir jetzt auch einfach im Partymodus umsteigen. Jennifer Lopez, David Guetta, Save Me Tonight.
2: Guten Morgen, schön, dass ihr da seid.

6:19 Montagmorgen nochmal ganz schnell alle Fenster aufreißen, die kühle Luft irgendwie speichern. Und den Montag schaffen wir irgendwie gemeinsam. Die 89.0 RTL Morning Show ist an. Fastball Clock Clock, hier ist Born Again. Guten Morgen.

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4: Es ist gerade so ein Wetter, das zählt auch wirklich jeder Grad, der es weniger wird, ne? Wir sind heute bei 29, das klingt schon viel besser als 32 oder so.
5: Ja, viel besser. Oder? Also so diese Marke, da denkt man sich, oh Gott, ab 29 geil, Sommer.
4: 29 gibt es heute für euch, Sonne gibt es den ganzen Tag. Das schaffen wir gemeinsam.
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5: Es ist 6:35.
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5: Und das hat Doro für euch.
4: Guten Morgen. Sensation bei der Fußball-WM. Kap Verde hat jetzt auch das zweite Spiel unentschieden gespielt. Am Ende stand es gegen Uruguay 2:2. Schon gegen Spanien hat die Mannschaft ja 0:0 rausgeholt und damit alle überrascht. Kap Verde hat nämlich noch nie bei einer WM gespielt und hat jetzt tatsächlich Chancen auf die K.O.-Runde. Wie geht's weiter mit der Rente? Diese Woche gibt es da zumindest mal die ersten Antworten. Die Rentenkommission beendet heute nämlich ihre Arbeit und gibt dann ihre Vorschläge an die Bundesregierung. Unter anderem soll das Rentenalter schrittweise ansteigen und ein Teil der Beiträge soll an der Börse angelegt werden. Die Hitzewelle macht nicht nur Deutschland zu schaffen, sondern auch Frankreich. Da gibt es jetzt seit gestern ein Alkoholverbot auf der Straße. So sollen die Rettungsdienste entlastet werden. Rund 800 Schulen bleiben heute auch geschlossen. Und Hafti macht erstmal eine Pause. Der Rapper will keine Auftritte mehr machen. Auf Insta hat er geschrieben, dass sein Körper das aktuell nicht schafft. Er will sich jetzt erstmal auf seine Gesundheit konzentrieren.
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5: Das sieht aktuell sehr entspannt aus. Keine Staus und noch keine Unfälle. Da kommt ihr gut durch. Der aktuellste Blitzer, der steht in Schönebeck in der Jakobstraße am Ortsausgang. 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
4: Und ich wette jetzt richtig viel darauf, dass du dich halt richtig gefreut hast, dass es die Jakobstraße ist, oder? Der Blitzer?
5: Ja? Sogar mit K. Wie schön.
4: Oh. Habt einen guten Start und habt eine gute Fahrt. Die 89.0 RTL Morning Show ist da.
5: Moin.
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4: Richtig gut.
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0: 6:33 Uhr, Hallöchen. Die 89.0 RTL Morningshow macht euch fit und wach. Und ich weiß,
1: Hi. Es
0: war wahrscheinlich für uns alle eine kurze Nacht. Lisa aus Hannover meinte gerade, es waren 2 Stunden, die sie geschlafen hat.
1: Na, immerhin.
0: Ich kann es toppen, es waren 3 bei mir. Weil ich finde, es ist so warm und man hatte irgendwie so wenig Schlaf. Und kennt ihr das manchmal, wenn ihr so auf Arbeit seid?
1: Und dann schläfst du?
0: Nein, aber ihr habt eigentlich so keinen Plan, was ihr gerade tut. Ihr seid viel zu müde noch und viel zu verschallert irgendwie noch. Ich stehe gerade und ich denke gerade so, was muss ich nochmal drücken für einen Knopf?
1: Warte mal. Okay, dann wird es sehr spannend hier auf jeden Fall heute, Leute.
0: Ich glaube, ich finde den richtigen. Wir machen jetzt hier, guck mal, Teddy Swims, Mr. Know-It-All.
1: Toller Knopf, perfekten Knopf getroffen, genau den wir brauchen zum Montagmorgen.
0: Wir wünschen euch einen schönen Start, kommt gut rein und lüftet mal ordentlich durch, damit die Luft dann irgendwie auch drin bleibt. Und der Rest macht den Sound, hier ist Teddy Swims, Mr. Know-It-All, das sind die besten Hits von heute, hi.
1: Hi.

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0: was für verrückten Zeiten wir auf einmal leben, oder? Auf einmal klingt eine kalte Dusche nach was richtig Gutem. Hier ist 89.0 RTL.
1: Guten Morgen,
0: schönen Start in die neue Woche. Und es ist wirklich eine richtig tolle Woche. Ja, es ist super warm, natürlich, aber ihr seid mittendrin im 89.0 RTL Festival Sommer. Wir haben extra für euch dafür gesorgt, dass es richtig sommerlich wird. Und wir haben jede Woche eine andere geile Party für euch am Start.
1: Und jetzt wird es spätestens mal Zeit, Glitzer und Bierdosen rauszuholen, denn wir schicken euch zum 89.0 RTL Love Music Festival einfach komplett for free in Magdeburg dieses Wochenende. Fritz Kalkbrenner ist mit dabei, die Arzenacker seit Koma Kasper. Es wird eine richtig fette Party. Also, wie genau ihr da rankommt, verraten wir euch 7.05 Uhr, also bleibt dran. Die 89.0 RTL Morning Show ist da. Habt einen guten Start rein in Montagmorgen. Hello.
0: Hi.

0: Samba Homewrecker. Montagmorgen ist es, 89.0 RTL habt ihr an.
1: Toll, oder?
0: Weil das Motto für heute ist ja so ein bisschen so wenig anziehen wie möglich, ne? Mhm. So wenig. Wenn ich könnte, würde ich nackig zur Arbeit kommen. Kann ich nicht. Aber ich würde es gern.
1: Ja, aber ist auch unangenehm.
0: Ja, natürlich, das ist die nicht. Ja, wow. Danke für den Tipp. Für mehr Erfolg uns auf Instagram. Guten Morgen.

0: Euer Start am Montagmorgen, 89.0 RTL, habt ihr an, richtige Wahl. Das ist ein Sound, der lässt euch vergessen, dass ihr eigentlich arbeiten müsst. Ihr seid auf Arbeit und dann läuft der Sound oder ihr macht euch gerade ready und es wird einfach nur ein guter Tag. Es fühlt sich dann direkt an wie ein Wochenende.
1: Perfekt.
0: Oder? Tame Impala, Dracula.
1: Montag genau das Gefühl, was man gerne haben möchte.
0: Für die auch.
1: Wochenende. Absolut. Außerdem haben wir New Religion für euch, Bibi Rexha, Faithless und Lady von Oliver Heldens, die besten Hits von heute. Die gibt es nur hier auf 89.0 RTL für euch. Guten Morgen.
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0: Das Motto für heute, so wenig bewegen wie möglich. Einfach so wenig bewegen wie möglich wird. Ja. Dolle warm, 29 Grad gibt es nachher maximal. Sonne kommt den ganzen Tag dazu.
1: Oder
0: raus.
1: Wenn bewegen, dann ganz, ganz, ganz schnell, damit der Fahrtwind abkühlt.
0: Oder ganz wie so Faultiere, ganz langsam. Ja. Ich bin sehr lustig auf Arbeit vor.
1: So, das sind eure Optionen? Gern geschehen.
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1: Es ist 5:07.
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9: Guten Morgen. Außenseiter Kap Verde hat bei der Fußball-WM die nächste Überraschung geschafft. Der WM-Neuling hat 2:2 gegen den zweimaligen Weltmeister Uruguay gespielt und ist damit weiter ungeschlagen. Mit einem Sieg im letzten Gruppenspiel gegen Saudi-Arabien könnte die Mannschaft sogar in die K.O.-Runde einziehen. In Deutschland geht heute die Hitzewelle weiter mit bis zu 39 Grad. Schon am Wochenende haben heftige Gewitter mehrere Menschen durch Blitzeinschläge verletzt. Bäume wurden umgerissen und Straßen überflutet. Außerdem sind mehrere Leute beim Baden ums Leben gekommen. Rekord-Kokainfund in Australien. In einem Bunker in Sydney hat die Polizei 2,7 Tonnen Kokain gefunden, so viel wie noch nie in dem Land. Die Drogen hätten auf dem Schwarzmarkt rund 500 Millionen Euro gebracht. Und die dritte Staffel des Game of Thrones Prequels House of the Dragon startet heute auf HBO Max, Sky und Wow. Wöchentlich gibt es ja jetzt immer eine neue Folge und das große Staffelfinale läuft am 10. August.
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1: Wie gut, dass ihr so früh schon unterwegs seid. Es ist nämlich alles frei auf den Straßen. Keine Staus, keine Unfälle. Da kommt ihr überall gut durch. Geblitzt wird trotzdem. Der aktuellste steht auf der A36 Richtung Braunschweig bei Wernigerode Nord. 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
1: Hallo, hallo.
0: Guten Morgen, na?
1: Hanna?
0: Na?
1: Na? Was? 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Ja?
0: Guten Morgen, hallo.
1: Guten Morgen.
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0: 7:04 Uhr, Hallöchen. Lasst euch euer Nutella-Brot zum Frühstück schmecken. Ne? Wir müssen ja, oder vielleicht so eine Runde Dosen-Ravioli. Wir müssen uns ja schon mal ein bisschen drauf vorbereiten, auf das, was dann am Wochenende kommt.
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0: Yes, wir reißen es richtig ab. Und jetzt kommt gut rein. Montagmorgen, 7:06 Uhr. Hier ist Dasha mit Austin. Hi.
3: Hi.

0: Tame Impala, Dracula zum Start und Montagmorgen. Hier ist die 89.0 RTL Morning Show.
1: Hallöchen.
0: Und wir sind ja wirklich mittendrin. Es wird wahrscheinlich eine der heißesten Wochen jetzt dieses Jahr ever werden. Bis zu 37 Grad sind mit drin. Und da gibt es nur eine einzige Art und Weise, wie man das aushalten kann. Und zwar auf einem richtig geilen Festival. Mhm. Wo es auch egal ist, ob man schwitzt. Weißt du, schwitzen ist gut, dann glänzt man mehr am Körper. Das ist so wie Festival Glitzer, nur komplett for free auf jeden Fall. 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Wirklich Lacazette mit dabei. Die Ärzte. Es wird eine richtig, richtig fette Party. Mhm. Und ihr könnt euch hier alle 89 Minuten eure Free Tickets gönnen.
1: Und Steffi aus Stendal ist eingecheckt. Und liebe Steffi, du bekommst natürlich 2 Tickets. Bist du ready?
2: Ich freue mich voll. Ich habe richtig Bock drauf und werde heute richtig Vollgas geben. Und auch nicht
1: abdancen. So muss es sein. Das erwarten wir. Das ist aber das Mindeste.
0: Sehr gut. Und wisst ihr was? Ihr macht's ganz easy genauso. 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
1: Ach, stellt euch vor, ihr steht da wirklich in der Menge mit. Und dann geht hier das DJ-Pult an und die Bassboxen, die dröhnen und hämmern einfach. Und ihr tanzt da und springt da alle rum. Dann gibt's einen Moshpit und so. Es wird wirklich der Wahnsinn.
0: Das wird gut. Also bleibt dran. Guten Morgen.

0: Der wohl trubligste Ort der ganzen Welt wurde auf einmal so richtig entspannt und ruhig. Hier ist 89.0 RTL, guten Morgen.
1: Hallo.
0: Gestern haben sich tausende Yoga-Fans in New York am Times Square getroffen, wo sonst Autos langfahren, irgendwelche hetzigen Leute und sowas. Die haben da alle ihre Matten mitgebracht und haben da gemeinsam Yoga gemacht.
1: Das ist schön.
0: Einfach entspannt.
1: Ich habe jetzt auch mit Yoga angefangen. Entspannt ist das nicht. Ich habe noch nie so viel geschwitzt in meinem Leben wie beim Yoga.

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6: Hi!
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12: So, es ist 7.25 Uhr. Die ersten Kollegen kommen so langsam auf Arbeit reingetrudelt. Und langsam ist auch das perfekte Stichwort. Ich habe das Gefühl, alle laufen so ein bisschen schläfriger, so ein bisschen langsamer, so ein bisschen... Naja, ne, ist halt warm.
13: Vielleicht liegt es auch daran, ich habe ja auch alles eingecremt bei mir und dadurch ist alles ein bisschen klebriger und da will man nicht so überall rankommen, muss ein bisschen vorsichtiger laufen.
12: Aber eincremen ist gut, wird nämlich dolle warm und vor allem sonnig heute, Sonne bleibt den ganzen Tag und wir gehen rauf auf 29 Grad später.
13: 7:55 ist es.
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14: Guten Morgen. Auswandern und woanders arbeiten. Da haben viele Deutsche Lust drauf, zeigt eine aktuelle Umfrage. Die Mehrheit könnte sich das vorstellen und jeder Dritte hat sich auch schon konkret umgeschaut. Am beliebtesten sind die USA, Großbritannien und die Schweiz. Dabei geht es meistens um besseres Gehalt, mehr Lebensqualität und weniger Steuern. Auf dem Hurricane Festival in Niedersachsen ist eine 41-jährige Besucherin gestorben. Rettungskräfte haben die Frau noch vor Ort versucht wiederzubeleben, aber ohne Erfolg. Die Frau hatte wohl Vorerkrankungen. Einen Zusammenhang mit dem Festival gibt es laut Polizei nicht. Pommes-Schock bei der Deutschen Bahn. Die Pommes werden aus der Speisekarte im Bordbistro gestrichen. Zur Currywurst gibt es jetzt Kartoffelecken. Die Bahn schafft nämlich die Tiefkühltruhen in den Bordbistros ab. Und Sensation bei der Fußball-WM. Kap Verde hat auch das zweite Spiel unentschieden gespielt. Am Ende stand es gegen Uruguay 2:2. Schon gegen Spanien hat die Mannschaft ja eine 0:0 rausgeholt und damit alle überrascht. Kap Verde hat noch nie bei einer WM gespielt und hat jetzt Chancen auf die K.O.-Runde.
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13: Heute Morgen liegen ganz viele Sachen auf der Autobahn. Gibt Metallteile auf der A2 Richtung Berlin zwischen Hannover-Bodfeld und Lahe. Reifenteile auf der A7 Richtung Kassel zwischen Berghof und Mellendorf. Und Dämmwolle liegt auf der A14 Richtung Dresden zwischen Magdeburg-Stadtfeld und Wandsleben auf der rechten Spur. Und der aktuellste Blitzer, den haben sie auch stehen lassen auf der A36 Richtung Braunschweig bei Wernigerode Nord. 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
12: 7:27 Uhr, schön, dass ihr mit dabei seid. Habt eine gute Fahrt. Wir liefern euch den perfekten Sound zum Start in Montag. Wird romantisch, ganz neu. One Republic, Need Your Love gleich. Also bleibt dran. Hallo.
13: Ja. Guten Morgen.
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0: 7.34 Uhr. Guten Morgen.
1: Hallo.
0: Und Leute, was soll man sagen? Der Sommer ist da. Hey! Zugegeben, es ist noch ein bisschen gewöhnungsbedürftig, weil es ja eben sehr warm ist und es kam jetzt irgendwie schon ein bisschen plötzlich auch, da schwitzt man, aber ich sage euch, wenn es so 2-3 Wochen 30 Grad sind, dann macht uns das auch nichts mehr aus.
1: Was?
0: Und es ist auch geil, dass
1: ich habe eine Dachgeschosswohnung, das macht mir was
0: ja,
1: aus.
0: Ja schon, aber Leute, wir müssen uns auch einfach mal darüber freuen, dass es endlich der Sommer da ist. Wie schön ist das?
1: Ja.
0: Das einzige Ding ist nur, wenn es jetzt so heiß wird, es geht wieder los. Es ist wieder Flip-Flop-Zeit auf Arbeit.
1: Oh, siehst du, genau deswegen habe ich es nicht vermisst. Es gibt halt einfach Dinge, die muss ich von meinen Kollegen nicht sehen. Dazu gehören die Füße.
0: Ja, Alter, das ist eine Debatte, die gibt es schon länger als Flip-Flop selbst. Die einen sagen, mir ist es egal, zieht an auf Arbeit, was ihr wollt. Ich finde, man sollte das eigentlich so im Grundgesetz verbieten.
1: Ja, vielleicht liegt es aber nur an uns. Vielleicht haben wir einfach ein Problem mit Füßen. Ich weiß es nicht. Sabrina aus Edemissen scheint kein Problem damit zu haben.
2: Also ich finde das völlig in Ordnung, wenn man mit nackten Füßen in Ballerinas oder in Flipflops zur Arbeit geht. Solange man nicht total die Käsefüße hat. Ich mache das selber auch. Da hat gar keiner was dagegen und stört auch nicht wie anderen Kollegen.
1: Ja, okay. Die Ballerina ist okay, aber so Flipflops, mich stört auch das Geräusch, to be honest. Dieses Flipflop die ganze Zeit. Es muss nicht sein.
0: Ja.
1: Es muss nicht sein.
0: Ich meine, man muss auch nicht unbedingt hinschauen. Ich weiß nicht, vielleicht, Alena, vielleicht brauchst du so einen Job wie Florian aus Magdeburg. Der hat das Problem gar nicht.
3: Also zur Arbeit kann ich leider nur mit meinen Arbeitsschuhen gehen. Das sind feste Arbeitsschuhe. Mm. Das ist vorgeschrieben. Aber wenn ich mal so rausgehe und es Hochsommer ist, habe ich schon ganz gern mal Flipflops an.
0: Ja, privat ist ja egal, was ihr da macht.
1: Absolut. Aber, ne? Absolut. Aber ich meine, schickt mal eure Meinung her. Flipflops so auf Arbeit, ist das okay oder nicht? WhatsApp-Sprachnachricht 0175 24 24 89.0. Ich bin gespannt, was ihr seid. Was ihr sagt. Und ne? Jetzt kommt gut rein. In Montagmorgen mit den besten Hits von heute. Harrison, All the Things She Said. Guten Morgen.
0: Guten Morgen.

0: Guten Morgen, Montag ist es.
1: Hi.
0: Wir starten gemeinsam rein in eine heiße Woche hier auf 89.0 RTL. Und am Wochenende war es wild, da war Tag der offenen Tür bei der Bundesregierung. Mal ein bisschen schnuppern, ein bisschen gucken, was sie machen.
1: Ja, aber ist ja eigentlich langweilig, weil wir wissen ja, was sie machen. Wir spüren das ja am eigenen Leib.
0: Nichts. Absolut. Also ihr macht auf jeden Fall mehr. Ihr zählt jeden Tag richtig durch und was ihr da macht, das finden wir jetzt raus.
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0: Und zwar mit Jeremy aus Halle. Jakob, bist du bereit?
1: Bereit geboren, los geht's. Hallo Jeremy, arbeitest du mit Menschen zusammen?
3: Ja.
1: Würdest du deinen Job auch ohne Kaffee schaffen?
3: Nein.
1: Arbeitest du viel am Computer?
3: Ja.
1: Arbeitest du irgendwo in der Verwaltung?
3: Ja.
1: Oh, muss ich jetzt herausfinden, in welcher Verwaltung?
3: Ja.
0: Okay.
1: Arbeitest du für eine Stadt?
3: Nein.
1: Also fürs Land?
3: Nein.
1: Für den Bund?
3: Ja.
1: Digga, was ist los? Warum von den ganz Großen hier aber? Wir haben nur die Größten der Größten. Dann arbeitest du bestimmt bei der Polizei. Bundespolizei.
3: Nein.
1: Oder so.
3: Nein.
1: Hä? Was gibt's denn für Bundesverwaltungsbehörden? Ha, okay. Letzter Versuch. Hast du irgendwas mit den Straßen zu tun?
3: Nein.
0: Oh. Verrate uns, was du machst, Jeremy.
1: Mann.
0: Wie weit war er entfernt?
3: Gar nicht so weit. Also Bundesbehörde, sprich Bundesagentur für Arbeit. Das ist meine Arbeitgeberin.
1: Och Mann. Ah,
0: naja, wenn Jakob seinen Job weiter so macht, muss er vielleicht auch mal bald zu dir kommen.
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0: Ihr startet rein mit der 89.0 RTL Morning Show und er hier beschreibt das Wetter gerade eigentlich perfekt. Alex Warren gleich für euch mit Fever Dream und ich finde, es fühlt sich an wie ein Fiebertraum. Also das ganze Wochenende und Leute mit einer Dachgeschosswohnung, so wie ich und ihr fühlt es bestimmt auch. Man überlebt einfach nur noch.
1: Hast du nicht extra die Klimaanlage
0: ja,
1: dir jetzt besorgt,
0: damit es nicht mehr so warm ist? Eine Einzimmerwohnung und die ist relativ groß. Und diese Klimaanlage im Vergleich zu diesem großen Raum kann nicht ganz so viel anrichten, leider. Hm. Es ist okay, es macht ein bisschen was, aber könnte mehr sein.
1: Dann weiß ich, da musst du durch. Dann.
0: Ja, also, ich weiß nicht, was ich jetzt sagen soll.
1: Ihr schafft es schon, Leute, ihr schafft es schon. Wir haben für euch dafür die Best Hits von heute. Taylor Swift noch dabei, The Fade of Ophelia, Gabriella Cat's Eye. Die Best Hits von heute hier auf 89.0 RTL für einen richtig schönen Start in Montagmorgen. Hallo.
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0: Diese Woche der große Test auf Arbeit. Welcher Kollege hat das beste und wirksamste Deo? Wird nämlich richtig heiß. Bis zu 30 Grad sind heute drin. Sonne bleibt den ganzen Tag für euch.
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1: Es ist 5 vor 8.
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7: Guten Morgen. Viele Deutsche haben Fernweh, zeigt eine aktuelle Umfrage. Da haben 2/3 der Befragten nämlich gesagt, sie hätten gerne einen Job im Ausland. Ganz vorne mit dabei USA, Großbritannien und die Schweiz. Hauptgründe sind unter anderem eine bessere Bezahlung und eine höhere Lebensqualität. Die Hitzewelle macht nicht nur Deutschland gerade zu schaffen, sondern auch Frankreich. Da gibt es jetzt sogar ein Alkoholverbot auf der Straße. So sollen die Rettungsdienste entlastet werden. Mehrere hundert Schulen bleiben heute auch in Frankreich geschlossen. Hafti macht eine Pause. Der Rapper will erstmal keine Auftritte mehr machen. Auf Insta hat er geschrieben, dass sein Körper das aktuell nicht schafft. Er will jetzt erstmal auf seine Gesundheit achten. Und Sensation bei der Fußball-WM. Kap Verde hat jetzt auch einfach das 2. Spiel unentschieden gespielt. Am Ende stand es gegen Uruguay 2:2. Und Kap Verde hat ja noch nie bei einer WM gespielt, hat jetzt aber Chancen auf die K.O.-Runde.
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1: Gegenstände liegen auf der A38 Richtung Leipzig zwischen Heringen und Berga und der aktuellste Blitzer steht in Halle in der Paracelsusstraße Richtung Riebeckplatz beim Wasserturm. 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
0: Montagmorgen kurz vor 8. Schön, dass ihr mit dabei seid. Das wird eine Top-Show. Wir haben so viel für euch. Wir haben Free Tickets fürs 89.0 RTL Love Music Festival. Wir zocken mit euch eine Runde Big Nix Wortspiel-Spiel.
1: Mhm.
0: Und Taylor Swift ist am Start. Kygo, Eminem, Alex Roman. Also es lohnt sich. Bleibt dran. Guten Morgen.
1: Guten Morgen.
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0: Kygo, Khalid und Griffin, Save My Love, das ist die 89.0 RTL Morning Show.
1: Morgen!
0: Und wir kommen raus aus einem geilen Wochenende eigentlich. Deutschland spielt zum zweiten Mal gewonnen. Das ist übrigens, es gab es zuletzt 2006, dass wir zwei Auftaktsieger hatten. Ne? Es läuft wirklich gut und ich fand es auch total süß, weil genau so klang es ja nämlich nach dem Spiel dann überall. Wie geil!
1: Ja. Überall waren die Autokorse unterwegs.
0: Ach, wirklich. Es tut auch so gut, diese Stimmung wieder zu erleben. Dieses Miteinander. Und ich finde, genau so müssen wir weitermachen.
1: Mhm. Und die WM ist ja doppelt geil, weil wir mit euch gemeinsam auch eine riesengroße Community-Challenge gestartet haben. Wir wollen gemeinsam ein Sticker-Album komplett vollkriegen.
0: Ja.
1: Wir sind jetzt irgendwie bei 180 von 980 Stickern, also ein bisschen was brauchen wir noch. Aber ich habe hier noch eine neue Packung gekriegt und die würde ich jetzt einmal gerne aufmachen mit euch. Und dann schauen wir mal rein, ob wir vielleicht was haben, was wir dann mit euch auch tauschen können. Also falls ihr auch irgendwie sammelt, dann schaut gerne mal rein in die Insta-Story. Wir zeigen euch da alle Karten, die wir doppelt haben. Und dann können wir hin und her tauschen, sodass wir alle dann am Ende unsere Alben voll haben.
0: Und ich will ganz kurz mal einmal Danke an euch sagen. Wir haben schon so viele Briefe und Post von euch bekommen oder jetzt auch teilweise persönlich vorbeigebracht. Wir haben echt durch euch richtig viele Sticker nochmal erhalten. Also vielen Dank.
1: Oh, wir haben wieder einen Spieler aus dem deutschen Kader.
0: Ui!
1: Karim.
0: Okay, nicht. Okay, cool. Geilo, weil unser Deutscher, die Sticker sehen noch ein bisschen mau aus. Da haben wir noch nicht so ganz so viele.
1: Ja, das ist der dritte, glaube ich.
0: Ja, wen haben wir noch?
1: Dann haben wir noch niederländischen Spieler, das ist Neuseeland, glaube ich. Und, oh, das ist auch toll, da gibt es immer so Sticker für das gesamte Team. Und da haben wir jetzt eins für Ghana, aber das haben wir zum Beispiel doppelt. Das haben wir, glaube ich, schon mal.
0: Okay, also, dann checkt's aus bei uns in der Insta-Story. Und unser Ziel ist dann zum Ende der WM, dass wir und ihr die Hefte voll haben.
1: Das schaffen wir.
0: Auf jeden Fall,
1: das kommt gut rein hier. Schönen Montag.

0: Der 89.0 RTL Flashback-Song am Montagmorgen ist immer, also Eminem geht immer, oder? Das ist wirklich The Monster hier, ja, in der 89.0 RTL Morning Show. Einfach richtig gut. Ihr habt das vielleicht mitbekommen, in Frankreich ist es auch ultra warm und deswegen haben die jetzt bei einem Musikfestival Alkohol komplett verboten.
1: Das ist,
0: finde ich, gut.
1: Ja, das ergibt durchaus Sinn. Ist sowieso besser, dass ihr keinen Alkohol trinkt, weil sonst lallt man so. Und wenn dann spontan Big Nick anruft, weil er sein Game zocken möchte, ist das wirklich unpraktisch.
0: Schwierig.
1: Deswegen, jetzt los geht's. Wir zocken eine Runde und zwar in Celle.
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3: Hallo?
1: Robin, schönen guten Morgen.
3: Guten Morgen.
4: Hallo, habe ich dich geweckt?
3: Nee, schon bei der Arbeit.
1: Achso.
4: Robin, dann geht's los. Hier ist dein Buchstabe. O wie Originalverpackungsmüll. O, 10 Wörter in 10 Sekunden. Die Zeit läuft ab jetzt.
3: Oase, Objektiv, Orangensaft, Orange, Orangensaftkonzentrat, Objekt.
4: Zeit um.
3: Octopus.
4: Waren aber sehr schöne Wörter, muss man dazu sagen. Also, Octopus würde ich einfach noch zählen, weil es ein cooles Wort ist. Sind dann 6 Wörter.
3: Ja, schade.
0: Ah. Aber vielleicht kann man ihn austricksen. Man sagt einfach nur coole Wörter und dann findet er die so cool, dass er da nicht mehr auf die Zeit achtet.
1: Ja, Versuch ist es wert, aber ich glaube, Big Nick, der kriegt das schon mit. Aber hey, try it. Einfach ausprobieren.
0: Er hat Octopus auch gelten lassen nach der Zeit.
1: Rein in die App und mitzocken die nächste Runde hier ab 14 Uhr in der Big Nick Show. Vielleicht könnt ihr ihn ja auch austricksen.

0: Hey, ich bin Iran in der 89.0 RTL Morning Show, 8.22 Uhr am Montag. Wir wünschen euch einen tippidoppi Start. Guten
1: Hallo,
0: Morgen.
1: Hallo, guten Morgen.
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5: Naja, es wird auf jeden Fall eine warme heute, 30 Grad, kriegen wir maximal dazu den ganzen Tag Sonne. Also passt schön auf euch auf und wenn irgendwer so anfängt zu singen, dann checkt vielleicht mal, ob es ihm gut geht. Ich mach's auch gleich.
4: It's so warm!
5: Hilfe!
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6: Es ist 8:35 und hier ist Doro für euch.
7: Guten Morgen. Auswandern und woanders arbeiten? Für viele Deutsche ist das eine Option, zeigt eine aktuelle Umfrage. Die Mehrheit könnte sich das tatsächlich vorstellen und jeder Dritte hat sich auch schon konkret umgeschaut. Am beliebtesten sind die USA, Großbritannien und die Schweiz. Und dabei geht es meistens um besseres Gehalt, mehr Lebensqualität und weniger Steuern. In Deutschland geht heute die Hitzewelle weiter mit bis zu 39 Grad. Schon am Wochenende haben heftige Gewitter mehrere Menschen durch Blitzschläge verletzt. Bäume wurden umgerissen und Straßen überflutet. Außerdem sind mehrere Menschen beim Baden ums Leben gekommen. Rekord-Kokainfund in Australien. In einem Bunker in Sydney hat die Polizei 2,7 Tonnen Kokain gefunden, so viel wie noch nie in dem Land. Die Drogen hätten auf dem Schwarzmarkt rund 500 Millionen Euro gebracht. Und die dritte Staffel des Game of Thrones Prequels House of the Dragon startet heute auf HBO Max, Sky und Wow. Ab jetzt gibt's wöchentlich immer eine neue Folge. Das große Finale läuft dann am 10. August.
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6: Und da liegen gerade Reifenteile auf der A4 Richtung Frankfurt zwischen Gera Langberg und Rüdersdorf auf allen Spuren. Und der aktuelle Blitzer, der steht in Schönebeck in der Jakobstraße am Ortsausgang. 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
5: 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Gleich wieder nach 2 Songs, also noch ganz fix rein in die App. Guten Morgen.
6: Morgen.
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3: Total. 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
0: Julia aus Wehre, du hast dich eingecheckt. 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Ja. 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
3: Gute Laune, ein partyfähiges Outfit, was nicht zu warm ist.
0: Mhm.
3: Und gute Getränke mit richtig geiler Musik.
0: Okay, hast du
2: das schon? 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
0: Jetzt habt einen wundervollen Start in den Montagmorgen. Fastboy für euch mit Beautiful Life.

0: Guten Morgen, hier ist 89.0 RTL für euch.
1: Hallo.
0: Und auch für die warmen Tage haben wir den besten Sound für euch, der so ein bisschen euch ein bisschen runterkühlt. Harry Styles jetzt mit American Girls ist so ein bisschen sanfterer Song, wo man nicht so krass headbang muss dazu. Kühlt ein bisschen runter.
1: Der Typ hat irgendwie eine Klatsche.
0: Warum?
1: Also, der gibt in London gerade mehrere Konzerte im Wembley-Stadion und der ist einfach hingejoggt. Der ist nicht hingefahren oder mit dem Fahrrad, nein, er joggt. 2 Stunden joggt er zu seinem eigenen Konzert.
0: Warum?
1: Na, er läuft ja auch viel Marathon, vielleicht nutzt das ja so als Training oder so. Aber
0: ja, aber Digga, von einem Konzert und dann noch 2 Stunden Konzert geht, man muss ja auch irgendwie Atem für haben.
1: Die
0: und
1: Motivation
0: so.
1: Hätte ich auch gerne.
0: Ja,
1: also vielleicht habt ihr sie ja am Montagmorgen. Vielleicht, wenn ihr ihn hört, dann überkommt euch die Motivation von ihm. Hier ist Harry Styles, American Girls in der 89.0 RTL Morning Show.

0: 42 am Montagmorgen und die 89.0 RTL Morning Show ist hier.
1: Hi.
0: Gleich mit Leonie, don't worry, die hatte jetzt so einen richtigen I made it Moment. Die war auf dem Southside Festival, ist da aufgetreten und hat dann gesagt und hat geschrien auf der Bühne in das Handy. Vor 12 Jahren war sie selber so als Besucherin da und hat da gecampt und so und jetzt steht sie einfach auf der Bühne und darf performen.
2: Das ist so ein Full Circle Moment im Leben.
0: Ne? Herrlich. Aber sie hat es auch verdient, weil sie ist erstens super sympathisch, zweitens klingt sie unfassbar geil und macht richtig Party.
2: Und hier ist jetzt für euch Leonie mit Don't Worry, hier ist 89.0 RTL.

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1: Leonie, Don't Worry zum Start in Montagmorgen, 89.0 RTL, ab dann.
2: Hallo!
1: Und gleich frischer neuer Song von Dominik Feig, White Keys. Der ist auf TikTok übelst durch die Decke gegangen.
3: Furchtbarer Song ist das, wirklich.
1: Was?
3: Ich muss den immer so, weil dieses, immer dieses Huuu im Hintergrund ist und sowas. Ich muss den immer dann mitsingen und dann bleibt mir auch immer die Luft weg, damit mir schwindelig und dann bin ich immer fast unmächtig.
1: Aber deswegen ist Dominik Feig schuld, okay.
3: Ja, vielleicht liegt es auch an meinen Gesangskünsten. Vielleicht muss ich ja meine Atemtechnik arbeiten oder so. White Keys, ihr könnt es ja gleich selber mal ausprobieren, ob euch auch schwindelig wird. Dominik Feig gibt es und außerdem haben wir den 89.0 RTL Morning Mix für euch direkt aus dem Indemix Stream. Euer DJ-Set persönlich zusammengemixt für euren Montagmorgen gibt es gleich hier alles auf 89.0 RTL. Schön, dass ihr da seid.
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2: Wenn es halt so heiß ist, da zählt wirklich jeder Grad, der irgendwie einen Unterschied macht. Und wir sind heute, ich sag mal, nur bei 29.
3: Das ist, solange die 30 nicht geknackt wird, ist alles entspannt.
2: Oder? Also alles easy. Sonne bleibt den ganzen Tag für euch. Also eine Runde eincremen, seid auch safe für Montagmorgen.
3: 5:09 ist es.
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3: Und das gibt's von Doro.
2: Guten Morgen. Viele Deutsche haben Fernweh, zeigt eine aktuelle Umfrage. Da haben 2/3 der Befragten gesagt, sie hätten lieber einen Job im Ausland. Ganz vorne mit dabei USA, Großbritannien und die Schweiz. Hauptgründe sind unter anderem eine bessere Bezahlung und eine höhere Lebensqualität. Auf dem Hurricane Festival in Niedersachsen ist am Wochenende eine 41-jährige Besucherin gestorben. Rettungskräfte haben noch vor Ort versucht, die Frau wiederzubeleben, aber ohne Erfolg. Sie hatte wohl eine Vorerkrankung. Laut Polizei gibt es keinen Zusammenhang mit dem Festival. Pommes-Schock bei der Deutschen Bahn. Die Pommes werden jetzt aus der Speisekarte im Bordbistro gestrichen. Zur Currywurst gibt es stattdessen Kartoffelecken. Die Bahn schafft nämlich die Tiefkühltruhen in den Bordbistros ab. Und Sensation bei der Fußball-WM. Kap Verde hat auch das 2. Spiel unentschieden gespielt. Am Ende stand es gegen Uruguay 2:2. Schon gegen Spanien hat ja die Mannschaft eine 0:0 rausgeholt. Kap Verde hat jetzt tatsächlich Chancen auf die K.O.-Runde und hat noch nie bei einer WM gespielt.
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3: Das sieht gerade richtig gut aus. Keine Staus und noch keine Unfälle. Da kommt ihr gut durch. Der aktuellste Blitzer, der steht auf der B1 in Hildesheim Richtung Elze an der Abfahrt Himmelstür. 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
2: Also von den Temperaturen her geht's ja gerade eigentlich noch so, ne? Aber das wird sich gleich ändern mit dem 89.0 RTL Morning Mix. Wir machen es euch jetzt richtig heiß. Also egal, wo ihr gerade seid, auf der Baustelle, ihr seid unterwegs zur Arbeit, ihr seid im Büro, ihr seid im Homeoffice. Das wird richtig hot. Also macht euch bereit, direkt aus dem In The Mix Stream. Hier ist der 89.0 RTL Morning Mix. Let's go.
3: Guten Morgen.
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0: Der 89.0 RTL Morning Mix zum Start in eine verdammt heiße Woche. Gibt's hier den passenden heißen Sound direkt aus dem In The Mix Stream. Und ich würde sagen, Pascal aus Hannover, ich glaube, der findet's gut.
1: Alter, wie geil ist das denn bitte? Ich brauche Sauerstoff, ich habe schon Schnappatmung. Ich feiere euch so hart. Ich habe extra meine JBL-Boxen richtig fett aufgedreht.
0: So macht man's richtig.
2: So
0: sehr
2: gehört
0: gut.
2: Sich das. Und wenn eure JBL-Boxen jetzt schreien, gib mir mehr, gib mir mehr, dann macht ihr einfach die 89.0 RTL-App auf. Da gibt's nämlich den In The Mix Stream 24/7 kostenlos für euch, solchen Sound einfach. Immer dann, wenn ihr ihn braucht, ist das nicht herrlich. Die

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16: Das sieht gerade alles ganz entspannt aus. Keine Staus und noch keine Unfälle. Ihr kommt gut durch. Der aktuellste Blitzer, der steht in Schönebeck in der Jakobstraße am Ortsausgang. 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
17: Gib's doch zu. Du hast dich gefreut, was die Jakobstraße ist.
16: Ey, wie geil wäre das, wenn ich mich einfach blitzen lasse in der Jakobstraße? Ob ich dann Rabatte bekomme irgendwie? Weil es ja quasi... Naja, versuchen.
17: Also habt ihr gute Fahrt. Kommt gut an. Die Morning Show ist für euch da mit Jakob und Alena.
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0: Raus geht's aus dem Wochenende in die neue Woche rein mit 89.0 RTL. Und am Wochenende haben wir viel gelernt. Es war Tag der offenen Tür bei der Bundesregierung. Können wir mal gucken, was die so machen, wie die arbeiten.
1: Ja, aber to be honest, wir wissen und ja, was sie machen. Wir spüren es ja am eigenen Leib so.
0: Ich wollte gerade sagen, wir haben gelernt, dass ihr auf jeden Fall härter arbeitet. Jeden Tag. Und was ihr da macht, das finden wir jetzt raus.
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0: Und zwar am Montagmorgen mit Jeremy aus Halle. Jakob, bist du bereit?
1: Ja, los geht's. Hallo Jeremy. Arbeitest du mit Menschen zusammen?
3: Ja.
1: Würdest du deinen Job auch ohne Kaffee schaffen?
3: Nein.
1: Arbeitest du viel am Computer?
3: Ja.
1: Arbeitest du irgendwo in der Verwaltung?
3: Ja.
1: Oh, muss ich jetzt herausfinden, in welcher Verwaltung?
3: Ja.
0: Okay.
1: Arbeitest du für eine Stadt?
3: Nein.
1: Also fürs Land?
3: Nein.
1: Für den Bund?
3: Ja.
1: Digga, was los? Warum von den ganz Großen hier aber? Wir haben nur die Größten der Größten. Dann arbeitest du bestimmt bei der Polizei. Bundespolizei
3: Nein.
1: oder so.
3: Nein.
1: Hä, Bundes... Was gibt's denn für Bundesverwaltungsbehörden? Ha, okay. Letzter Versuch. Hast du irgendwas mit den Straßen zu tun?
3: Nein.
0: Oh. Verrate uns, was du machst, Jeremy.
1: Mann.
0: Wie weit war er entfernt?
3: Gar nicht so weit. Also... Bundesbehörde, sprich Bundesagentur für Arbeit. Das ist meine Arbeitgeberin.
1: Och Mann!
0: Naja, wenn Jakob seinen Job weiter so macht, muss er vielleicht auch mal bald zu dir kommen.
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0: Hallöchen, startet gut rein in Montagmorgen hi, hi. Mit der 89.0 RTL Morning Show, aber gar kein Problem, gleich für euch Mal Smith und Niall Horan. Kombi, die funktioniert richtig gut. Davon kannst du auch gerne mehr geben. Drive Safe gibt's gleich für euch.
1: Miles Smith und Niall Horan. Geil. Das sind so Buddies auch. Die würden dann zusammen zu dem Song, wenn die so anstoßen, ein bisschen was trinken, ein bisschen so über Autos reden.
0: Was? Ja, kennst du persönlich,
1: noch,
0: ja? Okay.
1: Das machen noch Buddies so. Drive Safe gibt's gleich für euch. Außerdem Aussies mit Pick Up, Body Talk von alle Farben. Wir haben Dracula von Tame Impala und Jenny. Die besten jetzt von heute. Hier auf 89.0 RTL. Die hat gleich der Luis für euch.
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4: Uhlala, 30 Grad ist der kühlste Tag der Woche übrigens. Oder mit anderen Worten, heute ist heiß.
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4: Jetzt ist es gleich um 10 und hier kommt Doro für euch.
6: Hi, Gewalt und Mobbing an Schulen werden mehr. Die Lehrergewerkschaft GEW schlägt deswegen Alarm. Sie sagt, es gibt viel zu wenig Schulsozialarbeiter und zu wenig Lehrer, um vorzubeugen. Berlin stellt heute als erstes Bundesland eine große Studie zu Gewalt und Mobbing an Schulen vor. Auswandern und woanders arbeiten? Na, für viele Deutsche ist das eine Option, zeigt eine aktuelle Umfrage. Die Mehrheit könnte sich das vorstellen und jeder Dritte hat sich auch schon konkret umgeschaut. Am beliebtesten sind die USA, Großbritannien und die Schweiz. Dabei geht es meistens um besseres Gehalt und mehr Lebensqualität. Rekord-Kokainfund in Australien. In einem Bunker in Sydney hat die Polizei 2,7 Tonnen Kokain gefunden. So viel wie noch nie in dem Land. Die Drogen hätten auf dem Schwarzmarkt rund 500 Millionen Euro gebracht. Und Aldi-Hype in Manhattan. Da haben jetzt einfach mal mehr als 500 Menschen Schlange gestanden für die Eröffnung der Discounter-Filiale. Aldi hat in den USA einen Kultstatus. Die ersten 200 Einkäufer haben sogar eine limitierte Stofftasche bekommen.
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4: Auf der A2 hat es gerade gekracht in Richtung Dortmund zwischen dem Rastplatz Röhrse Nord und Hemmlerwald. Da wurde gerade noch aufgeräumt. Auf der A2 hat es auch gekracht in Höhe Hemmlerwald Richtung Dortmund. Da gab es einen Unfall mit einem LKW. Und auf der A7 in Richtung Hamburg, da gab es einen Unfall, die ist jetzt komplett gesperrt. Zwischen Seesen und Rüden, da wird auch noch aufgeräumt. Der aktuellste Blitzer steht in Schönebeck, Jakobstraße am Ortsausgang. 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
4: Ich schwöre euch, zumal ich Günther Jauch heiße, dieser Sommer geht in die Geschichte ein, Leute. Am Wochenende wird abgerissen. Ihr steht mit eurem besten Freund vor der Mainstage, macht da ordentlich Party beim Love Music Festival. Und ich lade euch ein, die Tickets gehen dieses Jahr auf mich. Gleich nach 3 Songs.
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1: seid ihr bereit, diesen Sommer zum Sommer eures Lebens zu machen? 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
1: Ich meine es ernst, wir schicken euch hier alle 89 Minuten zum einfach Love Music Festival. Die Atzen sind da, Fritz Kalkbrenner, Casey Koma-Kasper, es wird gigantisch fett. Ihr mit eurem besten Freund vor der Mainstage, da wird da abgegangen. Jamila aus Magdeburg hat sich gerade in die Show reingemeldet. So Day and Night Edition, einen Tag mal alles geben, findest du richtig gut, wa?
3: Oh, ich finde dieses neue Konzept mega cool, so einen Tag, weil manchmal ist ein Wochenende einfach zu lang.
1: Ja voll, da kann man mal alles rauslassen. Also nicht auf 3 Tage gezogen, sondern mal so richtig alle volle Power, bum,
3: genau,
1: bum, bum.
3: Genau, und dann ist auch wieder Schluss.
1: Ja,
3: dann
1: und wer ist dein Lieblingsact?
3: Lacazette.
1: Ja, siehst du bist mir doch sympathisch. Pass auf, Jamila. Du stehst auf meiner persönlichen Gästeliste. Du gehst zum Love Music Festival am Wochenende.
3: Oh, geil. Oh,
1: das wird richtig fett. Und ihr könnt es natürlich auch. Checkt euch einfach ein in die 89.0 RTL App. Und dann trage ich euch einfach noch dazu.

Ich weiß, eigentlich kann es uns scheißegal sein. Aber es ist schon ein bisschen cool, oder? In New York gibt es jetzt den ersten Aldi. Der wurde jetzt geöffnet. Ich meine, die Amerikaner, die lieben ja sowieso Aldi. Und die Amis feiern total den Gang der Schande. Also diese Ecke mit dem Aktionszeug, wo immer so irgendwelches Gartengedöns drin ist. Ist ja quasi Tinder für Haushaltswaren. Man sucht nichts Festes und nimmt dann trotzdem die Yogamatte mit, wa? Einfach Aldi in New York. Ich meine, es ist ja auch nur fair. Ich meine, wir in Deutschland haben ja auch New Yorker hier, wa? Hier ist Luis, er hat 89.0 RTL. Erwartet euch einen schicken Montag. Hier kommt Leonie für euch. 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

0: Ja, also vielleicht könnt ihr das dem Chef vielleicht auch mal sagen. Also jeder Chef, der bei dem Wetter nicht mal eine Wassermelone springen lässt, ist ein Assi-Chef. Ist ein Assi. Ich meine, da steht ja in der Jobbeschreibung als Chef drin, muss deinem Team Wassermelone schenken. Wenn ihr keine bekommt, kommt bei mir vorbei. Ich hab genug für uns alle.
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1: Habt ihr geguckt am Wochenende? Deutschland steht jetzt im 16. Finale, ne? Unsere Jungs haben am Wochenende richtig abgeliefert. Aber Hand aufs Herz, eigentlich nicht unsere Jungs haben gewonnen, eigentlich Dennis Undorf hat gewonnen. Der hat ja so viel Hate bekommen in letzter Zeit. Trainer Julian Nagelsmann hat nicht an ihn geglaubt, der wollte ihn eigentlich nur für die Bank haben. Und auf Insta wird er weggehatet, weil er sich vor der WM aussuchen durfte, ob er für die türkische oder für die deutsche Nationalmannschaft spielt. Und ja, was soll ich sagen? Fanden sie jetzt nicht so witzig, dass er sich fürs richtige Team entschieden hat? Oho. Nein, Spaß. Ich wollte kein Beef anfangen. Aber sie sind halt rausgeflogen. Oh, hier ist Luis Erd, 89.0 RTL. Hier kommt BTS mit Swim für euch. Macht euch einen schicken Montag.

Ja, ich bin ein bisschen eifersüchtig. In Bottrop gibt es jetzt ein Erdbeer-Drive-In. Wie geil ist das denn? Kann man einfach Shakes direkt ins Autofenster geliefert bekommen. Und Erdbeeren und allen möglichen geilen Scheiß. Die Leute stehen da natürlich total Schlange. Die warten da teilweise 2 Stunden bei 30 Grad im Auto. Also ganz ehrlich, wer das macht, hatte den Sonnenstich wahrscheinlich schon vorher. Aber ich gebe so, wenn ich das bei uns auch hätte und da nicht so eine lange Schlange wäre, ich wäre der Erste. Das ist doch mega geil. Erdbeeren direkt ins Auto. Und ey, bei dem Wetter, bis man da zu Hause ist, hat man automatisch Erdbeermarmelade auf dem Beifahrersitz. Mega praktisch, Leute. Hier ist Luis, ihr hört 89.0 RTL. Macht euch einen schicken, warmen Montag. Hier kommt Teddy Swims, Mr. Know-It-All.

0: Ladies and Gentlemen, seid ihr bereit für den geilsten Song in 2026? Ja, okay, wir einigen uns, einer der geilsten Songs in 2026, okay? Harrison gibt's gleich für euch, Need Your Love, bisschen Romantic, Run Republic. Es bleibt einfach dran, hier gibt's die besten Hits von heute auf 89.0 RTL. Versprochen, bis gleich.
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3: Hai!
4: Ja, Haie haben wir auch. Aber auch diese großen Krokodile, Muränenkäuse und Piranhas kommen zur Fütterung ins Meeresaquarium Zellamelis.
0: Ich baue gerade eine echt tiefe Verbindung mit dem Kühlschrank auf. Das ist so schön, wenn man die Tür aufmacht. Wow, 30 Grad maximal heute.
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7: Es ist kurz vor 11. Ich bin Dominik Schweiger. Erst deutlich später in Rente und keine abschlagsfreie Frührente mehr. Das sind nur 2 der 30 Punkte, die eine Expertenkommission für eine große Rentenreform erarbeitet hat. Die SPD-Jugendorganisation JUSO kritisiert, dass das Renteneintrittsalter an die Lebenserwartung und nicht an die Beitragsjahre gekoppelt werden soll. Wer früher arbeiten geht, schuftet so deutlich länger. Die Grünen loben den Vorschlag zur Kapitaldeckung, also dass Beiträge am Kapitalmarkt angelegt werden sollen. Kommender Wechsel in der Downing Street in London. Der amtierende britische Premier Starmer hat seinen Rücktritt angekündigt. Damit beugt er sich dem seit Monaten steigenden Druck aus seiner eigenen Partei. Als sein Nachfolger wird der Manchester-Bürgermeister Burnham gehandelt. Der hat es sich in seiner Stadt gegen die starke rechtspopulistische Partei Reform UK durchsetzen können. In Deutschland fehlen schon jetzt enorm viele Fachkräfte und viele weitere spielen mit dem Gedanken, irgendwann im Ausland zu arbeiten. 2/3 haben das in einer Umfrage der Jobbörse Indeed angegeben, Dirk Zeitler berichtet.
8: Es sind vor allem Gutverdiener, die aktiv in Stellenanzeigen stöbern. Allerdings will kaum jemand für immer außerhalb Deutschlands bleiben. Gefragteste Zielländer sind die USA, Großbritannien und die Schweiz. Dabei ist das Hauptmotiv nicht der Wunsch nach besseren Aufstiegsmöglichkeiten. Vielmehr gehe es um bessere Bezahlung und eine bessere Lebensqualität.
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0: Auf der A4 Erfurt in Richtung Chemnitz zwischen Rüdersdorf und Gera sind in beiden Richtungen Rehre auf der Fahrbahn. Und auf der A2 hat es gekracht Richtung Dortmund in Höhe Hemmler-Wald. Da wird gerade noch aufgeräumt und die A7 ist auch komplett gesperrt Richtung Hamburg zwischen Seesen und Rüden. Da gab es auch einen Unfall. Der aktuellste Blitzer B1 in Hildesheim in Richtung Elze in der Abfahrt Himmelstür. 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
0: Also ja klar, ist scheiße, dass man bei dem Wetter arbeiten muss. Aber ey, auf der anderen Seite, es ist auch ziemlich gut, dass man sowas ähnliches wie Klimaanlage auf Arbeit hat, wa? Claudia aus Seesen hat sich gerade in die Show reingemeldet. Du kühlst dich mit Ohrläppchen ab.
9: Mach mir mal die Ohrläppchen ein bisschen nass.
0: Was?
9: Bisschen, also es ist bei Kindern quasi sehr bewährt und ich mache das immer ein bisschen mit den Ohrläppchen. Dann kühlt sich der Körper ein bisschen runter.
0: Interessant. Die noch bessere Abkühltipps kriegt er gleich nach 3 Songs, versprochen.
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0: Armer.
1: Ey, wir sind als Erwachsene echt komplett feige geworden. Kann es sein? Ist doch geiles Wetter. Also klar, es ist warm, über 30 Grad, aber endlich. Brigitte im Büro ist wieder am Meckern und Meckern. Ba, ba, ba, ba, ba, ba, ba. Lass uns doch den Sommer einfach mal genießen. So wie früher. Wisst ihr, was ich jetzt mache? Ich gehe jetzt in den Supermarkt, kaufe mir das billigste Wassereis, was ich finden kann. Diese Sorte, die an den Seiten so scharf ist, dass man sich die kompletten Mundwinkel aufschlitzt. Und dann, gib ihm, Leute. Hat euch einen schicken Montag. Hier ist Luis, er hört 89.0 RTL. Hier kommt Need Your Love.

Hier ist 89.0 RTL. Wir unterbrechen kurz. Ich habe ein wichtiges Verkehrsupdate für euch. Da ist ein Falschfahrer unterwegs auf der A71 in beiden Richtungen zwischen Sömmerrader Süd und Sömmerrader Ost. Bitte haltet euch da rechts und überholt nicht. Da ist ein Falschfahrer auf der A71 in beiden Richtungen zwischen Sömmerrader Süd und Sömmerrader Ost. 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

Forscher haben jetzt 700.000 Jahre altes Erbgut entdeckt. In gefrorener Eichhörnchenkacke. Es heißt, das nächste Mal, wenn Hollywood Jurassic Park neu dreht, die müssen DNA nicht in so einem Bernstein suchen, sondern einfach in einem Kackhaufen. Ja, das konserviert gut. Ihr kennt das ja, wenn ihr im Winter mit dem Hund rausgeht und unter der gefrorenen Eisschicht. Naja, egal. Hier ist Luis, ihr hört 89.0 RTL. Hier kommt Save Me Tonight, Jennifer Lopez und David Guetta.

0: Naja, also da könnt ihr mir schon vertrauen. Wenn es so warm draußen ist, hier über 30 Grad, ich biete euch den kühlen Sound. Quasi das Wassereis unter den Songs. Hier ist 89.0 RTL.
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0: 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Dieses Wochenende wird steil gegangen. Ich lade euch ein, ihr geht zum Love Music Festival. Love Music!
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0: Geil. Love Music Festival. Die Atzen sind da. Casey, Kummer, Kasper, es wird gigantisch fett. Ihr mit eurem besten Freund vor der Mainstage. Schön Festivalklamotten an. Es wird geil. Steven aus Magdeburg hat sich gerade in die Show reingemeldet. Du bist gerade noch auf Arbeit, wa?
2: Ja, bin ich tatsächlich.
0: Was arbeitest du denn?
2: Auch schon Bescheid. Ich bin Physiotherapeut.
0: Physiotherapeut? Also du kommst quasi gerade aus der Behandlung?
2: Sagen wir, ich bin noch mittendrin.
0: Oh Gott. Und du bist totaler Love Music Festival Ultra, wa?
2: Geil. Also Seebühne und Mainstage, die machen immer super Musik.
0: Und wen nimmst du mit? Gehst du alleine oder hast du schon deine Patientin?
2: Nein, ich würde natürlich meine beste Freundin mit natürlich mitnehmen.
0: Oh, okay, also ihr macht dann da richtig Rambazamba.
2: Rambazamba, ja.
0: Richtig, okay, richtig Action. Ja, pass auf. Dann stehst du jetzt offiziell auf meiner persönlichen Gästeliste. Du gehst zum Love Music Festival.
2: Dankeschön.
0: Und das könnt ihr natürlich auch. Mit Patienten, ohne Patienten. Beim Love Music Festival sind wir alle sowieso absolute Patienten. Checkt euch ein in die 89.0 RTL App und dann schicke ich euch auch dahin. Ich habe noch ein paar Tickets.

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0: Okay, Frage. Welches Getränk wäre dieser Song für euch? Safe ein Wodka E. Also irgendwas Partymäßiges. Also ein Aperol Spritz ist es definitiv nicht. Bibi Rasher gibt's gleich, New Religion für euch in der Playlist. Teddy Swims ist mit dabei, Bad Dreams. Es wird fantastisch auf 89 Kilo RTL. Bleibt einfach dran, das ist super easy und dann kriegt ihr die Creme de la Creme.
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0: Hey, heute 30 Grad, der kühlste Tag der Woche. Das ist halt kein Scheiß, ne? Es ist warm.
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15: Es ist kurz vor 12, ich bin Dominik Schweiger. Seit Monaten gab es immer mehr Druck auf den britischen Premier Starmer aus der eigenen Partei. Jetzt hat Starmer seinen Rücktritt als Premier und Chef der Labour-Partei angekündigt. In den Startlöchern steht schon sein potenzieller Nachfolger, der Manchester-Bürgermeister Burnham. Starmers Labour-Partei steckt seit den schweren Niederlagen gegen die rechtspopulistische Reform UK in einer Krise. Das Renteneintrittsalter soll künftig an die Lebenserwartung der Menschen gekoppelt werden. Das ist ein Punkt der Vorschläge, die die Rentenkommission im Kanzleramt vorlegen will. Ein weiterer ist, dass Beamte und Selbstständige mittelfristig auch in die gesetzliche Rente einbezogen werden sollen. Von Sozialverbänden und Gewerkschaften gibt's an den Plänen scharfe Kritik. Aus der Union kommt überwiegend Lob. Es gibt leider immer mehr Mobbing und Gewalt an unseren Schulen. Genau dagegen muss was gemacht werden, fordert die Gewerkschaft Erziehung und Wissenschaft. Zum Beispiel durch einen Ausbau der Schulsozialarbeit. Lea Matschulat berichtet.
16: Präventive, also vorbeugende Arbeit mit Kindern und Jugendlichen sei an vielen Schulen oft nur eingeschränkt machbar, kritisiert die GEW. Der Grund? Fehlende Lehrkräfte und gleichzeitig auch zu wenige Sozialarbeiter. Die GEW hofft auf das Startchancenprogramm der Bundesregierung, das Schulen mit Kindern aus sozial benachteiligten Familien unterstützen soll.
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0: Auf der A2 Richtung Dortmund zwischen Garbs und Münsterflutte steht ein kaputtes Fahrzeug auf dem linken Fahrstreifen. Dann hat es gekracht auf der A2 Richtung Dortmund zwischen Peine und Hemmlerwald. Da kommt ihr ganz vorsichtig dran vorbei, da braucht ihr aber eine Dreiviertelstunde länger. Und einen Unfall gab es auch auf der A7 in Richtung Hamburg zwischen Seesen und Rüden. Da geht es auf dem Standstreifen vorbei, 20 Minuten braucht ihr dort länger. Der aktuellste Blitzer, der steht auf der B1 in Hildesheim in Richtung Elze in der Abfahrt Himmelstür. 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
0: Jetzt so ein geiler Kaderjoghurt aus dem Kühlschrank. Der kommt mit, Leute. Gleich Mittagspause. Und die Amerikaner sind jetzt totale Deutschland-Ultras. Habt ihr das mitbekommen? Erkläre ich euch gleich nach 3 Songs.
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In New York gibt's jetzt ein Aldi. Kann uns scheißegal sein, aber ich find's irgendwie witzig. Ein Aldi in New York. Die Amis feiern das total ab. Die feiern vor allem den Gang der Schande, also diese Ecke mit den Aktionssachen da, wo Gartenzeug liegt und so. Quasi Tinder für Haushaltswaren. Man sucht nichts Festes und dann nimmt man eine Yogamatte mit oder so. Naja. Aber ist ja auch nur fair, wenn die jetzt in New York ein Aldi haben. Ich meine, wir haben ja hier auch einen New Yorker, wa? Hier ist Luis, er hat 89 Dollar. Hier kommt Glock Glock für euch. Wart euch einen schicken Montag.

Olé, olé, olé, olé. Habt ihr geguckt am Wochenende? Ey, Deutschland hat rasiert. Wir sind jetzt einfach im 16. Finale, wa? Oder nee, eigentlich nicht. Unsere Jungs haben rasiert. Eigentlich Dennis Undaff hat rasiert. Maschine. Und der wird gerade so gehatet, ne? Trainer Julian Nagelsmann hat nicht an ihnen geglaubt. Er wollte ihn eigentlich nur auf der Bank haben. Auf Insta wird er gehatet, weil er sich vor der WM aussuchen durfte, ob er für die türkische oder für die deutsche Nationalmannschaft spielt. Fanden viele jetzt nicht so witzig, dass er sich fürs richtige Team entschieden hat, ne? Aber naja, die Türkei ist ja jetzt eh raus, wa? Hier ist Luis, er hat 89.0 RTL. Hier kommt Aussies mit Electrified. Macht euch einen schicken Montag.

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2: It's warm outside.
3: Ich wollte gerade sagen, muss
2: on
3: ich...
2: On a summer day.
3: Bist fertig?
2: When it's warm outside.
3: Was sind so die Symptome vom Hitzeschlag?
2: Lautes Singen?
3: Naja, es wird auf jeden Fall dolle warm. Also passt schön auf euch auf. Und wenn irgendwer so anfängt zu singen, dann checkt vielleicht mal, ob es ihm gut geht. Ich mach's auch gleich.

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Wetter wird geil. 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Halbe Stunde. 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

Ja, ich bin ein bisschen eifersüchtig. In Bottrop gibt es jetzt ein Erdbeer-Drive-In. Wie geil ist das? Da kannst du so Shakes direkt ins Autofenster bekommen, Erdbeeren, volle Palette, alles was geil ist. Die Leute stehen dafür Schlange, die warten da teilweise 2 Stunden bei 30 Grad im Auto. 2 fucking Stunden! Ich gebe zu, ich wäre der Erste. Wenn es das bei uns gehen würde und die Schlange nicht so lang wäre, ich wäre der Erste. Das ist doch mega. Erdbeeren direkt ins Auto. Und ey, bei dem Wetter hast du automatisch auf dem Weg nach Hause dann irgendwann Marmelade. Smart, smart. Hier ist Luis, ihr hört 89.0 RTL. Hier kommt You Not Us mit Diamonds. Das ist ein geiler Song, den gönnen wir uns jetzt.

0: Ey, peinlich, wirklich, wie so ein Teenie. Aber ich glaube, ich habe jetzt einen Celebrity-Crush. Tiffany Harris, hört euch doch diese Stimme an. Die Frau ist einfach geisteskrank. Das habe ich gleich für euch in der Playlist. Olivia Rodrigo auch mit dabei, Bruno Mars. Also nur Banger in der Playlist. Bleibt einfach dran, hier gibt's die Bestens von heute auf 89 nur RTL. Versprochen, bis gleich.
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0: Oh, Mittagspause, jetzt so eine kalte Cola aus dem Kühlschrank. Ha, geil. 30 Grad maximal ist der kühlste Tag der Woche.
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6: Es ist kurz vor eins. Ich bin Dominik Schweiger. Die meisten Mieterinnen und Mieter sind mit ihren Wohnungen und Häusern eigentlich zufrieden, wenn da die Wohnkosten nicht wären. Die Miete ist für viele Haushalte eine ordentliche Belastung. Das haben mehr als die Hälfte der Befragten in einer entsprechenden Umfrage gesagt. Darin zeigt sich auch, die Menschen bleiben immer länger in ihren Wohnungen, unter anderem aus Angst vor neuen, teureren Mietverträgen. Die Freibäder und Badeseen sind in diesen Tagen rappelvoll. Für die ehrenamtlichen Lebensretter der DLRG bedeutet das entsprechend viel Arbeit. Warum deren Arbeit so wichtig ist, zeigt sich in Zahlen. Zwischen Donnerstag und Sonntag gab es in Deutschland 9 Badetote. Die DLRG warnt, bitte nicht überhitzt ins Wasser springen, sondern sich vorher abkühlen. Die Rentenkommission schlägt vor, den frühestmöglichen Renteneintritt mit Abschlägen von 63 auf 64 Jahre anzuheben. Betroffen wären langjährig Versicherte mit mindestens 35 Beitragsjahren. Die Experten begründen den Vorschlag damit, dass viele Menschen sonst sehr früh in Rente gehen und dauerhaft geringere Altersbezüge in Kauf nehmen. Bei der Fußball-WM steht heute Abend ein Topspiel auf dem Programm. Unsere Nachbarn aus Österreich treffen auf Titelverteidiger Argentinien um Superstar Lionel Messi. Beide konnten ihr erstes Spiel gewinnen, es dürfte also um den Gruppensieg gehen. Anstoß in Dallas ist um 19 Uhr. Ab 23 Uhr spielt dann Frankreich gegen den Irak. Die Spiele in der Nacht, Norwegen gegen Senegal und Jordanien gegen Algerien.
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0: Auf der A2 hat es gerade gekracht Richtung Dortmund zwischen Peine und Hemmler-Wald. Da kommt ihr vorsichtig dran vorbei, braucht eine Dreiviertelstunde länger. Und ein kaputtes Fahrzeug steht auf der A7 in Richtung Kassel zwischen Werratalbrücke und dem Rastplatz Humboldtblick. Ein kaputtes Auto nochmal auf der A9 Richtung Nürnberg, direkt in der Ausfahrt Wiedemar, die ist gesperrt. Und der aktuellste Blitzer, der steht in Halle, war Celsiusstraße in Richtung Riebeckplatz Höhe Wasserturm. 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
0: Habt ihr jetzt schon eure Freunde angerufen? Leute, am Wochenende wird hier steil gegangen. Love Music Festival, die Ärzte sind da. Felix Kalkbrenner, es wird barbarisch geil. Und ich lade euch ein. Dieses Jahr, die Tickets gehen alle auf mich. Gleich nach drei Songs.
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0: ja, ich weiß, ihr als super duper Ultra 89.0 RTL Love Music Festival Ultras wisst es ja schon. Die Tickets gehen dieses Jahr alle auf mich.
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0: Es wird überdimensional geil, Leute. Fritz Kalkbrenner ist da. Die Atzen. Ihr mit eurem besten Freund vor der Mainstage. Es wird gigantisch. Felix aus Salzwede hat sich gerade in die Show reingemeldet. Und du nutzt das Love Music Festival als Date? Was?
2: Mit meiner Frau will ich hingehen, tatsächlich. Die Kinder mal zu Hause lassen und dann mal wieder auf die Piste.
0: Stark, stark, stark. Und Line-Up-mäßig, was ist da so dein Favorit?
2: Ja, tatsächlich Kaltbrenner natürlich.
0: Ja.
2: Die Atzen und die gute Laune.
0: Ist so.
2: Kommt von alleine.
0: Ist so. Pass auf, Felix, ich schreibe dich auf meine Gästeliste. Du gehst mit deiner Frau zusammen zum Love Music Festival.
2: Boah, geil. Super. Ich danke.
0: Ihr könnt es natürlich auch machen. Ihr checkt euch jetzt einfach ein in die 89.0 RTL App oder an Abfahrt, Leute. Das wird gigantisch.

0: wir sind als Erwachsene wirklich richtig feige geworden, oder? Ist doch geiles Wetter. Also ja, über 30 Grad, aber endlich über 30 Grad. Und Brigitte im Büro wieder am Meckern. Bäb, bäb, bäb, bäb, bäb. Lass uns den Sommer doch mal genießen. So wie früher. Wisst ihr, was ich jetzt mache? Ich gehe jetzt in den Supermarkt, ich kaufe mir jetzt das billigste Wassereis, was ich finden kann. Diese Sorte, die an den Seiten so scharf ist, dass man sich die kompletten Mundwinkel aufreißt. Und dann gib ihm. Macht euch einen schicken Montag.
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0: Dum-dum-dum-dum-dum. 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Die Schockdiagnose. Es gibt Eilmeldungen von unserer Nationalelf. Und Max, unser WM-Experte, ist bei mir.
1: Ja, hi.
0: Was ist denn da los?
1: Ja, die guten Nachrichten, dass wir jetzt im 16-Finale sind, werden jetzt so ein bisschen überschattet. Und zwar Nico Schlotterbeck, unser Star-Innenverteidiger neben Jonathan Tah, hat sich ja verletzt im Spiel gegen die Elfenbeinküste, hat sich noch bis die erste Halbzeit zu Ende gerettet. Jetzt war er bei der MRT-Untersuchung. Und die Schockdiagnose ist da. Bänderriss im Sprunggelenk. Und das war's wohl mit der WM. Und damit ist er leider raus.
0: Ach du Scheiße. Also Schlotterbeck muss nach Hause fliegen. Vielleicht kriegt Thomas Müller ja jetzt als Kommentator Verstärkung. Hier kommt Pick-up Ostis für euch. 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

0: Seid ihr bereit für so einen kleinen Vor-Feierabend-Rave? Ist schon geil, oder nicht? Ich habe sofort gute Laune. Body Talk, alle Farben gibt's gleich für euch. René Müller, Lady Gaga ist auch mit dabei. Also es wird fantastisch. Bleibt einfach dran. Gleich die Big Nick Show auf 89.0 RTL. Da kriegt er die besten von heute, versprochen.
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11: Es ist kurz vor 2, ich bin Dominik Schweiger. Die Miete bleibt für viele Haushalte in Deutschland eine ordentliche Belastung, das zeigt eine entsprechende Umfrage. Gut jede und jeder zweite Befragte spricht von einer großen oder sehr großen Belastung, Claudia Wächter berichtet.
12: Die Folge? Viele bleiben auch in ihren Wohnungen, scheuen einen teuren Umzug und vor allem befürchten sie, dass sie am Ende vielleicht eine höhere Miete zahlen müssen. Im Durchschnitt bleiben die Leute mittlerweile 18 Jahre in ihrer Bude. Aber laut den Forschenden sind die allermeisten auch völlig zufrieden mit ihrer Wohnsituation, auch mit der Lage des Hauses.
11: Das Renteneintrittsalter soll künftig an die Lebenserwartung der Menschen gekoppelt werden. Das ist ein Punkt der Vorschläge, die die Rentenkommission im Kanzleramt vorlegen will. Ein weiterer ist, dass Beamte und Selbstständige mittelfristig auch in die gesetzliche Rente einbezogen werden sollen. Von Sozialverbänden und Gewerkschaften gibt's an den Plänen scharfe Kritik. Aus der Union kommt überwiegend Lob. Am kommenden Wochenende starten in Teilen Deutschlands die Sommerferien. Gerade in Richtung Süden dürfte es laut ADAC richtig voll auf den Straßen werden, die erste große Sommerreisewelle. Auch einige unserer europäischen Nachbarn starten in die Ferien, zum Beispiel die Schweiz, Polen und Dänemark. Zum erhöhten Verkehrsaufkommen kommen noch mehr als 1000 Baustellen auf den Autobahnen. Schlechte Nachricht für die deutsche Fußballnationalmannschaft. Für Nico Schlotterbeck ist die WM offenbar vorbei. Das berichten mehrere Medien. Demnach hat sich der Innenverteidiger im Spiel gegen die Elfenbeinküste einen Bänderriss im Sprunggelenk zugezogen. Die Ausfallzeit mindestens 8 Wochen. Für ihn dürfte Antonio Rüdiger in die Startelf rücken.
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10: Das sieht super aus. Aktuell keine Staus und keine Unfälle. Ihr habt freie Fahrt und der aktuellste Blitzer am Ortseingang Pattensen auf der Jainzer Straße. 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
10: Draußen brennt die Sonne von Dresden bis Hannover. Hier ist die Big Nick Show und wir alle werden heute unseren Speck braten. Ja. Müssen uns quasi nur mal ans Auto anlehnen. Also heute nehmen wir ab hier in der Show. Ich freue mich, kurz vor zwei, freue mich, dass ihr da seid.
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0: für heute.
1: Euer einziges Cardio heute ist der absolute Vollsprint vom schattigsten Parkplatz ganz hinten bis zur automatischen Schiebetür vom klimatisierten Supermarkt. Und Sprint zum Handy, wenn ich spontan anrufe.
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3: Hallo?
1: Svenja, guten Tag. Ich habe einen tollen Buchstaben für dich. Ich brauche davon 10 Wörter in 10 Sekunden. Der Buchstabe ist B wie Brückenurlaubstag Einreicher. 10 Sekunden, Zeit läuft.
3: Braut, Baby, Bauch, Ball, Bahn, Band, Bär, Berg, bescheuert.
1: Zeit um.
3: Benehmen,
1: oh Gott. Ich habe gedacht, du wuppst es. Es waren 9 Wörter.

Hier ist die Big Nick Show auf 89.0 RTL und ich muss Tom aus Magdeburg recht geben. Er schreibt eine WhatsApp direkt hier in die Show. Eklig, aber auch random, faszinierend. Hat er recht? Forscher in Kanada haben jetzt 700.000 Jahre altes Erbgut aus Eichhörnchenkot gezogen. Müsst ihr euch mal vorstellen. Also wenn Hollywood jetzt Jurassic Park neu verfilmt, da bohren doch Forscher nicht mehr in leuchtendem Bernstein, sondern kratzen einfach an einem uralten Kackhaufen rum. Ist doch so, ey. Leute, genießt euren Montagnachmittag, auch wenn er schwitzig ist. Mit Teddy Swims, Mr. Know-It-All.

0: Breaking News in der Big Nick Show. Das Deo eurer Kollegen hat vor 2 Stunden offiziell fristlos gekündigt. Und morgen früh gibt's frisch geduscht meine Kollegen Jakob und Alena.
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7: Verkehrsupdate. Da liegen Gegenstände auf der A9 Richtung Nürnberg zwischen Köselitz und Coswig auf der rechten und mittleren Spur und der aktuellste Blitzer B3 Ortseingang Bleckmar Richtung Soltau. 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Hier ist sie, eure Picknickshow. Hier ist der Lichtschutzfaktor 500, der perfekte Begleiter am Montagnachmittag. 3:30.
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0: Klamottentechnisch ist heute alles akzeptabel, was nicht an der Haut kleben bleibt. Am Wochenende wird es wahrscheinlich ausgezogen.
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0: Wir feiern mit euch den heißesten Sommer ever. Ich meine, wettertechnisch passt das ja quasi wie die Faust aufs Auge. Unser Love Music Festival bringt euch zum kompletten Eskalieren. Luisa aus Staßfurt bei mir in der Show. Ich weiß ja gar nicht, Mensch, wenn es einem doch jetzt schon so warm ist, wie wird es dann erst am Samstag sein? In der Messehalle oder an der Seebühne oder an der Mainstage?
2: Natürlich, dann gibt es halt eine Bierdusche.
0: Trinkpausen, wie bei der Fußball-WM.
2: Genau.
0: Luisa, du bist mit dabei am Wochenende.
2: Ja, voll geil, wie mega ist das denn? Ich will auf jeden Fall sehen, das und Felix Kalkbrenner.
0: Na, dann wünsche ich dir viel Spaß dabei, lass krachen.
2: Ja, cool, danke.
0: Und ihr seid mit dabei, das ist euer Festival-Sommer. Wir bringen euch zum Love Music Festival alle 89 Minuten. Checkt ihr ein in unserer 89.0 RTL-App. Oh.

Die Laptop-Lüfter laufen wie eine Boeing 747, weil es so warm ist. Schön, dass ihr hier seid in der Big Nick Show auf 89.0 RTL. Und jetzt die krasseste Zahl des Tages für alle unter 30. Wer heute 4 Jahre alt ist, der wird wohl bis 70 arbeiten müssen. Fast jeder Zweite kann privat nichts fürs Alter zurücklegen. Aktuell geht ja alles drauf für Getränke, Duschgel und Deo. Also muss man sich dann echt mal Gedanken machen. Jetzt die Chainsmokers mit Don't Let Me Down. Gut, dass ihr da seid.

0: Gleich neue Stunde, die Big Nick Show und die WM-Frage, über die heute alle reden. Alex Warren mit Fever Dream gibt's gleich. Harry Styles mit American Girls, Lady Gaga am Start. Ein hotter Montagnachmittag. Ich hoffe mal, ihr habt alle genau so viel wie ich getrunken. So richtig viel, dass wenn man sich bewegt, man wie so eine alte Lavalampe gluckert. Ganz, ganz wichtig an so einem hotten Nachmittag.
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3: Also wer heute ungeplant in kurzen Hosen vom Ledersofa aufsteht, braucht danach erstmal Hauttransplantation. Fühlt sich an wie Panzertape. 29 Grad.
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5: Es ist kurz vor drei, ich bin Dominik Schweiger. Viele Städte und Gemeinden in Deutschland machen sich richtig große Sorgen um ihre Finanzen. Die kommunalen Spitzenverbände wollen deswegen, dass der Bund sie mehr unterstützt. Laut den Verbänden steigen die Ausgaben vor allem im sozialen Bereich seit Jahren deutlich an. Gleichzeitig könne man aber kaum etwas in etwa Schulen, Straßen oder Kindergärten investieren, heißt es. Die Mieterinnen und Mieter sind mit ihren Wohnungen insgesamt zufrieden. Die Wohnkosten sind dabei aber ein anderes Thema. In einer Umfrage spricht über die Hälfte von einer großen oder sehr großen Belastung. Aus Angst vor neuen, teureren Mietverträgen wollen viele außerdem nicht umziehen. Aber, wie gesagt, der überwiegende Großteil ist mit der eigenen Wohnung zufrieden in puncto Grundriss, Lage oder Warmwasserversorgung. Neben ihren Diäten dürfen Bundestagsabgeordnete auch andere Einkünfte beziehen. Und mehr als ein Drittel tut das auch. Das geht aus Recherchen unter anderem des Magazins Spiegel hervor. Insgesamt summieren sich diese Nebeneinkünfte auf mehr als 10 Millionen Euro. Den höchsten Anteil an Abgeordneten mit Nebeneinkünften hat laut Auswertung die Unionsfraktion.
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3: Da liegt ein Unterlegkeil auf der A2 Richtung Berlin in der Auffahrt Garbsen und ein kaputtes Auto auf der A2 Richtung Dortmund zwischen der Raststelle Zweidorfer Holz und Peine Ost auf der linken Spur. Der aktuellste Blitzer am Ortseingang Pattensen, Jainser Straße mit 89.0 RTL, immer sofort informiert.
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3: Ich will euch einen absoluten geilen Megasong spielen. Alex Warren mit Fever Dream. Um kurz vor drei und gleich gibt's noch die Sache, über die am Wochenende von Leipzig bis Magdeburg eigentlich auch jeder geredet hat, wie Deutschland ein Spiel noch komplett gedreht hat und wir heute erfahren müssen, dass einer nicht mehr mitmacht. Diese Stunde wird absolut fett, wir schwitzen zusammen.
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0: Deutschland-Spiel am Wochenende. Haben wir 4-mal gejubelt, aber nur 2 Tore haben gezählt. Also an der Quote müssen wir noch ein bisschen arbeiten. Die Big Nick Show. Und da geht sie los, die Fußball-Weltmeisterschaftswoche, gleich mit einer Schockmeldung. Nico Schlotterbeck fällt aus. Mein Kollege Max ist da. Was los?
1: Ja, die guten Nachrichten, dass wir jetzt im 16-Finale sind, werden jetzt so ein bisschen überschattet. Und zwar Nico Schlotterbeck, unser Star-Innenverteidiger neben Jonathan Tah, hat sich ja verletzt im Spiel gegen die Elfenbeinküste, hat sich noch bis die erste Halbzeit zu Ende gerettet. Jetzt war er bei der MRT-Untersuchung und die Schockdiagnose ist da. Bänderriss im Sprunggelenk und das war's wohl mit der WM und damit ist er leider raus.
0: Müssen wir mal gucken, dann beim nächsten Spiel gegen Ecuador, ob die dann ohne Schlotterbeck es schaffen, uns Beton anzurühren. Ich glaube es persönlich nicht. Also zumindest sagt es mein Tippspielergebnis. Also ich weiß nicht, was ihr sagt, aber ich habe eingetragen 0-4 für Deutschland. Ich hoffe, ich liege richtig. Jetzt Just Tate, Turn the Lights Off und an Nico Schlotterbeck gute Besserung von 9.

Ich gehe sehr fest davon aus, ihr werdet die Videos heute in euren Timelines noch sehen, wie hunderte Amerikaner vor einer Aldi-Filiale gekämpft haben, Stunden, Tage, weil sie eröffnet wurde. Das sah aus, als ginge es ums neue iPhone. Was haben sie gekriegt? Eine Packung Bratwürste. Bratwürste, das sind halt die Amis, ne? Hier ist 89.0 RTL. Hier ist die Show mit dem Flip-Flop ASMR. Yes! Und für euch im Radio, The Bowser Magnetic.

0: Gleich in eurer Big Nick Show wird's süß und absurd, ein Drive-In, an dem ihr bei 30 Grad 2 Stunden für einen Erdbeershake im Auto schwitzt. Bleibt einfach dran!
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0: Da liegt ein Maurerkübel auf der A2 Richtung Dortmund zwischen Hannover-Lahe und Hannover-Bodfeld auf der mittleren Spur und der aktuellste Blitzer auf der B1 in Hildesheim Richtung Elze an der Abfahrt Himmelstür mit 89 RTL immer sofort informiert und hiermit vom Big Nick ein fettes Beileid an alle in der Regionalbahn ohne Klima. Das ist quasi kein Berufsverkehr mehr, das ist Textilsauna mit Körperkontaktgarantie. Und trotzdem bin ich bei euch kurz vor 4.
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Ihr habt euren Montag ja fast schon geschafft. Hier ist 89.9 RTL, hier ist Big Nick und am Wochenende gab es in NRW die Eröffnung vom neuen Drive-In für Erdbeershakes. Fährt man durch und am Eröffnungswochenende standen da Leute bei 30 Grad 2 Stunden Schlange. Also ich sag mal, wer 2 Stunden bei 30 Grad auf einen Milchshake wartet, hatte den Sonnenstich glaube ich auch schon vorher. Aber gut, ich bin ja auch kein Arzt. Jetzt Lady Gaga mit Dirty Runway.

Diese Fußball-Weltmeisterschaft crasht jedes verdammte Tippspiel. Ich habe sogar diese Nacht 3 Uhr Neuseeland gegen Ägypten geguckt, weil ich habe ja dieses Abo nicht abgeschlossen, um das Geld aus dem Fenster rauszuwerfen. Und dann ist mir was aufgefallen, nach diesem sensationellen 0:0 gegen Spanien hat Kap Verde auch heute Nacht noch 2:2 gegen Uruguay erkämpft. Die spielen so einen tollen Fußball und ich habe keine Ahnung von Fußball, aber selbst mir macht's Spaß. Schade eigentlich, dass Deutschland auch weiter ist, sonst wäre ich jetzt Kap Verde-Fan. Ist so. Hier ist 89.0 RTL. Mein Name ist Big Nick. Für euch gibt's Kygo. Save my love. Habt einen tollen Montagnachmittag.

0: Ihr wisst, in der Big Nick Show gilt: Give me the tea, give me the gauze. Deshalb geht's kommende Stunde um das teuerste Promi-Brautkleid aller Zeiten. Save me tonight, save me tonight. Und es geht natürlich um richtig viel Sound. Klar, wir spielen euch die meiste Musik auf 89.0 RTL. Egal, was die anderen sagen, zählt durch. Wir sagen die Wahrheit. Jennifer Lopez mit David Guetta gibt Save Me Tonight. Am Start ist Clock Clock mit Out of the Dark, Nina Chuba und ganz, ganz viele mehr. Hier ist die Big Nick Show.
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0: Ihr auf dem Heimweg, setzt euch ins Auto und immer sagt: ha, 29 Grad.
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6: Es ist kurz vor 4. Ich bin Dominik Schweiger. Die Kommunen haben große finanzielle Sorgen. Die kommunalen Spitzenverbände verlangen deswegen mehr Unterstützung vom Bund. Der Wirtschaftsrat der CDU stellt sich hinter diese Forderung und verweist auf die hohe Belastung durch Sozialausgaben, berichtet die Mediengruppe Bayern. Bund und Länder würden immer mehr und neue Leistungen beschließen, die Kosten blieben aber bei den Kommunen hängen, heißt es. Es war während der Corona-Pandemie für einige Menschen ein Thema, aber auch Jahre danach fühlen sich junge Erwachsene in Deutschland häufig einsam. Laut aktueller Studie des Bundesamtes für Bevölkerungsforschung gab gut ein Fünftel der 21- bis 30-Jährigen an, sich stark einsam zu fühlen. Ein Grund dafür: sie befinden sich in einer besonders empfindlichen und entscheidenden Lebensphase. Im Kanzleramt treffen sich heute Vertreter von Gewerkschaften und Wirtschaftsverbänden zu weiteren Spitzengesprächen. Dabei soll es um die Reformpläne der Bundesregierung gehen. Kanzler Merz ist dieses Mal nicht dabei, dafür Kanzleramtschef Frei. Beim ersten Treffen ging es hauptsächlich um Themen wie Bürokratieabbau, der Arbeitsmarkt oder Sozialversicherungen. Schlechte Nachricht für die deutsche Fußballnationalmannschaft. Für Nico Schlotterbeck ist die WM offenbar vorbei. Er hat sich beim Spiel gegen die Elfenbeinküste einen Bänderriss am Sprunggelenk zugezogen. Thomas Bremser berichtet.
7: Im Spiel gegen die Elfenbeinküste tritt sich Schlotterbeck nach 15 Minuten unglücklich selbst gegen das linke Bein. Er muss immer wieder behandelt werden, hält aber bis zur Halbzeit durch. Dann bleibt er in der Kabine. Bundestrainer Nagelsmann ahnt nach dem Spiel schon, dass es etwas Schlimmeres sein kann. Für den Abwehrchef von Borussia Dortmund wird jetzt Antonio Rüdiger in die Startelf rücken. Nachnominieren kann Nagelsmann niemanden mehr.
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0: Gesperrt ist die A14 Richtung Dresden zwischen Schönebeck und dem Rastplatz Dreihünnenberg nach einem LKW-Unfall und ein Plastikteil auf der A27 Richtung Walsrode zwischen Walsrode Süd und dem Dreieck Walsrode. Der aktuellste Blitzer steht auf der B3, Ortseingang Blickmar Richtung Soltau. 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
0: Kurz vor 4. Ist es Montag? Ich weiß, aber die Hälfte ist ja quasi fast schon geschafft. Und der Rest läuft für euch jetzt hoffentlich mit Rückenwind. Ich hoffe so sehr, ihr habt ein kleines bisschen Wind. Ich habe mir überlegt, wir machen das so hier. Oh, Schneestapfen. Oh, Schneestapfen bei 29 Grad fühlt sich gut an, was? Oh,

0: nicht.
1: Die Ventilatoren in der 89er RTL Community laufen auf Stufe 3. Da schaufelt man Glut auch nur von links nach rechts. Und noch viel heißer wird's erst am Wochenende.
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1: Und wenn dieser Sommer ein unfassbarer schöner Sommer werden kann, ein toller Festivalsommer mit eurem Lieblingsradiosender, dann sagt man doch nicht nein. Unser Love Music Festival diesen Samstag mit Luxet, Fritz Kalkbrenner, Casey Kummer, Kasper, Alfred Heinrichs, die Ärzte sind da, die Gebrüder Brett. Ich liebe einfach alles daran und ihr ja auch. Anna aus Nienburg. Na? Schon Bock dabei zu sein?
3: Also ich bin jetzt schon seit über 10 Jahren dem Love Music Festival eigentlich treu gewesen, bis auf ein, zwei Jahren Pause. Ja, und jetzt dachte ich, das bietet sich an, doch einfach mal zu testen, ob das noch genauso ist wie früher.
1: Love Music Festival ist wie so ein Wein. Also je länger es es gibt, umso besser wird's. Oder irgendwie geht das in den Spruch. Also Anna, dann wünsche ich dir ganz, ganz viel Spaß bei der Resozialisierung als Festivalmensch.
3: Oh, danke schön. Meine Freundin Celine kommt mit, die freut sich auch schon.
1: Na, das will ich doch hoffen. Und ihr seid auch mit dabei. Alle 89 Minuten checkt ihr ein in unserer 89.0 RTL-App. Und dann nehmen wir euch mit aufs Love Music Festival. Don't know.

0: Es ist der Sound aus der Hölle. Flip Flops. Sorry Leute, mein Name ist Big Nick, hier ist 89 RTL. Das geht für mich einfach überhaupt nicht. Wie seht ihr es, Sabrina aus Edemissen?
1: Ich finde das völlig in Ordnung, wenn man mit nackten Füßen in Ballerinas oder in Flipflops zur Arbeit geht.
2: Nein.
1: Solange man nicht total die Käsefüße hat. Ich mache das selber auch. Da hat gar keiner was dagegen und stört auch nicht die anderen Kollegen.
0: Das klingt für mich ganz, ganz furchtbar. Das ist dieses permanente Schlappklatsch in der Fußgängerzone. Das macht mich psychisch fertig. Das klingt, als würde jemand ununterbrochen mit einem nassen Schnitzel auf dem Asphalt eindreschen. Batsch, batsch, batsch. Eure Meinung dazu? WhatsApp an die 0175 24 24 89 0.

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15: Stau auf der R2 Richtung Dortmund zwischen Hannover-Bodfeld und Hannover-Herrenhausen. 40 Minuten dauert's länger. Gesperrt ist die A14 Richtung Dresden zwischen Schönebeck und dem Rastplatz Dreihöhenberg nach einem LKW-Unfall und Unfall auf der A38 Richtung Göttingen zwischen Heilbad-Heiligenstadt und Ahrenshausen. Der aktuellste Blitzer steht in Braunschweig auf der Hugo-Luther-Straße Richtung Weststadt mit 89.0 RTL. 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Hallo, hier ist die Show mit dem Flipflop ASMR. Oh Gott. Das Geräusch aus der Hölle. Hier ist die Big Nick Show um kurz vor 4:30. Ich wünsche euch einen schönen Feierabend.
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Ihr habt euch richtig entschieden für 89.0 RTL. Hier ist die Big Nick Show. Give me the tea, give me the gauze. Ihr wisst, sowas interessiert mich. Dua Lipa hat ihr Hochzeitskleid gezeigt auf Insta. 480.000 Perlen, 25.000 Federn und über 1.000 Stunden Handarbeit. Und sie betont, es ist von Chanel. Naja, gut, also das ist jetzt nicht von Temu oder Shein ist. Das konnten wir vermuten. Jetzt Tiffany Aris, Vertigo. Genießt euren heißen Feierabend. Auf dem Weg nach Hause, ich bin da.

0: Mal Hand hoch von Hannover bis Erfurt. Wer von euch klebt gerade am Ventilator fest? 29 Grad und ihr genießt es.
1: Ich habe das Glück, in der Kita zu arbeiten und da wird dann ordentlich mit Wasserpistolen geschossen. Das erfrischt ungemein.
0: Lena aus Wolfsburg genießt es und an der Stelle mal Shoutout an Team Kalkleiste. Nach 5 Minuten Sonne sehen wir alle aus wie frisch gekochte Hummer. Hier ist Big Nick, hier ist 89.0 RTL. Ich zeige euch meine Waden in der Insta-Story.

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0: Ich kann es nur mal wieder sagen. Also wer heute ungeplant in kurzen Hosen vom Ledersofa aufsteht, der braucht danach erstmal eine Hauttransplantation. Das zieht ein ja alles ab, was man hat, wie Panzertape. 29 Grad.
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12: Es ist kurz vor 5. Ich bin Dominik Schweiger. Die Miete bleibt für viele Haushalte in Deutschland eine ordentliche Belastung. Das zeigt eine entsprechende Umfrage. Gut jede und jeder zweite Befragte spricht von einer großen oder sehr großen Belastung. Claudia Wächter berichtet.
13: Die Folge? Viele bleiben auch in ihren Wohnungen, scheuen einen teuren Umzug und vor allem befürchten sie, dass sie am Ende vielleicht eine höhere Miete zahlen müssen. Im Durchschnitt bleiben die Leute mittlerweile 18 Jahre in ihrer Bude. Aber laut den Forschenden sind die allermeisten auch völlig zufrieden mit ihrer Wohnsituation, auch mit der Lage des Hauses.
12: Viele Städte und Gemeinden in Deutschland machen sich richtig große Sorgen um ihre Finanzen. Die kommunalen Spitzenverbände wollen deswegen, dass der Bund sie mehr unterstützt. Laut den Verbänden steigen die Ausgaben vor allem im sozialen Bereich seit Jahren deutlich an. Gleichzeitig könne man aber kaum in etwa Schulen, Straßen oder Kindergärten investieren, heißt es. Die SPD-Politikerin und Kommissionsmitglied Klose hat die Vorschläge der Rentenkommission verteidigt. Sie hat aber eingeräumt, dass die Empfehlungen nicht alle Menschen zufriedenstellen würden. Das Ziel sei es gewesen, die Renten langfristig zu halten und gleichzeitig den Lebensstandard vor allem für Menschen mit niedrigen und mittleren Einkommen zu sichern. Die Rentenkommission stellt ihre Reformvorschläge morgen offiziell vor. Bei der Fußball-WM steht heute Abend ein Topspiel auf dem Programm. Unsere Nachbarn aus Österreich treffen auf Titelverteidiger Argentinien um Superstar Lionel Messi. Beide konnten ihr erstes Spiel gewinnen, es dürfte also um den Gruppensieg gehen. Anstoß in Dallas ist um 19 Uhr. Ab 23 Uhr spielt dann Frankreich gegen den Irak und die Spiele in der Nacht, Norwegen gegen Senegal und Jordanien gegen Algerien.
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0: Da liegen mehrere Stühle auf der A2 Richtung Berlin. Zwischen Ilxleben und dem Kreuz Magdeburg könnt ihr euch vorstellen, am anderen Ende der Autobahn kommt nur der Tisch an. Stau auf der A2 Richtung Dortmund zwischen Hannover-Bodfeld und Hannover-Herrenhausen. 50 Minuten dauert es länger und gesperrt ist die A14 Richtung Dresden zwischen Schönebeck und dem Rastplatz Dreihöhenberge nach dem LKW-Unfall. Der aktuellste Blitzer steht am Ortseingang Willershausen an der Ziegelei. 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
0: Dracula Remix von Tame Impala schiebt euch jetzt rein in den Endspurt für euren Feierabend und kurz bevor ihr den riesigen Eimer Vanille-Schokoeis euch reinzimmert. Diese Stunde geht dann auch nochmal unsere App richtig heiß. Ihr macht euch wieder zwei Festival-Tickets klar fürs Love Music Festival von Halle bis Hannover. Für euch die Big Nick Show um kurz vor 5.
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0: Dominik Feig mit White Keys und euer einziges Cardio heute ist der absolute Vollsprint vom schattigsten Parkplatz ganz hinten bis zur Schiebetür vom klimatisierten Supermarkt. Durchhalten und ganz schnell sein, auch wenn ich anrufen möchte. Spontan, ne?
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2: Hallo?
0: Svenja, guten Tag. Ich habe einen tollen Buchstaben für dich. Ich brauche davon 10 Wörter in 10 Sekunden. Der Buchstabe ist B wie Brückenurlaubstag Einreicher. 10 Sekunden, Zeit läuft.
2: Braut, Baby, Bauch, Ball, Bahn, Bank, Berg, bescheuert.
0: Zeit um.
2: Benehmen.
0: Oh Gott. Ich habe gerade gedacht, du wuppst es. Es waren 9 Wörter.

Also wenn so ganz große ankündigen, das werden wir veröffentlichen, das ist im Internet immer ein Riesending, ne? Trump, der irgendwelche Akten veröffentlicht, dass es UFOs gibt, und jetzt kommt König Charles, der persönlich entschieden hat, dass seine Steuerzahlungen veröffentlicht werden sollen. Das ist für ihn ein Schritt zu mehr Transparenz. Mehr Transparenz gibt es in diesen Tagen ja nur bei den Klamotten, bei dem Wetter. Aber okay, wenn das Internet das so möchte, do it. Hier ist die Big Nick Show, hier ist 89.0 RTL. Euer Feierabend mit Palm Monkey auf Gazi.

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0: Nächste halbe Stunde? Tickets fürs Love Music Festival in der Show.
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4: Verkehrsupdate. Gesperrt ist die A14 Richtung Dresden zwischen Schönebeck und dem Rastplatz Dreihünnenberg nach einem LKW-Unfall und Stau auf der A2 Richtung Dortmund zwischen Hannover-Bothfeld und Hannover-Herrenhausen. Da dauert es 20 Minuten länger. Der aktuellste Blitzer am Ortseingang Willershausen an der Ziegelei mit 8900 TL immer sofort informiert. Hier ist euer ganz persönlicher Feierabend. Lichtschutzfaktor 500. Mein Name ist Big Nick um kurz vor halb sechs.
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0: Ich nenne euch jetzt mal ein paar Namen und nur ein paar wenige, um euch so richtig heiß zu machen. Fritz Kalkbrenner, Casey Koma Kasper, Alfred Heinrichs, die Atzen.
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0: 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Wir wollen, dass ihr den fettesten Festivalsommer überhaupt haben werdet. Und wenn dann auch noch Festival von eurem Lieblingsradiosender direkt vor der Haustür stattfindet, Entschuldigung, da fährt man doch hin. Unser Love Music Festival diesen Samstag. 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Alle 89 Minuten checkt ihr ein in unsere App. David aus Dessau versuche ich die ganze Zeit schon zu erreichen, aber irgendwie... Keine Ahnung, vielleicht mag er mich nicht. Der will nicht ans Telefon gehen.
2: Dein Anruf wurde an Voicemail weitergeleitet. Die gewünschte Gesprächsperson ist nicht zu erreichen. 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
0: David, Big Nick ist hier. 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Morgen früh geht's weiter. 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

Diese Fußball-Weltmeisterschaft crasht jedes verdammte Tippspiel. Ich habe sogar diese Nacht 3 Uhr Neuseeland gegen Ägypten geguckt, weil ich habe ja dieses Abo nicht abgeschlossen, um das Geld aus dem Fenster rauszuwerfen. Und dann ist mir was aufgefallen, nach diesem sensationellen 0:0 gegen Spanien hat Kap Verde auch heute Nacht noch 2:2 gegen Uruguay erkämpft. Die spielen so einen tollen Fußball und ich habe keine Ahnung von Fußball, aber selbst mir macht's Spaß. Schade eigentlich, dass Deutschland auch weiter ist, sonst wäre ich jetzt Kap Verde-Fan. Ist so, hier ist 89.0 RTL. Mein Name ist Big Nick, für euch gibt's Kaigo, Save My Love, habt einen tollen Montagnachmittag.

0: Zeit für unseren 89er Hotel in the Mix Feierabend Mix. Den gibt's gleich. Und mehr Musik, weil wir die meiste spielen. Dafür sind wir bekannt auf 89er Hotel. Gleich mit Ausdies, Half of My Heart, Mark Ronson dabei, Save My Love von Khalid und Tyler mit She Did It Again. Hier ist die Big Nick Show und ihr bleibt einfach dran. Das ist einfach.
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0: Ich glaube, ihr habt die, nennen wir es einfach mal, orthopädische Kriegserklärung Flipflops für den heutigen Tag fast überlebt. 29 Grad, morgen wird es ein Schluck heißer bei 30 bis 31 Grad.
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5: Es ist kurz vor 6, ich bin Dominik Schweiger. Die Kommunen haben große finanzielle Sorgen. Die kommunalen Spitzenverbände verlangen deswegen mehr Unterstützung vom Bund. Der Wirtschaftsrat der CDU stellt sich hinter diese Forderung und verweist auf die hohen Belastungen durch Sozialausgaben, berichtet die Mediengruppe Bayern. Bund und Länder würden immer neue Leistungen beschließen, die Kosten blieben aber bei den Kommunen hängen, heißt es. Die Reformpläne der Rentenkommission werden erst morgen offiziell der Regierung übergeben, aber schon jetzt heiß diskutiert. Knackpunkt, der Vorschlag, das Rentenalter schrittweise anzuheben. Claudia Wächter berichtet.
6: Noch länger arbeiten, völlig ungerecht, sagen Kritiker. Tenor, ein Professor könne das vielleicht, ein Fliesenleger nicht. Hintergrund: nach dem aktuellen Vorschlag soll die sogenannte Rente mit 63 wegfallen und ein Teil der Rentenbeiträge soll künftig am Aktienmarkt angelegt werden. Das finden die Grünen gar nicht so schlecht, fordern nun aber vor allem von der Regierung schnell Klarheit. Alles andere sorge nur für Verunsicherung.
5: Nach dem angekündigten Rückzug des britischen Premiers Starmer bringt sich der Labour-Politiker Burnham für die Nachfolge in Stellung. Der Abgeordnete erklärte, er stehe bereit, Verantwortung als Parteichef und Premierminister zu übernehmen. Burnham betonte, Großbritannien brauche Stabilität und einen klaren Fokus auf die wichtigsten politischen Herausforderungen. Schlechte Nachricht für die deutsche Fußballnationalmannschaft. Für Nico Schlotterbeck ist die WM offenbar vorbei. Er hat sich im Spiel gegen die Elfenbeinküste einen Bänderriss im Sprunggelenk zugezogen. Die Ausfallzeit mindestens 8 Wochen. Für ihn dürfte Antonio Rüdiger in die Startelf rücken.
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0: Die A14 Richtung Dresden ist gesperrt zwischen Schönebeck und dem Rastplatz 3 Hünberg nach einem LKW-Unfall. Stau auf der A2 Richtung Dortmund zwischen Hannover-Bothfeld und Hannover-Herrenhausen dauert 20 Minuten länger. Und der aktuellste Blitzer steht in Braunschweig auf der Hugo-Luther-Straße Richtung Weststadt. 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
0: Gleich 6 stiffern lassen. Schicht hier im Schacht, aber sowas von. Jetzt kommt unser In The Mix Feierabendmix. Das ist meine geballte Ladung Sound, die euch sauber aus dem Montag rauspustet. Pustet, sage ich mit Absicht, einfach weil es so warm ist. Schön, dass ihr hier seid. Mein Name ist Big Nick.
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alles mit einem Saxophon ist einfach geil. Punkt. Sag ich seit Jahren, hier ist die 89RTL Big Nick Show. Unser Feierabendmix, mehr davon in unserer App drin. So Leute, ab hier nehme ich euch dann wieder an die Hand und bringe euch einmal entspannt in den Abend.

Nicht erschrecken, das Weiße Haus aus den USA postet irgendwie jetzt daily ganz viele Videos von ihrer neuen Air Force One, die Donald Trump bekommen hat von den Kataris. Ja, es ist ein Riesending. Es ist wahrscheinlich so das erste Flugzeug der Welt mit einem Ballsaal. Irgendwas hat's. Also höchste Sicherheitsansprüche, modernste Kommunikationsmöglichkeiten, eine Bordküche von McDonald's, gehe ich fest von aus. Notre Dame Finanziell ist an. Kommt mal gut nach Hause, genießt Eis und die kühlen Drinks und unseren Sound jetzt mit Michael Schulte und Ausdays Half of My Heart. Big Nick ist hier.

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Jetzt ist es fix. Schlotterbeck ist bei der Fußball-WM raus, hat sich verletzt. Deutschland ist Gruppensieger. Weiter geht's im 16. Finale. Bleibt jetzt nur noch die Frage, gegen wen? Südkorea, Schweiz, Brasilien oder vielleicht zum Beispiel Japan? Oh, ich würde sagen, die könnten wir alle zusammen besiegen, oder? Und jetzt rechnen wir nicht lange rum, sondern wir gehen raus und spielen Fußball. Gegen Ecuador, das nächste Mal. Kriegen wir hin, hier ist Big Nick, hier ist 89.0 RTL. 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

Tyler, She Did It Again auf 89.0 RTL. Nochmal zu dieser Aldi-Filiale, die man in New York aufgemacht hat. Da haben die Amis ja wirklich Tage davor gekämpft, um die Ersten zu sein. Und Amerikaner feiern im Aldi den Gang der Schande. Das ist so da, wo die Körbchen sind mit den Aktionsartikeln. Das ist der Gang der Schande, das ist quasi Tinder für Haushaltswaren. Ne? Man sucht nichts Festes und nimmt halt dann eben eine Yogamatte in einem schwachen Moment trotzdem mit. So ungefähr müsst ihr es euch vorstellen. Maroon 5 läuft Moves Like Jagger. Viel Spaß beim Einkaufen. Hoffentlich ist es schön kühl im Supermarkt.

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3: Auch morgen wird euer Softeis wahrscheinlich schneller weg sein als die Motivation für den Tag. Glaube ich nicht. 89.0 pusht euch auch bei 29 Grad.
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5: Es ist kurz vor 7. Ich bin Oliver Urbanke. Es war während der Corona-Pandemie für einige Menschen ein Thema, aber auch Jahre danach fühlen sich junge Erwachsene in Deutschland häufig einsam. Laut aktueller Studie des Bundesamts für Bevölkerungsforschung gab gut ein Fünftel der 21- bis 30-Jährigen an, sich stark einsam zu fühlen. Ein Grund dafür: Sie befinden sich in einer besonders empfindlichen und entscheidenden Lebensphase. Neben ihren Diäten dürfen Bundestagsabgeordnete auch andere Einkünfte beziehen. Und mehr als ein Drittel tut das auch. Das geht aus Recherchen unter anderem des Magazins Spiegel hervor. Insgesamt summieren sich diese Nebeneinkünfte auf mehr als 10 Millionen Euro. Den höchsten Anteil an Abgeordneten mit Nebeneinkünften hat laut Auswertung die Unionsfraktion. Die Miete bleibt für viele Haushalte in Deutschland eine ordentliche Belastung, das zeigt eine entsprechende Umfrage. Gut jede und jeder zweite Befragte spricht von einer großen oder sehr großen Belastung. Claudia Wächter berichtet.
6: Die Folge? Viele bleiben auch in ihren Wohnungen, scheuen einen teuren Umzug und vor allem befürchten sie, dass sie am Ende vielleicht eine höhere Miete zahlen müssen. Im Durchschnitt bleiben die Leute mittlerweile 18 Jahre in ihrer Bude. Aber laut den Forschenden sind die allermeisten auch völlig zufrieden mit ihrer Wohnsituation, auch mit der Lage des Hauses.
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3: So, diese Stunde nehme ich euch nochmal mit zum fetten Festival-Thema. Also wie ihr morgen früh an Hammer-Tickets fürs Love Music Festival rankommt, verrate ich euch. Ich gebe den Tipp von mir. Von Erfurt bis Magdeburg heißt es Feierabend jetzt mit einem Top-Song von Somber Homewrecker um kurz vor 7.
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Die ganze Woche gibt es Tickets fürs 89.0 RTL Love Music Festival. 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Live. Und alle 89 Minuten in der 89.0 RTL App geht morgen früh ab 6 wieder los. Schaltet ein, dreht's Radio laut, wenn ihr die Ohren aufmacht. Jetzt Lady Gaga mit Dauchi. Runway. Big Nick ist hier.

0: Und da geht sie los, die Fußball-Weltmeisterschaftswoche, gleich mit einer Schockmeldung. Nico Schlotterbeck fällt aus. Mein Kollege Max ist da. Was los?
1: Ja, die guten Nachrichten, dass wir jetzt im Sechzehntelfinale sind, werden jetzt so ein bisschen überschattet. Und zwar Nico Schlotterbeck, unser Star-Innenverteidiger neben Jonathan Tah, hat sich ja verletzt im Spiel gegen die Elfenbeinküste, hat sich noch bis die erste Halbzeit zu Ende gerettet. Jetzt war er bei der MRT-Untersuchung und die Schockdiagnose ist da. Bänderriss im Sprunggelenk und das war's wohl mit der WM und damit ist er leider raus.
0: Müssen wir mal gucken, dann beim nächsten Spiel gegen Ecuador, ob die dann ohne Schlotterbeck es schaffen, uns Beton anzurühren? Ich glaube es persönlich nicht. Also zumindest sagt es mein Tippspielergebnis. Also ich weiß nicht, was ihr sagt, aber ich habe eingetragen 0-4 für Deutschland. Ich hoffe, ich liege richtig. Jetzt Just Tay, Turn the Lights Off und an Nico Schlotterbeck gute Besserung von 89.0 RTL.

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Lust auf ein richtig heißes Date? Ja, dann trefft euch doch heute Abend noch irgendwie in der Tiefkühlabteilung beim Supermarkt. Händchen halten, romantischer wird es dann wahrscheinlich auch nicht mehr bei 29 Grad. Und ein paar Minuten habt ihr noch, bevor die alle wieder zumachen. Genießt euren Montagfeierabend mit 89 Natel. Hier ist die Big Nick Show.

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Hier ist die Big Nick Show. Und ihr wisst, hier in der Show gilt: Give me the tea, give me the goss. Promi News. Schauspieler Elias Mbarek ist am Wochenende von New York nach Deutschland zurückgezogen. Und da hätte ich doch ein bisschen gewartet mit dem Umzug. Bei 33 Grad, da sind doch ganz viele Umzugshelfer ganz plötzlich krank. Also, weiß ich nicht, ob das so klug war. Loy mit Red Eyes läuft. Okay.

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1: Es ist kurz vor 8, ich bin Oliver Urbanke. Die Empfehlungen der Rentenkommission stoßen teils auf großen Widerstand. Nach der Gewerkschaftsseite erhoben jetzt auch Arbeitgeber Einwände gegen den Vorschlag einer Kapitalrente. Arbeitgeberpräsident Dulger hält es grundsätzlich für sinnvoll, aber nicht durch Zwang und nicht durch den Staat, sondern freiwillig privat und betrieblich. Er sprach von einer möglichen Belastung von mehr als 40 Milliarden Euro pro Jahr für Unternehmen und Beschäftigte. Nach neuen Gesprächen mit dem Iran lockern die USA Sanktionen auf iranisches Öl. Das US-Finanzministerium veröffentlichte eine entsprechende Genehmigung. Die Produktion, Lieferung und Verkauf von Rohöl- und Erdölprodukten iranischen Ursprungs bis zum 21. August erlaubt. Die neue Ausnahmegenehmigung sei Teil eines vereinbarten Abkommens mit Teheran. Er hat Stars wie Whitney Houston und Barry Manilow entdeckt. Musikproduzent Clive Davis ist tot. Wie mehrere US-Medien berichten, ist Davis im Alter von 94 Jahren in New York gestorben. Zuvor war der Musikproduzent Medienberichten zufolge mit Atemwegsproblemen in ein Krankenhaus geliefert worden.
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4: Es ist kurz vor 9. Ich bin Oliver Urbanke. Die Experten der Rentenkommission schlagen vor, dass wir zukünftig einen Teil unserer Rente am Aktienmarkt finanzieren, mit Unterstützung der Arbeitgeber. Doch deren Verbände stellen sich quer. Auch vom geplanten Ende der Minijobs halten sie wenig. Claudia Wächter berichtet.
5: Noch länger arbeiten, völlig ungerecht, sagen Kritiker. Tenor, ein Professor könne das vielleicht, ein Fliesenleger nicht. Hintergrund: nach dem aktuellen Vorschlag soll die sogenannte Rente mit 63 wegfallen und ein Teil der Rentenbeiträge soll künftig am Aktienmarkt angelegt werden. Das finden die Grünen gar nicht so schlecht, fordern nun aber vor allem von der Regierung schnell Klarheit. Alles andere sorge nur für Verunsicherung.
4: Die Kommunen haben große finanzielle Sorgen. Die kommunalen Spitzenverbände verlangen deswegen mehr Unterstützung vom Bund. Der Wirtschaftsrat der CDU stellt sich hinter diese Forderung und verweist auf die hohe Belastung von Sozialausgaben, berichtet die Mediengruppe Bayern. Bund und Länder würden immer neue Leistungen beschließen, die Kosten blieben aber bei den Kommunen hängen. Ein Lastwagen mit Gefahrengut legt aktuell die A8 in Richtung München lahm. Bei Wiesensteig im Kreis Göppingen steht der liegengebliebene LKW. Er hat organisches Peroxid geladen, heißt es von der Polizei. Wegen des Drucks, unter dem der Transporter steht, könne eine Explosion derzeit nicht ausgeschlossen werden, teilt das zuständige Landratsamt mit. Und das könnte zu einem Waldbrand in der Region führen. In Wiesensteig mussten bisher rund 100 Menschen ihre Häuser verlassen.
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4: Es ist kurz vor 9. Ich bin Oliver Urbanke. Die Experten der Rentenkommission schlagen vor, dass wir zukünftig einen Teil unserer Rente am Aktienmarkt finanzieren, mit Unterstützung der Arbeitgeber. Doch deren Verbände stellen sich quer. Auch vom geplanten Ende der Minijobs halten sie wenig. Claudia Wächter berichtet.
5: Noch länger arbeiten, völlig ungerecht, sagen Kritiker. Tenor, ein Professor könne das vielleicht, ein Fliesenleger nicht. Hintergrund: nach dem aktuellen Vorschlag soll die sogenannte Rente mit 63 wegfallen und ein Teil der Rentenbeiträge soll künftig am Aktienmarkt angelegt werden. Das finden die Grünen gar nicht so schlecht, fordern nun aber vor allem von der Regierung schnell Klarheit. Alles andere sorge nur für Verunsicherung.
4: Die Kommunen haben große finanzielle Sorgen. Die kommunalen Spitzenverbände verlangen deswegen mehr Unterstützung vom Bund. Der Wirtschaftsrat der CDU stellt sich hinter diese Forderung und verweist auf die hohe Belastung von Sozialausgaben, berichtet die Mediengruppe Bayern. Bund und Länder würden immer neue Leistungen beschließen, die Kosten blieben aber bei den Kommunen hängen. Ein Lastwagen mit Gefahrengut legt aktuell die A8 in Richtung München lahm. Bei Wiesensteig im Kreis Göppingen steht der liegengebliebene LKW. Er hat organisches Peroxid geladen, heißt es von der Polizei. Wegen des Drucks, unter dem der Transporter steht, könne eine Explosion derzeit nicht ausgeschlossen werden, teilt das zuständige Landratsamt mit. Und das könnte zu einem Waldbrand in der Region führen. In Wiesensteig mussten bisher rund 100 Menschen ihre Häuser verlassen.
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4: Es ist kurz vor 10, ich bin Hendrik Daum. Gefährliche Lage gerade auf der A8 bei Wiesensteig in Baden-Württemberg. Dort ist ein Lastwagen mit hochentzündlichem Gefahrgut wegen eines Defekts liegen geblieben. Die A8 ist deshalb in Fahrtrichtung München gesperrt. Bei dem Stoff handelt es sich um organisches Peroxid. Es sei nicht auszuschließen, dass die unter Druck stehenden Gefahrstoffbehälter sich entzünden und dann explosiv entladen, so die Polizei. Besonders durch die derzeitige Hitze könnte die Ladung leicht in die Luft gehen. Ein Wegschaffen des Lastwagens ist deshalb derzeit nicht möglich. Die Reformpläne der Rentenkommission werden erst morgen offiziell der Regierung übergeben, doch schon jetzt heiß diskutiert. Es gibt Lob, aber auch Kritik aus den Reihen der Opposition und der Gewerkschaften. Claudia Wächter berichtet.
5: Noch länger arbeiten, völlig ungerecht, sagen Kritiker. Tenor, ein Professor könne das vielleicht, ein Fliesenleger nicht. Hintergrund: nach dem aktuellen Vorschlag soll die sogenannte Rente mit 63 wegfallen und ein Teil der Rentenbeiträge soll künftig am Aktienmarkt angelegt werden. Das finden die Grünen gar nicht so schlecht, fordern nun aber vor allem von der Regierung schnell Klarheit. Alles andere sorge nur für Verunsicherung.
4: Nach dem angekündigten Rückzug des britischen Premierministers Starmer bringt sich jetzt der Labour-Politiker Burnham für die Nachfolge in Stellung. Der Abgeordnete erklärte, er stehe bereit, Verantwortung als Parteichef und Premierminister zu übernehmen. Burnham betonte, Großbritannien brauche Stabilität und einen klaren Fokus auf die wichtigsten politischen Herausforderungen. Starmer hatte zuvor angekündigt, als Labour-Chef und britischer Premier zurückzutreten.
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4: Es ist kurz vor 12, ich bin Hendrik Daum. Im wörtlichen Sinne explosiv bleibt die Lage gerade auf der A8 bei Wiesensteig in Baden-Württemberg. Dort ist ein Lastwagen mit hochentzündlichem organischem Peroxid wegen eines Defekts liegen geblieben. Die A8 ist deshalb in Fahrtrichtung München gesperrt. Laut Polizei ist es nicht auszuschließen, dass die unter Druck stehenden Behälter sich entzünden und dann explosiv entladen. Ein Wegschaffen des Lastwagens sei deshalb derzeit nicht möglich. Die nahegelegene Ortschaft Wiesensteig wurde sicherheitshalber evakuiert. Rund 300 Menschen mussten ihre Häuser und Wohnungen verlassen. Die Reformpläne der Rentenkommission werden erst heute offiziell der Regierung übergeben, doch schon jetzt heiß diskutiert. Es gibt Lob, aber auch Kritik aus den Reihen der Opposition und der Gewerkschaften. Claudia Wächter berichtet.
5: Noch länger arbeiten, völlig ungerecht, sagen Kritiker. Tenor, ein Professor könne das vielleicht, ein Fliesenleger nicht. Hintergrund: nach dem aktuellen Vorschlag soll die sogenannte Rente mit 63 wegfallen und ein Teil der Rentenbeiträge soll künftig am Aktienmarkt angelegt werden. Das finden die Grünen gar nicht so schlecht, fordern nun aber vor allem von der Regierung schnell Klarheit. Alles andere sorge nur für Verunsicherung.
4: Die US-Regierung hat die Sanktionen gegen iranische Ölprodukte vorerst ausgesetzt. Das teilte das amerikanische Finanzministerium mit. Der Schritt sei in dem Rahmenabkommen geregelt, das die USA und Iran vergangene Woche abgeschlossen hätten. Demnach sind in den kommenden 2 Monaten Importe von Öl aus dem Iran erlaubt. In dieser Zeit verhandeln beide Länder über ein endgültiges Friedensabkommen. Der Iran gehört zu den größten Ölproduzenten weltweit.
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7: Hallo und herzlich willkommen zu Verbrechen von nebenan. Wir sprechen heute über einen der meistgesuchten Männer Deutschlands, einen, den die Presse den Ausbrecherkönig nennt und der insgesamt 26 Jahre seines Lebens im Gefängnis verbringt. Das liegt vor allem an seinem Freiheitsdrang. Für diese Folge habe ich mir jemanden eingeladen, der fast genauso viel Zeit im Knast verbracht hat, allerdings als Gefängnisarzt und nicht als Insasse. Ihr kennt ihn wahrscheinlich unter anderem als Rechtsmediziner im Kölner Tatort oder durch seinen eigenen Podcast. Hallo Joe Bausch. Hi Joe.
8: Hallo Philipp. Ich muss es korrigieren, schon gleich zu Anfang. Ich war länger als Lecky im Knast. Ich war 32 Jahre im Knast. Ich habe nochmal 6 Jahre draufgelegt. Okay, hallo.
7: Ja, du hast mit dem Fall persönlich zu tun gehabt, aber da kommen wir gleich zu. Erstmal würde ich gern ein bisschen in die Geschichte einsteigen und erzählen, was überhaupt in diesem Fall passiert ist. Es ist der 25. Dezember 1969 in Essen. Graue Wolken schieben sich über die Justizvollzugsanstalt. Der Wetterbericht hat Schneeregen vorhergesagt. In dem grauen Klotz herrscht Weihnachtsstimmung. Alfred Lecky lässt sich von der Vorfreude nicht anstecken. Der 31-Jährige hat ein scharf geschnittenes Gesicht. Sein markantes Kinn und seine dunklen, ordentlich gescheitelten Haare lassen ihn ein bisschen wie ein Hollywood-Schauspieler aussehen. Er sitzt hier in Essen in Untersuchungshaft, nachdem er in Bottrop einen Polizisten erschossen hat. Lecky fühlt sich nicht als Mörder, für ihn war es Notwehr, aber die Justiz sieht das anders. Jetzt wartet er in Essen auf seinen Prozess. Hier hat er auch Helmut Derks kennengelernt. Bürstenschnitt, eng zusammenstehende Augen und starrer Blick. Derks soll wegen Raubes 7 Jahre hier in Essen sitzen, aber er liebt die Freiheit mindestens genauso wie sein Knastkumpel Alfred Lecky. Also schmieden die beiden Männer einen Plan. Sie werden noch heute Abend aus dem Knast ausbrechen und sie haben sich dafür den perfekten Zeitpunkt ausgesucht. Die meisten ihrer Mithäftlinge sitzen zu dieser Zeit im Weihnachtsgottesdienst, genau wie der Großteil der Justizvollzugsbeamten. Irgendwie haben sich die beiden Häftlinge nach Schlüssel gefeilt, mit denen sie jetzt in aller Ruhe das schwere Tor der JVA aufschließen. Die Zeitungen werden später schreiben, dass die beiden Verbrecher genau in dem Moment durch das Tor in die Freiheit schlüpfen, als der Gefangenenchor in der Gefängniskapelle gerade das Weihnachtslied »Macht hoch die Tür, die Tor macht weit« anstimmt. Aber das ist nur ein Scherz des zuständigen Staatsanwaltes. Und doch wird in dieser Zeit eine deutsche Verbrecherlegende geboren, Alfred Lecky, der Ausbrecherkönig.
8: Den Titel hat er irgendwie mit Stolz getragen, ganz sicher. Aber ich glaube, man sollte ganz am Anfang beginnen irgendwo. Ich kann mich erinnern, er hat ja eine ganz spannende Kindheit gehabt. Da ist, glaube ich, in Berlin aufgewachsen, im Nachkriegs-Berlin. Das fand ich damals ganz spannend.
7: Ja, ja, absolut. Also Alfred Lecky wird am 1. Oktober 1938 im Osten Berlins geboren, also noch zu Kriegszeiten. Sein Vater Stanislaus hat einen erfolgreichen Karosseriebaubetrieb. Noch heute sind die Lecky-Anhänger beliebt bei Oldtimer-Fans. Lecky wächst in den Trümmern einer vom Krieg zerstörten Stadt auf, in einer Zeit, als die Menschen alles tun müssen, um irgendwie überleben zu können. Sein späterer Anwalt Hans-Eckhard Plöger spricht von einer Kindheit mit Waffen und ohne Unrechtsbewusstsein. Für Alfred Lecky fühlen sich diese Jahre an wie ein Leben auf einem riesigen Abenteuerspielplatz, auf dem alles erlaubt ist. Klauen, tauschen und organisieren. In den Ruinen von Berlin sammelt er ein, was scheinbar sowieso niemandem mehr gehört. Eine funktionierende Polizei gibt es zu dieser Zeit nicht. Die Menschen haben direkt nach dem Zweiten Weltkrieg ganz andere Sorgen. Der junge Alfred begleitet seinen Vater auf den Schwarzmarkt und lernt, sich durchzuschlagen. Später soll er schließlich den Familienbetrieb übernehmen. 1948, da ist Lecky gerade 10 Jahre alt, schleicht er sich mit Kumpels in ein sowjetisches Militärdepot und klaut dort einen LKW. Mit dem riesigen Ungetüm rast er mit seinen Freunden durch die zerbombte Stadt. Sie werden nicht erwischt. Schon damals liebt Alfred Lecky es, hinter dem Steuer zu sitzen. Immer wieder klaut er seinem Vater heimlich die Autoschlüssel und fährt mit seinem Wagen durch Berlin. Später holt er seinen Vater Stanislaus regelmäßig von Geschäftsterminen mit dem Auto ab. Natürlich ohne einen Führerschein zu haben oder auch nur volljährig zu sein. Alfred Lecky macht sich seine eigenen Regeln und gerät damit immer wieder mit der Polizei in Konflikt. Mit 17 muss er seine erste kurze Jugendstrafe verbüßen, wegen Autodiebstahls. Aber das hält ihn nicht davon ab, seine Strafakte mit immer neuen Gaunereien und Verbrechen zu füllen. Körperverletzung, Betrug, Fahren ohne Führerschein, Unfallflucht. Für Alfred Lecky ist das alles ein Sport. Am liebsten braust er ohne Führerschein in einem Auto, das ihm nicht gehört, über den Kudamm, vorbei an den flackernden Lichtern der Stadt und mit Alkohol im Blut.
8: Heute würde man sagen, es ist eine ganz frühe dissoziale Entwicklung, schon so ab dem 10. Lebensjahr. Das ist ja eigentlich immer symptomatisch für solche Entwicklungen. Auch wenn man das natürlich vor dem Lichte dieser Nachkriegszeit sicherlich sehen muss. Und der wurde ja nicht irgendwie schon ganz früh in seine Schranken gewiesen. Es dauerte halt doch bis zum 17. Lebensjahr. Und bis dahin hatte der natürlich schon viel gemacht, schon vieles erlebt und natürlich in dieser aberwitzigen Zeit, wo halt jeder das Recht in seine Hand genommen hat, so kann man es ja sehen. Also er hat nichts ausgelassen, ja. Das geht nicht gut.
7: Das geht garantiert nicht gut, ja, das kann man glaube ich jetzt auch schon sagen. Am 17. März 1967, das ist der Moment, wo sich das Leben von Alfred Lecky für immer verändert, da ist er gerade mal 28 Jahre alt. Er gilt bei der Justiz mittlerweile als Wiederholungstäter, hat mehr als 1 Dutzend Einträge in seiner Strafakte stehen und das lässt sich die Justiz irgendwann dann nicht mehr gefallen. Gerade als Lecky erfolgreich seine Gesellenprüfung als Karosseriebauer abgelegt hat und ganz offiziell in den Betrieb seines Vaters einsteigen will, wird er wegen fahrlässiger, gemeingefährlicher Verkehrsgefährdung und Unfallflucht zu 2,5 Jahren Gefängnis verurteilt. Die Zeit des Abenteuerspielplatzes ist vorbei, aber das ist für den 28-Jährigen noch nicht das Schlimmste. Er, der Autos und Autofahren so sehr liebt, bekommt den Führerschein auf Lebenszeit entzogen. Und auch beruflich trifft Lecky die Entscheidung des Gerichtes hart. Ohne Führerschein sieht er für sich selbst keine Chance, in die Firma seines Vaters einzusteigen und auf legale Weise Geld zu verdienen. Alfred Lecky fühlt, so kann man das glaube ich sagen, sich um seine Zukunft betrogen.
8: Ja gut, ich weiß nicht, ob so eine Bestrafung den Führerschein auf Lebenszeit zu entziehen, ob das heute überhaupt noch möglich wäre. Aber das ist natürlich für ihn wo krass gewesen. In dieser Zeit, wo Mobilität dann wieder eine große Rolle spielte, ja, was darf man ja nicht vergessen, da halt so ja ausgesondert zu werden, das hat er auch später, glaube ich, öfter erzählt, das hat er als ganz gravierende, ungerechte Bestrafung wahrgenommen. Also das war natürlich irgendwo ein großer Wendepunkt in seinem Leben.
7: Das stimmt, ja. Aber ich meine, du hast es gerade schon angesprochen, aus Resozialisierungssicht ist es vielleicht nicht ganz so schlau, wenn man dem Angeklagten komplett die Zukunft verbaut, ne?
8: Ja, absolut. Also ich glaube, heute würde man jemanden, der so einen Beruf hat und der halt ja auf der anderen Seite neben der ganzen kriminellen Entwicklung ja immerhin, sage ich mal, perspektivisch in einem einkömmlichen Beruf und mit dem Vater zusammenarbeiten kann, dem würde man die Zukunft nicht mehr so dauerhaft verbauen, das denke ich schon. Aber das waren halt eben dann doch Ende der 60er und da wurde vieles nur anders gesehen.
7: Ja, ich glaube, die Justiz versucht sozusagen so die ganzen milden Strafen der Vergangenheit irgendwie wieder gut zu machen und so richtig durchzugreifen. Ja. Und jetzt kommen wir halt zu einem ganz entscheidenden Punkt, dieses Eingesperrtsein. Das macht Alfred Lecky fast verrückt. Viele von uns verblöden schlichtweg und sacken in die totale Lethargie ab. Sie haben keinen Lebensgeist mehr, erzählt er später auf der Flucht einem Reporter des WDR. Und Lecky hält es auch nicht mal ein Jahr in Haft aus. Im August 1968 türmt er das erste Mal aus dem Gefängnis in Berlin-Tegel und ist danach fast ein Jahr auf der Flucht. Er versteckt sich im Ruhrgebiet und schlägt sich mit Überfällen auf Banken und Geschäfte durch. Einmal überfällt er sogar zwei Banken an einem Tag. Zwar benutzt er bei seinen Überfällen immer eine Waffe, aber verletzt wird niemand. Bis der 14. Juli 1969 alles ändert. Alfred Lecky hat seinen Peugeot an der Scharnhölzstraße in Bottrop am Straßenrand geparkt. Hier will er neben den Bergarbeiterhäusern wieder mal im Auto schlafen. Es ist nicht immer komfortabel auf der Flucht. Doch gegen 2 Uhr nachts fällt der Wagen mit dem schlafenden Mann darin einer Polizeistreife ins Auge. Die beiden Kommissare Klein und Danielowski schauen sich den Wagen ganz genau an. Dann klopfen sie an die Fahrerscheibe. Alfred Lecky schreckt hoch. Seine Haare sind zerzaust und seine Augen müde. Doch das Adrenalin lässt ihn sofort wach werden. Er hat gefälschte Papiere dabei, die er den beiden Beamten durch die Scheibe reicht, als sie nach seinem Ausweis fragen. Doch sein gefälschter Personalausweis ist abgelaufen. Das darf er sich aber natürlich nicht anmerken lassen. Einer der beiden Polizisten bittet ihn auszusteigen. Lecky soll bitte mal den Kofferraum öffnen. Er weiß, dass es jetzt eng wird für ihn. Er rennt los. Kommissar Danielowski rennt mit gezückter Waffe hinter ihm her und versucht, den Flüchtenden zurück zu seinem Kollegen Klein zu treiben. Jetzt ist Danielowski nur noch 5 Meter hinter Lecky und zielt mit seiner Dienstwaffe auf ihn. Der Kommissar drückt ab, doch die Waffe macht nur Klick. Ladehemmung. Und dann peitscht ein Schuss durch die Siedlung. Es ist Lecky, der geschossen hat. In seinem einzigen Interview schildert er die Szene, die sein Leben veränderte, so. Ich hatte eigentlich schon abgeschlossen und dann kann ich nicht mehr denken. Ich hatte 2 Möglichkeiten in dem Moment, mich ergeben und das habe ich in der Aufregung eben nicht getan. Das heißt, ich war so auf Flucht eingestellt und da weiß ich nur noch, dass ich selbst geschossen habe, dass ich tief gehalten habe. Lecky selber sagt also, dass er niemanden töten wollte und doch prallt die Kugel ab und trifft erst Danielowski und dann Klein. Der Querschläger verletzt Danielowski an der Hand, sein Kollege Klein stirbt kurze Zeit später. Nach dem Schuss springt Alfred Lecky in seinen Wagen und rast davon. Am nächsten Tag liest er in der Zeitung, dass einer der beiden Polizisten gestorben ist. Als Mörder fühlt er sich aber nicht. Trotzdem ist ihm klar, dass er ab jetzt nie wieder ein normales Leben führen wird, denn er hat einen Menschen getötet.
8: Für die Justiz ist das natürlich auch kein Ruhmesblatt, wenn ein aus dem Gefängnis Geflüchteter auf der Flucht dann halt eben auch noch einen Polizisten verletzt und einen weiteren erschießt. Das natürlich irgendwo führt das zu einer großen Alarmstimmung. Also da ist natürlich die gesamte Konzentration jetzt auf diesen Flüchtigen gerichtet. Damit war er natürlich Polizistenmörder. In dieser Zeit, ich kann mich erinnern, ich habe 71 Abitur gemacht, von ungefähr 67, 68, 69, also in dieser Zeit, war eine lebhafte Diskussion in Deutschland über die Wiedereinführung der Todesstrafe für Polizistenmord. Das beschreibt auch nochmal ein bisschen jetzt, sage ich mal, die Stimmung in der Bevölkerung in dieser Zeit, als sozusagen Lecky als Polizistenmörder auf der Flucht gewesen ist.
7: Ja, man kann schon sagen, gefühlt war das damals noch mal schlimmer, dass er einen Polizisten umgebracht hat und nicht vielleicht irgendwie einen Verbrecherkumpan.
8: Ja, absolut.
7: Und die große Frage ist ja, ob es wirklich so war, also ob er den Polizisten wirklich nur aus Versehen erschossen hat, so wie er das gesagt hat. Kommissar Danielowski wird Jahre später in einem Interview eine andere Version der Geschichte erzählen. Der Polizist rennt um eine Hausecke hinter dem Flüchtigen her. Da sieht er Alfred Lecky auf dem Rasen stehen. Lecky zielt mit seiner Pistole auf ihn. Er hat auf den Polizisten gewartet. Danielowski kann sich gerade noch auf den Boden werfen. Da knallt schon der Schuss. Erst später merkt der Kommissar, dass sein Kollege tödlich getroffen am Boden liegt. Danielowski ist sich sicher, das war kein Versehen. Alfred Lecky wollte ihn und seinen Kollegen töten, um seine Festnahme zu verhindern. Was glaubst du, welche der beiden Varianten die realistischere ist, sozusagen?
8: Naja, gut, also ich sage mal, sicherlich hatte Lecky eine Menge Gründe zu behaupten, dass es kein gezielter Schuss gewesen sei, dass es sozusagen ein Versehen war, ein Unfall. Fakt ist, er hat den Polizisten getötet, er hat auch in die Richtung des Polizisten ja geschossen, das ist nun mal so. Also das ist nichts Ungewöhnliches, dass jemand, der halt eben auch dann so erfahren war, der hatte schon verschiedene Strafprozesse hinter sich, der hatte also sozusagen Justizerfahrung. Da wusste er wahrscheinlich, was er sagen sollte. Ich gehe mal nicht davon aus, dass die Polizisten irgendwelche Gründe gehabt hätten, ihre Darstellung zu verändern zu seinem Nachteil. Das glaube ich halt eben nicht.
7: Und dieser Polizistenmord von Bottrop, der kommt deutschlandweit in die Presse und ziemlich schnell wird auf Hinweise, die zur Ergreifung von Alfred Lecky führen, eine Belohnung von 8.000 Mark ausgesetzt. Ziemlich viel Geld für die damalige Zeit. Schon am nächsten Tag finden Ermittler Leckys Fluchtwagen in Essen. Darin liegen unter anderem ein Koffer mit Kleidung, geklaute Kennzeichen aus Köln und Bonn und ein Spanisch-Wörterbuch. Alfred Lecky ist jetzt einer der meistgesuchten Männer Deutschlands und seine Flucht wird nicht mehr lange dauern. Zwei Wochen später, am 1. August 1969, wird die Polizei zu einer Schlägerei in eine Braunschweiger Kneipe gerufen. Die Polizisten können ihr Glück kaum fassen. Einer der beiden Schläger ist Alfred Lecky. In Handschellen führen sie ihn aus der Kneipe und fesseln ihn im Streifenwagen zusätzlich mit Fußketten. Nochmal soll Lecky nicht abhauen, er soll wegen Mordes angeklagt werden. Während der Prozess gegen ihn vorbereitet wird, sitzt Alfred Lecky in Essen in Untersuchungshaft, wo er seinen Kumpel Helmut Derks kennenlernt, der dort wegen Raubes einsitzt. Und die beiden Männer sind sich einig, hier wollen sie nicht bleiben. Schnell schaffen sie es, sich einen Nachschlüssel für das Gefängnistor zurechtzufeilen. Und jetzt fehlt ihnen eben nur noch die richtige Gelegenheit abzuhauen, bis dann der 25. Dezember 1969 kommt.
8: Offenbar haben sie sich Schwachstellen zunutze gemacht, so leicht an den Gefängnisschlüssel zu kommen, also den nachzumachen. Da muss man schon die richtige Gelegenheit abwarten. Da braucht man Mittäter im Gefängnis, also was weiß ich, Hausarbeiter oder ähnliche Vertrauenspositionen im Knast, wo der Beamte mal nicht so genau darauf achtet, wo der Schlüssel ist. Und manchmal reicht es ja schon, dass man einfach den Schlüssel nur irgendwo auf dem Schreibtisch liegen lässt und einer geht hin und drückt so mit der flachen Hand einmal feste auf den Schlüssel und drückt das ab und malt diesen Abdruck nach und dann kann man ja immer wieder probieren, weil Zeit hat man ja. Das ist, wie gesagt, auch der Vorteil, dass natürlich solche Typen im Gefängnis dann bei den Mitgefangenen ein großes Renommee haben. Also einer, der als Ausbrecher gilt, als professioneller Krimineller sozusagen, als Berufskrimineller, das ist er ja zu diesem Zeitpunkt auch schon gewesen, der geflüchtet ist, der sogar auf der Flucht Polizisten erschossen hat, der genießt im Gefängnis bei den anderen Gefangenen großen Respekt und Anerkennung. Also der findet auch leicht jemand, der ihn dabei unterstützt, einen Nachschlüssel zu bauen.
7: Da hast du recht, das hat man nie so richtig aufgeklärt, aber ich glaube, die eine Krähe hackt der anderen da kein Auge aus. Absolut. Ist das wahrscheinlich.
8: Vielleicht sollte man noch eines erwähnen. Mir hat mal ein anderer Insasse, der auch öfter mal auf Flucht gegangen ist, wie das so schön heißt im Jargon, er hat mir mal erzählt, Doc, wirst du auf der Flucht brauchst du ungefähr 8-mal so viel Geld wie im normalen Leben, weil du musst natürlich irgendwie falsche Papiere kaufen. Jeder weiß, dass du auf der Flucht bist, also auch in der Unterwelt wissen die Leute, hey, der ist auf Flucht, da zahlst du für deine Papiere das Vielfache. Du wirst also von der ganzen Szene auch ausgenommen wie eine Weihnachtsgans. Und deshalb, sagt er, ist man immer auch darauf angewiesen, dass man halt wieder weiter krumme Dinger macht, also weiter Geschäfte überfällt, Raubüberfälle macht, damit man sich diese Flucht erlauben kann. Ja, das ist ja gar nicht mal so. Das muss man sich überlegen. Es sei denn, man hat schon vorher ordentlich was zur Seite getan, was die wenigsten natürlich gemacht haben.
7: Und das heißt für Alfred Lecky, dass er jetzt ja sozusagen den Turbo seiner Verbrecherkarriere zündet, obwohl er überall in Deutschland noch gesucht wird. Nur einen Monat, nachdem am 23. Januar 1970 Ede Zimmermann bei Aktenzeichen XY nach Alfred Lecky und Helmut Derks fahndet, machen die beiden nämlich schon wieder fette Beute. Am 20. Februar 1970 überfallen drei maskierte Männer direkt vor dem Metro-Großmarkt Ratsweg im Osten von Frankfurt einen abfahrbereiten Geldtransporter mit den Tageseinnahmen. Die drei schießen auf den Fahrer des Transporters, während die geschockten Angestellten und Kunden des Marktes nur zuschauen können. Nach wenigen Minuten sind die Räuber mit ihrer Beute über alle Berge. Insgesamt kassieren sie an diesem Tag 363.000 Mark in Schecks und in Bargeld. Die Ermittler sind sich sicher, hinter diesem Überfall müssen Derks und Lecky stecken. Doch die beiden sind schon längst nicht mehr in Deutschland. Sie verstecken sich im spanischen Nobelort Marbella an der Costa del Sol. Dort kauft sich Alfred Lecky eine Yacht. Und immer, wenn den beiden Flüchtigen in Spanien das Geld ausgeht, fahren sie rüber nach Deutschland und überfallen Banken und Geldtransporter und sind schon am nächsten Tag wieder zurück unter der spanischen Sonne. Der damalige Bundesinnenminister Hans-Dietrich Genscher schäumt. Er bezeichnet Alfred Lecky und Helmut Derks im März 1970 als die meistgesuchten Verbrecher des Landes. Gleichzeitig wird die Fahndung nach den beiden immer chaotischer. Zeitweise sind 5 verschiedene Gruppen der Kriminalpolizei an der Suche nach Lecky und Derks beteiligt, die mehr gegen statt miteinander ermitteln. Und immer wieder hält die Polizei Unschuldige fest. Bei Stuttgart erschießt ein Polizist sogar einen Mann, der Alfred Lecky unglücklicherweise sehr ähnlich sieht. Kurze Frage, ich kann mir das gar nicht erklären. Wie kann sowas passieren, dass die Polizei einen Unschuldigen erschießt?
8: Na gut, es gibt halt manchmal frappierende Ähnlichkeiten und diese ganze Situation, du hast es ja sehr eindrücklich beschrieben. Also wenn es erstmal in die Spitzen der Politik kommt und wenn dort erstmal sozusagen der Innenminister persönlich irgendwie auf Lösungen drängt, weil man einfach sagt, der führt die Polizei an der Nase rum, der verarscht uns alle. Die Presse hat natürlich auch genüsslich jede Schande. Tat, jedes Verbrechen von denen, was ihnen zugeordnet wurde, genüsslich verbreitet, dann entsteht natürlich ein Fahndungsdruck, wie wir alle das heute nennen, aber auch eine gewisse Hysterie, muss man wahrscheinlich sagen. Der Polizist hat natürlich die Angst, dass er derjenige ist, der auch erschossen wird, weil die Jungs sind ja offenbar skrupellos. Die haben ja unter Beweis gestellt, dass sie halt eben auch bereit sind, Menschen zu töten, Polizisten umzulegen, wenn es notwendig ist. Und das führt natürlich dazu, dass ein Polizist, der das Gefühl hat, dass er jetzt einem Lecky gegenübersteht und dass der das sein könnte, natürlich, sage ich mal, viel nervöser mit dem Finger am Abzugshahn ist als normalerweise. Wir reden von Ende der 60er, Anfang der 70er. Da gab es noch keine SEKs, da gab es noch keine GSG 9, da gab es bestimmte Strukturen in der Polizei noch gar nicht, die wir heute kennen. Dann waren natürlich verschiedene Länder, Hoheiten. Jeder wollte ihn natürlich zur Strecke bringen. Das ist natürlich auch eine attraktive Beute.
7: Das erklärt vielleicht auch, warum die trotzdem einfach weitermachen konnten, weil das Polizeiaufgebot ist riesig. Trotzdem gehen die beiden weiter auf Beutetour. Am 26. Juni 1970 drehen Lecky und Derks dann ihr Millionending, wie die Zeitungen später schreiben. Am helllichten Tag muss ein VW-Bus der städtischen Sparkasse auf der Taunusstraße in Offenbach plötzlich scharf bremsen. 2 Autos blockieren die Fahrbahn. Beide sind gestohlen, wie sich später herausstellt. Kaum steht der VW-Bus, springt ein großgewachsener, maskierter Mann hinter den Autos hervor. Er hat eine Maschinenpistole in der Hand, mit der er den Fahrer und die 3 bewaffneten Sicherheitsleute bedroht. Er lässt sich von den Männern 3 Aktentaschen und ein Geldmäppchen rüberreichen und sitzt nur Minuten später wieder in seinem Opel Caravan. Gemeinsam mit seinen 3 ebenfalls maskierten Komplizen flüchtet der Räuber mit einer Beute von 1 Million Mark in noch nicht registrierten Scheinen. Insgesamt haben Alfred Lecky, Helmut Derks und ihre Komplizen mit ihren Überfällen jetzt rund 5 Millionen Mark Beute gemacht, schätzt der Spiegel damals. Selbst der damalige Ermittlungsleiter muss die exakte Planung des Überfalles loben und sagt bedauernd, ja, das hat alles geklappt. Und die Räuber hätten sogar noch fettere Beute machen können. Das ist so eine kleine Randnotiz, wenn ihnen da nicht der Zufall dazwischen gekommen wäre. Denn nur 2 Minuten nach dem Bus der Sparkasse ist zufällig ein 2. Geldtransporter auf der Taunusstraße in Offenbach unterwegs. Auch dieser Transporter hat 1 Million Mark in Scheinen und Münzen geladen. Doch Der Fahrer sieht aus der Ferne den VW-Bus vor den anderen beiden Autos stehen und wendet, weil er den Überfall für einen Verkehrsunfall hält und nicht im Stau stehen will. Blöd gelaufen für die beiden in dem Fall. Und der Bundesinnenminister schäumt natürlich, Genscher wieder. Er setzt sich über Ländergrenzen und Zuständigkeiten hinweg und spannt neben dem Bundesgrenzschutz auch das Bundeskriminalamt für die Suche nach den beiden Ausbrechern ein. Das hat es vorher in Deutschland noch nie gegeben. Der Presse erklärt Hans-Dietrich Genscher damals, der reisende Gewalttäter soll an diesem Beispiel sehen, dass er keine Chance hat. Ja, und tatsächlich ist es jetzt auch so, dass das endlich zumindest ansatzweise zu einem Erfolg führt. Denn Alfred Lecky, wir wissen das, lebt ja mittlerweile hauptsächlich in Spanien und da genießt er das spanische Nachtleben ein bisschen zu sehr. In den Bars und in den Clubs wirft der gut aussehende Deutsche mit den dunklen Haaren mit Geld um sich und gibt den hübschen Mädels an der Theke ein paar Runden zu viel aus. Das fällt irgendwann auf. Außerdem hat das BKA mittlerweile die spanische Guardia Civil informiert, weil sie den Ausbrecherkönig in Spanien an der Costa del Sol vermuten. Das heißt, es gibt schon eine kleine Spur dahin. Die spanische Polizei setzt Kommissar Antonio Pardo Ruiz auf Alfred Lecky an und der entdeckt Lecky tatsächlich eines Nachts auf dem Parkplatz eines damals total angesagten Clubs, dem Club Metro am Stadtrand von Malaga. Lecky steigt gerade unter dem roten Neonschild des Clubs in seinen Wagen, als er die beiden Polizisten in ihrem Renault bemerkt. Lecky springt in seinen schneeweißen Mercedes und rast mit quietschenden Reifen davon. Kommissar Ruiz erinnert sich später, es war ein ungleicher Kampf. Er mit seinem großzylindrigen Wagen und wir mit einem alten Renault. Als Alfred Lecky genug Vorsprung hat, wendet er seinen Wagen und rast seinen Verfolgern entgegen, wie um die Polizei auszulachen. Er ist mal wieder entkommen. Trotzdem wird ihm Europa langsam zu heiß. Er hat sich bereits mehrere gefälschte Pässe besorgt und wartet jetzt nur noch auf die passende Gelegenheit, sich mit seiner Beute nach Lateinamerika abzusetzen. In spätestens 3 Wochen, so hat er das geplant, ist er hier weg. Aber dann macht ihn sein Knastkumpel Helmut Derks einen Strich durch die Rechnung. Derks wird am 2. Juli 1970 festgenommen. Die deutschen Behörden setzen einen V-Mann auf Derks an, um ihm Informationen über seinen Komplizen Lecky zu entlocken. Vielleicht ganz kurz für die Leute, die jetzt nicht so häufig den Tatort gucken und die vielleicht nicht wissen, was ein V-Mann ist. Also ein V-Mann und eine V-Frau, das sind Privatpersonen, die für die Behörden arbeiten, ohne dort angestellt zu sein. Diese Zusammenarbeit ist langfristig im Gegensatz zu einem Informanten, der mal so zwischendurch Tipps gibt. Dabei haben die V-Leute immer einen VP-Führer als Kontaktperson in der Behörde, die ihnen dann auch Anweisungen gibt und sie bezahlt, meistens in bar natürlich. Interessant fand ich, dass die V-Leute ihre Einkünfte nicht versteuern dürfen, weil dann wird ja die Tarnung auffliegen. Aber weil wir in Deutschland sind, führen die Behörden pauschal erstmal 10% der Bezahlung an die Finanzbehörden ab, weil ne, muss ja alles seine Ordnung haben. Und 10% Steuersatz ist, glaube ich, also rein steuerlich, sagen wir mal so, wäre es eine gute Idee, als V-Mann oder V-Frau zu arbeiten. Und auch interessant, während ihres Einsatzes dürfen V-Leute strafbare Handlungen begehen, um ihre Tarnung aufrechtzuerhalten. Und manchmal bleiben V-Leute innerhalb ihrer Tarnung eben nicht im Hintergrund, sondern rufen sogar aktiv zu Straftaten auf. Das nennt man dann Agent Provocateur. Das wird dann natürlich rechtlich irgendwann schwierig. Und deshalb gibt es vor allem in den vergangenen Jahren immer wieder Diskussionen darüber, ob der aktuelle Einsatz von V-Leuten nicht vielleicht sogar verboten werden sollte. Aber zurück ins Jahr 1970. In unserem Fall ist der V-Mann zumindest unter True Crime Fans ziemlich bekannt. Es handelt sich um einen Privatdetektiv mit dem schönen Namen Werner Maus. Hast du den Namen schon mal gehört? Kennst du den?
8: Oh, den haben wir schon ein paar Mal gehört. Also eine schillernde Figur.
7: Vielleicht mal ganz kurz zum Hintergrund. Maus ist ein ganz spannender Charakter, ja, der in sehr viele spektakuläre Verbrechen in Deutschland involviert war. Maus wird 1940 als Sohn eines Hemdenfabrikanten in Essen geboren. Sein Vater stirbt kurz nach Kriegsende und hinterlässt Maus und seiner Mutter mehr Schulden als irgendetwas anderes. Also muss Werner Maus ziemlich schnell eigenes Geld verdienen und schlägt sich mit den verschiedensten Jobs durch. Er arbeitet als Pferdewirt, als Staubsaugervertreter, als Privatdetektiv, wo er irgendwie fremdgehenden Ehemännern hinterher spitzelt. Und irgendwann bietet er sich Unternehmen und Bundesbehörden als Agent an. Und von dem Geld aus diesen teils ja doch halbseitenden Aufträgen kauft er sich ein Jagd und irgendwann sogar ein eigenes Kleinflugzeug und schreibt da eigener Flugeinsatz in ganz Europa auf seine Visitenkarte. Also Bescheidenheit ist seine Sache nicht. Und als das BKA 1970 seine Hilfe anfordert, um Alfred Lecky und Helmut Derks zu finden, arbeitet Maus schon seit einigen Jahren mit den Behörden zusammen. Er wird da anerkennend die Institution M genannt. Man muss allerdings auch sagen, dass der Kollege Maus später unter anderem in den illegalen Parteispendenskandal der CDU verwickelt wird. Und sein Name ist auch im Zusammenhang mit den Panama Papers aufgetaucht. Also er wird wegen Steuerhinterziehung angeklagt. Das ist, ja, wie du schon gesagt hast, eine sehr, sehr schillernde Persönlichkeit. Und genau dieser Werner Maus wird am 2. Juli 1970 auf den festgenommenen Helmut Derks angesetzt und soll ihm unter falschem Namen als Zellenkumpan in der Untersuchungshaft Informationen über seinen Komplizen Lecky entlocken. Der Plan des BKA geht auf. Derks packt tatsächlich aus. Am 4. Juli 1970 warten dann frühmorgens mehr als ein Dutzend schwer bewaffnete Polizisten vor dem Apartment von Lecky im spanischen Nobelort Marbella. Kommissar Ruiz erkennt den weißen Mercedes mit Düsseldorfer Kennzeichen auf dem Parkplatz der Apartmentanlage sofort. Es ist nämlich der Wagen, mit dem ihm Alfred Lecky erst wenige Tage vorher vor der Nase weggefahren ist. Damit ihm das nicht wieder passiert, lässt Ruiz die Luft aus allen vier Reifen. Aber das ist gar nicht nötig. Als der dunkelhaarige Lecky in einem weißen Poloshirt vor die Tür des Apartmentkomplexes auf den Parkplatz tritt und das riesige Polizeiaufgebot sieht, hebt er die Hände hoch und lässt sich ohne Widerstand festnehmen. Am Ende ist es so, dass er verpfiffen wurde. Vielleicht kannst du mal sagen, das ist, glaube ich, für einen Gangster das Schlimmste, was einem passieren kann eigentlich.
8: Naja, das ist vielleicht für uns so das Schlimmste, was passieren kann. Es ist ja nicht ungewöhnlich. Es ist ja das Häufigste, dass jemand verpfiffen wird. Lecky galt als der Drahtzieher, Lecky galt als der Intellektuellere. Lecky war sozusagen das Gesicht für diese ganze Fahndung und so weiter. Und wenn man dann manchen Leuten ein Angebot gemacht hat, 10 Jahre weniger, 5 Jahre weniger und so weiter, da wird schon schnell gesungen. Also ich habe das einige Male erlebt. Ich habe auch natürlich manchmal die Enttäuschung von einigen erlebt darüber, dass halt eben Kumpels, mit denen sie doch irgendwie lange unterwegs waren, auf deren Verschwiegenheit man vertraut hat, dann letztendlich doch gesungen haben. Aber hier kam wohl beides zusammen. Offenbar ein pfiffiger V-Mann und natürlich auch wahrscheinlich ein Angebot. Und in dem Moment, wo er da vor die Tür kommt und sieht sich einem übermächtigen Polizeiaufgebot gegenüber, da war er natürlich auch clever genug, sich zu ergeben, weil gerade die spanische Guardia Civil hat in diesen Zeiten nicht lange gefackelt.
7: Ganz interessant finde ich auch, dass Derks angeblich der Polizei geraten haben soll, dass es vielleicht besser wäre, wenn ihn Lecky nicht lebend in die Hände fallen würde. Also so als kleine Andeutung. Und das ist natürlich wahrscheinlich nicht schön, wenn dein engster Vertrauter und Komplize dich lieber tot sehen will.
8: Das war ja auch vielleicht naheliegend zu sagen, okay, wenn am Ende stehen beide vor Gericht und jeder ist Zeuge in der Sache des anderen, tritt da als Zeuge und als Belastungszeuge auf. Klar hätte sich Derks möglicherweise gewünscht, dass ein Kompagnon erschossen wird, dann hast du auch nicht das Problem, weil der wusste natürlich auch, dass er als Zinker dann irgendwo im Knast sitzt, dass irgendwo rauskommt, dass er Lecky verraten hat, dass Lecky irgendwo sitzt und erzählt, weil wie das ist so, jeder liebt den Verrat, aber keiner den Verräter, so ist das.
7: Ja, und es gibt noch einen anderen Grund dafür, oder es könnte einen anderen Grund geben, es gibt nämlich Gerüchte, dass Derks die Idee hatte, sich das komplette ergaunerte Geld unter den Nagel zu reißen und damit er eben mit Lecky nicht teilen muss, hat er gehofft, dass er das irgendwie so hinkriegen kann. Und noch Jahre später ist Alfred Lecky sehr verbittert darüber, dass sein Komplize ihn verraten hat. Wir sind so viele Monate rumgereist und haben ja auch einiges zusammen gemacht. Und dann verraten zu werden von ihm, das ist keine sehr gute Erinnerung, wird er später sagen. Lecky kommt erstmal in Spanien in Untersuchungshaft. Die spanische Justiz wirft ihm nämlich Urkundenfälschung vor. Unter einem Berg von Kissen vor dem Kamin finden die Ermittler eine schwarze Aktentasche mit 280.000 Mark in Bar. Außerdem entdecken sie in der Wohnung 30 gefälschte Pässe. Alfred Lecky kommt in das Gefängnis der spanischen Stadt Malaga. Das riesige Gebäude stammt aus dem 18. Jahrhundert und wurde seitdem kaum renoviert. Es gilt als eines der schlimmsten Gefängnisse in ganz Europa. Lecky kommt in eine Kellerzelle ohne Tageslicht und ohne Möbel, nur mit einem Loch im Boden als Toilette. Er schläft nackt auf dem Betonboden. Ein Bett oder auch nur eine Bettdecke gibt es nicht. Warst du auch schon mal in solchen altmodischen Knästen? Gibt es das heute überhaupt noch?
8: Nein, also das, was du jetzt da gerade erzählst, das gibt es definitiv nicht mehr. Aber man muss natürlich überlegen, jemand, der als Ausbrecherkönig gilt, als skrupellos gilt, der wurde natürlich damals unter speziellen Sicherungsmaßnahmen untergebracht. Das heißt, keine Möbel, aus denen man irgendwas bauen kann, waffenähnliche Sachen, um auf die Bediensteten loszugehen. Also heute gibt es solche, natürlich nicht feuchte Kellerräume, sondern heute gibt es diese besonders skrupellos gilt. Der wurde natürlich damals unter speziellen Sicherungsmaßnahmen untergebracht. Das heißt, keine Möbel, aus denen man irgendwas bauen kann, waffenähnliche Sachen, um auf die Bediensteten loszugehen. Also heute gibt es solche, natürlich nicht feuchte Kellerräume, sondern heute gibt es diese besonders gesicherten Hafträume oder die sogenannten Schlichtungsräume.

0: von der Wand nehmen. Die gibt es heute auch. Da werden besonders gefährliche Inhaftierte untergebracht. Am Anfang jedenfalls, bis man so ein bisschen weiß, wohin die Reise geht. Und sowas Ähnliches gab es bestimmt auch in diesem alten Gefängnis. Und das war natürlich noch viel weniger komfortabel, als es das heute gibt.
1: Ja, interessant finde ich, dass Lecky auch hier versucht abzuhauen. Du hast ja gerade die Sicherungsmaßnahmen schon geschildert. Und der ist wirklich auch sehr sportlich, schwingt sich über eine Querstange an seinem Fenster mehrere Meter bis zur Außenmauer des Gefängnisses. Dort kann ihn allerdings dann ein bewaffneter Wachmann stoppen. 4 Monate später, am 2. November 1970, landet Lecky mit einer Bundeswehrmaschine auf dem Frankfurter Flughafen. Die spanische Regierung hat dem Auslieferungsantrag der deutschen Behörden stattgegeben. Von da an wechselt Lecky in knapp 3 Jahren 12-mal die Haftanstalt, bis nicht mal mehr sein Verteidiger weiß, in welchem Gefängnis sein Mandant gerade einsitzt. Die meiste Zeit sitzt Alfred Lecky in Isolationshaft. Die Behörden wollen unbedingt verhindern, dass er nochmal flüchtet. Im Hamburger Gefängnis Fuhlsbüttel schreibt er 1973 über diese Zeit: Ich habe mich gefragt, wann ich für das Irrenhaus reif bin. Man fängt an, am Tage zu spinnen. Morgens wird man wach und denkt, dass man nachts mit einem Gorilla gekämpft hat. So zerschlagen fühlen sich die Knochen an. Jahrelange Isolation macht jeden Menschen mit der Zeit verrückt. Im Spurgerichtssaal 101 des Essener Landgerichts wird Alfred Lecky im April 1972 der Prozess gemacht, der nur 3 Tage dauern wird. Lecky gesteht alles, wiederholt aber nochmal, dass er den Polizisten Klein nicht töten wollte. Die Angst, wieder ins Gefängnis zu kommen, hat ihn durchdrehen lassen, so erzählte er es vor Gericht. Ich bin nicht haftgewohnt. Andere finden sich damit ab, aber ich kann nicht hinter Gittern leben. Er wird wegen Mordes zu einer lebenslangen Freiheitsstrafe verurteilt. Für die Raubüberfälle bekommt er nochmal 15 Jahre. Als erstes kommt Lecky nach dem Urteil in die JVA Werl im Kreis Soest in NRW. Das Personal dort hat ein besonderes Auge auf ihn. Jeden Abend wird von außen eine Stahlplatte am Fenster seiner Zelle angebracht, damit Lecky nicht die kleinste Chance hat zu fliehen. Jeder hier im Gefängnis kennt ihn. Er gehört zum Hochadel der deutschen Kriminalität, wie sich ein Justizvollzugsbeamter später erinnern wird. Aber auch hier schmiedet Alfred Lecky wieder Fluchtpläne. Seine Schwester soll ihm eine Waffe besorgen und er will dann Geiseln nehmen. Das wäre damals die erste Geiselnahme im deutschen Vollzug gewesen. Aber sein Plan fliegt auf und Lecky wird 1973 in die JVA Rheinbach bei Bonn verlegt. Hier wird er mehr als 10 Jahre bleiben. Ja, mit 2 Unterbrechungen.
0: Unterbrechungen meinst du diese Ausbrüche natürlich, oder?
1: Ja, ganz genau. In Rheinbach bessert sich die Lage für Alfred Lecky langsam. Durch die Strafrechtsreformen werden seine Haftbedingungen nach und nach gelockert und irgendwann gilt Lecky sogar als Mustergefangener. Er spielt Schach und Tischtennis und liest viel, am liebsten Bücher über Archäologie. Trotzdem wird er weiter scharf bewacht und die 5 Meter hohe Anstaltsmauer ist selbst für ihn unüberwindbar. Am 4. Oktober 1983 hat Alfred Lecky insgesamt schon 13 Jahre Knast hinter sich. Er ist krank, sogar über eine vorzeitige Entlassung wird nachgedacht. Um ihn darauf vorzubereiten, soll er für einen Tag Ausgang in Freiheit bekommen, natürlich in Begleitung. Weil sein damaliger Betreuer an diesem Tag keine Zeit hat, wird Lecky von einem unbewaffneten Justizvollzugsbeamten begleitet. Die beiden gehen zum Mittagessen in die Cafeteria des Kaufhauses Hertie in Bonn. Dort herrscht großes Gedränge, also schlägt der Beamte vor, dass er schon mal nach einem freien Tisch suchen könne und Alfred Lecky sich währenddessen an der Theke anstellt. Für Lecky ist das die Chance, auf die er seit Jahren gewartet hat. Mehr noch, für ihn ist es eine Frage der Ganovenehre, jetzt abzuhauen, sonst hätten ihn seine Mithäftlinge später im Knast ausgelacht. Also spaziert er in aller Ruhe davon, nimmt die Rolltreppe nach unten und verschwindet im Gewühl der Fußgängerzone. Ich frag dich jetzt mal, weil du ja auch jahrelang in Haftanstalten gearbeitet hast, das ist schon sehr, sehr, sehr, sehr, sehr peinlich für eine JVA, wenn sowas passiert, oder?
0: Naja, gut, was heißt peinlich für die JVA? Ich meine, man darf eines nicht vergessen. Offenbar hat Lecky sich in diesen 13 Jahren gut geführt. Als er diese Ausführung hatte, das ist ja, der ist ja nicht gefesselt gewesen. Offenbar gab es vorweg schon Ausführungen mit Bewachung und auch Ausführungen, wo Lecky gefesselt ausgeführt wurde. Offenbar war er schon auf so einem guten Weg nach draußen, dass er tatsächlich ohne Fessel und auch nicht an einen Beamten angebunden sozusagen in die Stadt ausgeführt werden konnte. Das sind so die letzten Maßnahmen, bevor man jemanden sogar ohne Begleitung in die Stadt lässt. Das wäre dann

0: nächstes gekommen. Und da ist es ja nicht ungewöhnlich, dass der ein oder andere nicht mehr zurückkommt oder verschwindet, weil je öfter man draußen gewesen ist, vorweg in Begleitung oder auch alleine und so weiter, desto schwieriger ist es, wieder zurückzukommen. Ich kann mich an Fälle erinnern, dass Leute tatsächlich, also wirklich wenige Wochen, bevor sie ohnehin entlassen worden wären, dann abgehauen sind, weil sie sagten, ich konnte nicht mehr zurück, ich war wieder draußen gewesen, diesmal konnte ich mir nicht vorstellen, wieder zurückzugehen. Und natürlich ist es so, und das hat Lecky ja selber auch gesagt, von ihm wurde natürlich auch was erwartet. Also sag mal so, alle haben ihn immer nur als den gesehen, der jede Gelegenheit dazu nutzt, zu verschwinden und so weiter. Und das ist auch nichts ungewöhnlich, dass er sozusagen nicht seinem vertrauten Betreuer weggelaufen ist, sondern einem Fremden weggelaufen ist. Also weil da gab es sozusagen keine Absprache auf Ehre im Sinne von, ich verspreche dir, ich mache nichts, und dann macht man auch nichts, sondern da kam einiges zusammen. Ich glaube, es kam in erster Linie eben darauf an, dass es ihm immer schwerer gefallen ist, zurück in den Knast zu gehen, auch kurz vor der Entlassung, die bei ihm natürlich nicht zu einem festen Zeitpunkt festgelegt ist. Also er hatte ja lebenslang plus 15 Jahre. Also er hätte sicherlich noch mal 3-4 Jahre warten müssen. Das hat er nicht ausgehalten. Und er war auch natürlich auch seinem Renommee bei den Mitgefangenen etwas schuldig. Von wegen, hey, Alfred, du hattest alle Möglichkeiten und du Idiot kommst wieder zurück. Bist du eigentlich doof?
1: Ja, eine Frage der Ganoven-Ehre trifft es, glaube ich, ganz gut. Die Medien stürzen sich natürlich auf diese Geschichte. Die Welt schreibt damals zum Beispiel, der Fall Lecky wird zum Justizskandal. Und wieder wird bei Aktenzeichen XY nach Deutschlands Ausbrecherkönig gesucht, doch ohne Erfolg. Alfred Lecky versteckt sich in einem kleinen Dorf an der Mosel. Hier bekommt er mehrfach Besuch von seinen alten Betreuern und kann endlich wieder seinem größten Hobby nachgehen, dem Motorradfahren, natürlich ohne Führerschein. Lecky ist glücklich, seine Magengeschwüre und seine Herzschmerzen spürt er schon nach wenigen Stunden in Freiheit nicht mehr. Aber dann passiert, was irgendwie passieren musste. Lecky baut mit seinem Motorrad einen Unfall und verletzt sich schwer am rechten Bein. Unter falschem Namen checkt er in einem Krankenhaus ein, um sich dort behandeln zu lassen. Doch er merkt sofort, dass einer der Pfleger ihn erkannt hat. Also flüchtet Lecky wieder mit einer klaffenden Wunde am Bein. Alfred Lecky schafft es, seinen ehemaligen Gefängnisbetreuer zu überreden, ihm zu helfen. Und der besorgt ihm tatsächlich einen Arzt, der Alfred Leckys Knieverletzung behandeln soll. Ohne ihn natürlich zu verraten. Das ist was, was ich mir nur schwer vorstellen kann, warum jemand, der für ein Gefängnis arbeitet, so handelt. Kannst du das nachvollziehen?
0: Naja, es ist auf den ersten Blick schwer nachzuvollziehen, aber wir wissen aus dieser und auch anderen Gelegenheiten, dass es manchmal irgendwie sozusagen so eine ganz seltsame Beziehung entsteht zwischen Insassen und seinem Betreuer. Du darfst alles nicht vergessen, resozialisieren aus der, das Eingehen von sozialen Kontakten mit Verbrechern und Dissozialen. Das heißt, du bist auch emotional irgendwie, du musst dich immer wieder mit den Menschen auseinandersetzen, du musst ihnen vertrauen. Und manche dieser Betreuer überschätzen sich, weil die sagen, bei mir macht er das nicht. Wenn er mir das Ehrenwort gibt, daran hält er sich. Und das Verrückte ist, das hat Lecky in mancher Hinsicht auch getan. Und natürlich war er auch, wie viele nach ihm, denen es auch gelungen ist, Gefängnispersonal irgendwo mit in die Pläne einzubeziehen, hatte er eine hohe Suggestivkraft. Also er konnte Leute überzeugen. Also ich kann es mir nicht vorstellen, dass ich einen zu Hause operieren würde, der mir gebracht wird von einem Gefängnisbetreuer.
1: Das wäre meine nächste Frage gewesen.
0: Nein. Also ich glaube, das käme mir nicht in den Sinn. Man muss schon wissen, auf welcher Seite man steht.
1: Ja, also man hätte ja zumindest ihn versuchen zu überreden oder zu überzeugen können, dass er sich stellt. Aber das macht Lecky natürlich nicht. Er taucht in Köln unter und nimmt sich eine Wohnung in der Dasselstraße im belgischen Viertel. Der Ausbrecherkönig ist vorsichtig geworden. Seitdem ihn sein Kumpel Helmut Derks verraten hat, traut er niemandem mehr. Jedes Mal, bevor er aus dem Haus geht, wischt er alle Fingerabdrücke in seiner Wohnung weg. Auf Krücken geht er in die Spielhallen in der Friesenstraße oder fährt mit dem Fahrrad durch die Stadt bis zum 11. Dezember 1984. Alfred Lecky hat seit seiner Flucht aus Rheinbach insgesamt 433 Tage in Freiheit verbracht und heute möchte er gerne ins Kino gehen. Er hat sich das Kapitol am Kölner Hohenzollernring ausgesucht. Vor dem Kino schaut er sich die Plakate der aktuellen Streifen an. Frankenstein Junior läuft oder Auf der Suche nach dem grünen Diamanten mit Michael Douglas. Lecky schlendert wieder auf die andere Seite des Rings, wo er sein Fahrrad an eine Laterne gekettet hat. Er hat ja Zeit. Was er nicht weiß, ein ehemaliger Mithäftling aus Rheinbach hat ihn vor dem Kino erkannt und einer Zivilstreife der Polizei Bescheid gegeben. Bei 13.000 Mark Belohnung hört die Ganoven-Ehre wahrscheinlich irgendwann auf. In der Seitenstraße am Klapperhof, knapp 100 Meter vom Kino entfernt, stoppen Lecky zwei Polizisten. Die können erst gar nicht glauben, dass dieser etwas klapprige, ungepflegte und humpelnde Mit-40er mit dem Schnurrbart und dem rostigen Fahrrad und wirklich der in ganz Deutschland gesuchte Polizistenmörder ist. Aber er ist es. Das wird den Ermittlern spätestens dann klar, als sie in Leckys Mantel einen Revolver und einen gestohlenen Ausweis finden. Lecky muss also wieder dahin zurück, wo er ja nun gar nicht hin will, nämlich in den Knast. Und auch etwas, was du gerade schon angesprochen hast, es war ja eine vorzeitige Entlassung, zumindest in Sicht. Die war mal angedacht für 1985. Die ist jetzt allerdings vom Tisch. Ja. Lecky hat sich seine Chance auf Freiheit selbst verbaut. Behörden mögen jetzt nicht unbedingt Ausbrecher. Lecky wird wieder von Gefängnis zu Gefängnis geschoben. Erst Köln, dann Düsseldorf und dann wieder Rheinbach. Und auch die Personen, die ihm auf der Flucht geholfen haben, müssen sich verantworten. Eine seiner ehemaligen Betreuerinnen, die Lecky auf seiner Flucht getroffen und geholfen hat, wird angeklagt. Ihr Verteidiger, der Staranwalt Rolf Bossi, erwirkt aber einen Freispruch. Das ist ein spannendes Urteil, finde ich, denn es bedeutet im Prinzip, wenn jemand Hilfe braucht, dann sollte man ihm helfen, selbst wenn es ein Gefangener auf der Flucht ist. Währenddessen leidet Alfred Lecky immer noch an den Folgen seiner Motorradverletzung. Die Kniewunde hat sich entzündet und er befürchtet, dass ihm sein rechtes Bein amputiert werden muss. Lecky ist ein körperliches Wrack. Also willigt die Anstaltsleitung in Rheinbach ein, ihn am 25. August 1986 mit einem Hubschrauber in die Bonner Uniklinik zu fliegen. In der chirurgischen Abteilung wird bei Lecky eine Knochenmarksentzündung und ein offener Bruch am rechten Unterschenkel diagnostiziert. Er muss operiert werden. Danach ist Deutschlands Ausbrecherkönig wochenlang ans Bett gefesselt, bewacht von Vollzugsbeamten der JVA Rheinbach, die ihn rund um die Uhr ja überwachen sollen. Und Alfred Lecky scheint ein absoluter Musterpatient zu sein. Mit seinen Bewachern spielt er Karten und lacht mit ihnen. Man kennt sich schließlich seit Jahren. Und auch das Krankenhauspersonal schwärmt von dem berühmten Patienten. Er war nett, er war charmant, er war zuvorkommend. Wir haben alle nicht geglaubt, dass Lecky so ein Vorleben hat, erinnert sich eine Krankenschwester später. Bis zum 21. September 1986, dem letzten großen Coup des Ausbrecherkönigs. An diesem Abend läuft in der ARD der Tatort, sie werden ihn Mischa nennen, aus Österreich. Lecky und sein Bewacher wollen sich den Krimi in Leckys Krankenzimmer zusammen anschauen, aber vorher geht der Vollzugsbeamte noch auf den Flur, um eine zu rauchen. Sein Häftling liegt seit 2 Wochen im Bett. Was soll da schon passieren, denkt er sich. Was der Beamte nicht weiß, Alfred Lecky hat heimlich gehen geübt, immer dann, wenn einer seiner Bewacher ihn für eine Zigarette alleine gelassen hat. Also springt Lecky jetzt aus dem Bett, schnappt sich eine Wäscheleine aus dem Schrank und die Handschellen, die der Beamte im Zimmer liegen gelassen hat. Auch das ist ja etwas, was wahrscheinlich eher nicht passieren sollte, dass man als Beamter die Handschellen liegen lässt, oder?
0: Nein, das sollte auf keinen Fall passieren. Das ist ziemlich sträflich. Es ist auch mittlerweile so, dass Insassen vom Kaliber Lecky heute immer von 2 Beamten und das ständig und unmittelbar, wie das in der Terminologie heißt, bewacht werden. Also wenn tatsächlich mal ein Beamter pinkeln gehen muss, dann ist immer noch der zweite da. Dass also heute einer alleine gelassen wird, damit einer mal vor der Tür eine raucht und so weiter, das sind ja meistens dann nicht eine, sondern 2 oder 3, das dauert alles. Und ich habe das auch schon selber erlebt, dass man ganz überrascht war, dass einige Leute, von denen man glaubte, dass sie gelähmt seien, plötzlich sehr flink und behende unterwegs gewesen sind.
1: Ja, so ist es in dem Fall auch. Also während der Beamte glaubt, dass Lecky brav im Bett liegt, weil er sich wahrscheinlich gar nicht bewegen kann, versteckt Lecky die Handschellen und die Wäscheleine unter seiner Bettdecke. Und da kommt der Beamte auch schon wieder ins Zimmer. Leckys Bewacher trinkt einen Tee und macht es sich auf dem Stuhl neben dem Krankenbett gemütlich. Die beiden wollen ja Tatort gucken. Und die bekannte Titelmelodie kommt aus dem Fernseher, das Fadenkreuz aus dem Logo erscheint. Und dann schläft der Beamte irgendwann ein. Gut, da gibt's jetzt zwei mögliche Gründe für. Entweder war der Tatort nicht besonders spannend. Das mag ja auch mal passieren, wenn es jetzt kein Kölner Tatort ist, ne? Also, ja. Habe ich mal gehört. Oder eben Alfred Lecky hat ihm Beruhigungsmittel in den Tee gemischt. Das wird allerdings nie geklärt. Als der Bewacher aufwacht, ist er mit Handschellen und einer Wäscheleine an den Stuhl gefesselt und Alfred Lecky hat seine Pistole in der Hand, die er ihm im Schlaf abgeluchst hat. Kein Mucks, sagt Lecky zu seinem Bewacher. Dann nimmt er ihm auch noch seinen Autoschlüssel ab und öffnet die Balkontür. Beim Sprung vom Balkon springt Leckys frisch operierte Wunde wieder auf. Kurze Zeit bleibt Alfred Lecky am Boden liegen, fast ohnmächtig vor Schmerz. Aber trotzdem schafft er es, auf dem Krankenhausparkplatz den Wagen des Vollzugsbeamten zu finden und in die Nacht zu verschwinden. Das Auto wird erst 5 Stunden später am Bonner Hauptbahnhof gefunden. Nach 17 Jahren Knast hat Alfred Lecky es mal wieder geschafft, abzuhauen. Und ich muss sagen, ich habe mich selber dabei jetzt erwischt zu denken, es ist schon irgendwie bewundernswert, sowas auf die Beine zu stellen. Wie geht's dir damit?
0: Naja, gut, es ist schon, hat schon eine beeindruckende Strecke hingelegt. Bewundernswert, man kann auch sagen, bedauerlich. Vor allem für die Beamten, die offensichtlich auch ihren Job immer nicht so ganz ernst genommen haben. Also ich glaube, das große Problem ist, dass man solche Stars, und das war ja Lecky, war ja nochmal ein Star, und die kommen dann sozusagen sehr beeindruckend in die Gefängnisse und dann erlebt man die unaufgeregt, souverän, jovial, verlässlich und so weiter. Und dann, ja, ist alles gut. Und die verstehen es natürlich auch immer wieder, die Bewacher einzulullen. Also irgendwie so mit der Art und Weise, hey Junge, komm, geh ruhig rauchen. Also er hat jede Schwachstelle, das muss man einfach so sagen, jede Schwachstelle, die sich geboten hat in seiner Zeit im Gefängnis, die hat er auch genutzt.
1: Das kann man so sagen. In der Zwischenzeit im Krankenhaus wundert sich eine der Krankenschwestern über ein seltsames Klopfen auf dem Flur. Vielleicht ein Patient, der nicht an seine Klingel kommt, denkt sie und schaut nach und nach in jedem Zimmer nach dem Rechten. Nur in einem Zimmer nicht, in dem Zimmer von Alfred Lecky, weil der wird, genau, er wird bewacht. Da braucht sie ja eigentlich nicht gucken. Und erst nach 20 Minuten, als es dann immer noch klopft, denkt sie, ja, ich gucke vielleicht doch mal besser nach und öffnet die Tür zu dem Krankenzimmer, in dem Lecky eigentlich liegen müsste. Und zuerst denkt die Krankenschwester, sie ist in einem schlechten Film. Leckys Bewacher sitzt gefesselt im Sessel. Auf dem Fernseher kommt gruselige Musik. An der offenen Balkontür wehen die Vorhänge im Wind. Und Deutschlands berühmtester Ausbrecher ist wieder mal über alle Berge. Die Presse überschlägt sich natürlich am nächsten Tag mit ihren Schlagzeilen. Jetzt spielt er mit der Polizei Katz und Maus, titelt der Kölner Express. Und der Fall hat auch erste Konsequenzen. Zeugen werden befragt, die sich erinnern, dass es in Alfred Leckys Klinikzimmer zuging wie in einem Taubenschlag. Immer wieder kamen Besucher für den Häftling, die aber nirgends protokolliert wurden. Und das ist ja auch so ein Punkt, wenn man davon ausgeht, dass er seinen Bewacher ja betäubt hat, muss er ja dieses Betäubungsmittel irgendwo hergehabt haben. Auch eine der ja offenen Fragen in diesem Fall. Der Direktor der JVA Rheinberg wird versetzt. Es werden Ermittlungen gegen einige seiner Mitarbeiter eingeleitet. Und am Mittwoch nach Leckys Flucht kommt der nordrhein-westfälische Justizausschuss zu einer Sitzung zusammen, die von Journalisten umlagert wird. NRW-Justizminister Rolf Krumsiek wird von den Reportern gefragt, ob er Alfred Lecky kennt. Und der Justizminister antwortet trocken, ja, flüchtig.
0: Gute Antwort.
1: Das ist eine sehr gute Antwort. Ja, Deutschlands Ausbrecherkönig hat mal wieder zugeschlagen. Allerdings muss man sagen, dass er sehr, sehr schwer angeschlagen ist. Lecky braucht Wochen, bis seine Verletzung heilt und er wieder auf die Beine kommt. Währenddessen wird in Bonn eine Sonderkommission eingerichtet, doch die Polizisten finden keine Spur. Irgendwann übernimmt das BKA die Ermittlungen, wie schon 1970. Die Fahnder konzentrieren sich vor allem auf zwei Personen, von denen sie denken, dass sich Alfred Lecky irgendwann bei ihnen meldet. Eine Freundin von Lecky in München und seine Schwester Helga in Berlin, die ihren Bruder währenddessen im Fernsehen verteidigt. Wochenlang überwachen die Ermittler Telefone, lesen heimlich Briefe mit und überwachen die beiden Frauen, bis Leckys Schwester Helga zum Telefon greift und auf Sylt eine Ferienwohnung mietet für zwei Personen. Die Polizei ist sich sicher, jetzt haben wir ihn. Alfred Leckys erster Urlaub auf Sylt dauert genau 147 Minuten. Seine Schwester hat für ihn und sich ein schickes Apartment in einem Haus aus rotem Backstein gemietet, in der Dirkstraße 8 in Tinnum, etwa eine halbe Stunde zu Fuß vom Strand entfernt. Pünktlich um 17 Uhr checken ein Mann Ende 40 mit Brille und Hut und eine Frau mit turmhoch toupierten Haaren in der Wohnung ein. Das Apartment ist bis zum 3. Januar gemietet. Silvester auf der Insel. Ja, das wäre doch was. Doch draußen warten schon die Beamten des BKA und zwei mobile Einsatzkommandos, ausgerüstet mit Maschinenpistolen und kugelsicheren Westen. Und sie warten darauf, dass es endlich dunkel wird. Knapp zwei Stunden später wird Deutschlands Ausbrecherkönig festgenommen. Es ist der 20. Dezember 1986 und Lecky ist wieder gefasst, nach fast genau drei Monaten auf der Flucht. Er dankt allen, die ihm auf der Flucht geholfen und unterstützt haben. Da kann man dankbar sein, wenn man Leute trifft, die sagen, Mensch, wir helfen dem mal ein paar Takte. So sagt er das später. Wieder kommt Lecky ins Gefängnis, wieder in die JVA Werl, in der er auch schon mal kurzzeitig eingesessen hat. Kannst du dich noch dran erinnern? Das müsste, glaube ich, die Zeit gewesen sein, als du da schon tätig warst, als ihr den Ausbrecherkönig ein zweites Mal bei euch begrüßen durftet.
0: Also ich weiß natürlich ungefähr, dass in der Zeit immer wieder der Lecky kommt. Und da habe ich zum ersten Mal den Namen Lecky überhaupt registriert, gefragt, wer ist denn das? Ja, der Ausbrecherkönig und so weiter. Und natürlich weiß ich, dass er besondere Aufmerksamkeit genossen hat. Er war ja schon mal da gewesen, man kannte ihn wohl in Werl, nach der Devise, wir hier in Werl, wir sind anders als die in Rheinbach. Hier bei uns ist er nicht abgehauen und bei uns haut er auch nicht ab. Also da war er ja auch schon älter und also auch von diesen Fluchten und von diesen Verletzungen auch gezeichnet. Also unaufgeregt. Aber natürlich jemand, wo man merkte, dass er die besondere Aufmerksamkeit der Justizvollzugsbeamten genoss. Der Werler sagt sich ja, Rheinbach ist im Rheinland und Werl ist in Ostwestfalen. Hier sind wir gut und hier kommst du nicht weg. Und das führt auch dazu, man begegnet ihnen mit Vorbehalten, mit Vorwürfen. Du hast eine ganze Reihe von unseren Kollegen verarscht und bist dafür verantwortlich, dass deren Karriere am Arsch ist. Also hier läuft das nicht. Das geht allen so, die Ausbrecher sind. Und zum Lecky geht das schon mal doppelt so. Trotzdem hatte der ja eine Ausstrahlung. So ein Verbrecher ist natürlich auch ein Star. Und ein Knast, der so einen Verbrecher beherbergt, der bekommt natürlich auch einen anderen Stellenwert. Also das Image des Gefängnisses wächst ja auch mit dem Image der Insassen dort, die man dort beherbergt. Und insofern weiß ich, war das so eine Nummer, ey, hier ist Ende. Hier aus Werl jedenfalls haust du niemals ab. Und das hat ja auch geklappt.
1: Ja, von den Schilderungen von damals, ich meine, Lecky war ja körperlich schon schwer angeschlagen, als er die letzten beiden Male geflüchtet ist. Ja, ja. War er wirklich so ein gebrochener Mann, als er dann wiederkam und als ihm klar war, er muss jetzt im Knast bleiben und hat keine Chance mehr rauszukommen?
0: Ach, oder wie hast du das erlebt? Also nein, also was heißt gebrochener Mann? Ich finde das irgendwie, natürlich, der hatte vieles erlebt und natürlich ist es furchtbar enttäuschend, wenn du wieder weggesaved wirst. Also ja, aber ich meine, er war natürlich auch erfahren, was das Fliehen angeht, aber auch wieder zurückzukommen. Ich meine, de facto war er länger im Knast als draußen, das muss man sagen. Ja. So ein Leben auf der Flucht ist ein stressiges Leben. Ich habe einige erlebt, die sind zurückgekommen, die waren manchmal ganz dankbar, dass sie endlich wieder in den Knast gekommen sind. Ich kann mich an einen erinnern, der hatte Wochen oder Monate lang im Wald gelebt, der war heilefroh, dass er endlich wieder mal warm und dusche und rasieren und so weiter. Das sind ja eher so Sachen, dass man irgendwann sagt, okay, ich kann mich jetzt mit diesem Leben im Gefängnis arrangieren. Und ich glaube, Lecky ist einer gewesen, der hat es immer wieder auch schnell verstanden, sich auch im Knast ganz schnell anzupassen. Je älter man wird und je länger man im Knast ist, das passiert natürlich auch einem Lecky, desto mehr kann man sich auch damit abfinden.
1: Das, glaube ich, ist tatsächlich in dem Fall so gewesen, denn es dauert nochmal 8 Jahre, bis Alfred Lecky dann wirklich an der Freiheitsluft schnuppern darf. Und in der Zeit macht er zumindest, konnte ich das in der Zeit nicht finden, keine weiteren Ausbruchsversuche. Ja. 1994 wird er dann vorzeitig entlassen. Er ist jetzt 56 Jahre alt und hat, wie du schon eben gerade gesagt hast, die meisten davon im Gefängnis verbracht, inklusive der Jahre auf der Flucht. Lecky zieht nach Berlin und versucht dort in dem von seiner Schwester Helga geführten Familienbetrieb mitzuarbeiten. Doch Er scheitert. Dem stolzen Mann fällt es in Freiheit schwer, sich anzupassen. Lecky zieht weg von seiner Schwester in eine Wohnung, in ein anonymes graues Mehrfamilienhaus an der Schweter Straße zwischen Pankow und Berlin-Mitte. Der früher so stattliche Lecky leidet unter Altersdiabetes und sieht jetzt eher aus wie 70 als wie Mitte 50. Nach und nach verliert er seine Freunde und Unterstützer. Ein Mann im Rollstuhl, den er bei der Wohlfahrt kennengelernt hat, wird sein einziger Kontakt. Trotzdem hat Lecky große Pläne. Er will nach Mexiko auswandern und Bücher schreiben, aber irgendwie schaffte er es nicht, etwas aus seinem neuen Leben zu machen. Er hat so lange für seine Freiheit gekämpft, dass er jetzt gar nicht mehr weiß, was er damit anfangen soll. Am 17. September 2000 geht dieses traurige Kapitel zu Ende. Alfred Lecky ist gerade mal 61 Jahre alt und mal wieder auf dem Fahrrad unterwegs. Nach einem Unfall am Britzer Damm schaffte er es nicht mehr schnell genug, seine Herztablette zu nehmen und seine Insulinspritze zu setzen. Er stirbt ganz alleine auf einem kleinen Grünstreifen. Spielende Kinder finden seine Leiche. Sein Tod ist der Polizei nur ein Satz in einer Pressemitteilung wert. Der einsame Tod des Ausbrecherkönigs titelt die Presse am Tag danach. Aber Alfred Lecky ist am Ende dort gestorben, wo er immerhin wollte, nämlich in Freiheit. Und das ist ja irgendwie schon traurig, dass er so lange drauf gehofft und gewartet hat, wenn ich erstmal frei bin, dann geht das Leben richtig los. Und dann ist es relativ schnell vorbei.
0: Da ist er ja nicht der Einzige. Also zu einer Entwicklung, dass man, solange man kämpft, solange man um die Freiheit kämpft, schafft man sich ja noch neue Energien heran. Ich habe ganz oft von langstrafig Einsitzenden, also Leute, die lebenslang oder 15 Jahre oder länger, dass die gesagt haben, wissen Sie, Doc, Hauptsache ich komme hier wieder fit und gesund raus. Und so dieses Gefühl, wenn ich hier drinnen erstmal alt werde und krank werde, dann wird mir es schwer fallen, wieder draußen anzuknüpfen. Die Erfahrung, die viele machen, wo ich einige erlebt habe, die wieder zurückgekommen sind im Alter, ist die Einsamkeit. Weil deine einzigen Verbindungen, die du hast nach 26 Jahren Knast, das sind die Leute im Knast. Das sind sogar teilweise Beamte, die du seit 26 Jahren kennst. Das sind ein paar Gefangene, die genauso lange da sind wie du. Das sind ja nicht so sehr viele in so einem Gefängnis, die lebenslang einsitzen.
1: Ja.
0: Irgendwann merkst du, dass du den längsten und wichtigeren Teil deines Lebens hast du im Knast verbracht, wo die Bilder aus Marbella und die alten Bilder von den geilen Weibern und von den geilen Autos und von den Feten mit Shampoos und mit alles, das verblasst, weißt du, irgendwann, sie zahlen einen hohen Preis dafür. Das muss man einfach ganz klar sagen, auch wenn es dir immer wieder gelingt, abzuhauen. Aber der Preis, den am Ende jeder bezahlt, ist ja hoch. Du bist einsam. Und am Ende merkst du auch noch, die Schwester, die dir lange die Stange gehalten hat, nee, das geht auch nicht mehr.
1: Ja.
0: So, und dann stirbst du am Ende allein auf einem Grundstreifen. Als ich das gehört habe, damals Lecky ist vom Fahrrad, er ist ja immer nur wirklich Fahrrad gefahren, weil er halt zeitlebens den Führerschein nicht mehr gemacht hat. Ohne großes Aufsehen, mitten in der Stadt, einsam, alleine und ohne Aufmerksamkeit gestorben. Das ist das tragische Ende einer schillernden Verbrecherkarriere.
1: Ja, du hast ihn ja persönlich kennengelernt. Du darfst wahrscheinlich über vieles davon nicht reden, weil das der Schweigepflicht unterliegt. Genau. Aber vielleicht kannst du trotzdem so ein bisschen mal ganz kurz schildern, was war so dein Eindruck von ihm, als du ihn kennengelernt hast?
0: Es war schon ein auffälliger Gefangener. Für mich damals natürlich, war er neu und jung, etwas ganz Besonderes. Da quasi, man merkt ja, der wurde begleitet von Beamten. Das war ein hochgewachsener Mann, der irgendwie auch so eine natürliche Souveränität ausstrahlte. Es war kein Grieche, das war nicht devot, sondern der tat halt auf wie ein alter Verbrecher. Ja, also an dem habe ich zum ersten Mal gelernt, wie das so ist, wenn so alte, renommierte, bekannte Verbrecher irgendwo an deinen Schreibtisch kommen. Ich fand den auch nicht unangenehm, wobei ich die wenigsten meiner Patienten unangenehm gefunden habe, weil von mir wollten sie ja was. Aber es war halt schon beeindruckend für mich zu sehen, wenn die Runde treten im Freistundenhof, da merkt man den Respekt, den er bei den anderen Gefangenen hatte. Da hat er sozusagen auch von seiner Geschichte, von seiner Legende auch gelebt natürlich. Die alten Beamten haben den jungen Beamten erzählt, das ist der Lecky, der hat mit dem Derks zusammen damals und der war schon mal hier. Also über die redet man ja auch. Das sind natürlich, sag ich mal, die Stars. Man muss sich das vorstellen wie in so einem Primatengehege. Ja, mhm. Mit dem obersten Ding sitzt dann sozusagen der alte Silberrücken und und erzählt. Aber es war auch ein Mensch, der gelernt hatte, dieses Alleinsein.
1: Ja.
0: Er hatte auch in den langen Jahren der Haft gelernt, souverän die Einsamkeit auszuhalten.
1: Du hast ja gerade schon gesagt, er stand in der Knasthierarchie relativ weit oben oder vielleicht sogar ganz oben. Wie muss man sich jetzt als Nicht-Knastologe diese Hierarchie vorstellen?
0: Ganz oben stehen halt die Leute, die mit der großen Knarre Geldtransporte überfallen, Kriminelle, die Geld ins Ausland geschafft haben. Dieses Kaliber Lecky, der großes Kaliber, rein in die Bank, Geldtransporter, reichlich Beute, geile Autos und dann auch nur ausbrechen. Also das sind sozusagen alle Parameter, um im Ranking im Gefängnis ganz oben zu stehen. So, die stehen ganz oben. Danach kommen vielleicht noch die Totschläger, die Zuhälter. Und dann geht es runter, Einbrecher, Betrüger, also da musst du aber schon gut betrogen haben und gut beschissen haben, also auch. Ich habe mal gesagt, ich habe von manchen Bankräubern mehr Respekt, wie von manchen den Banken gehört, wenn ich jetzt an Wirecard denke beispielsweise.
1: Ja.
0: Also die kommen dann im Ranking auch irgendwo so im Mittelfeld. Und dann kommen irgendwann mal die Junkies und die Diebe und ganz unten sind natürlich dann die Insassen, die Straftaten gegen Kinder begangen haben, die sich auch im Schatten halten und nicht großartig auftreten, weil sie halt einfach von niemandem gemocht werden. Ja, vom Personal nicht, aber auch von den Mitgefangenen nicht. Und insofern war das schon so, dass Lecky allein aufgrund seiner Delinquenz, der hat ja nichts ausgelassen. Ja, der hat ja vom Jugendarrest über Jugendstrafanstalt bis zu Hochsicherheitsgefängnissen hat er wirklich die ganze Karriere mitgemacht. Alles. Ich habe es ja schon mal gesagt, deren Geschichten werden auch erzählt. Das weiß natürlich auch der Gefangene, der das macht, der weiß, dass es auch so ist. Und weil es natürlich meistens auch ein guter Beobachter ist. Und ich glaube, da gehörte Lecky auch mit dazu, auch einer von der Sorte, der sehr, sehr gut beobachten konnte. Nicht ganz zu Unrecht hast du jetzt über ihn gesprochen, weil er ist schon natürlich auch eine eindrucksvolle Verbrecherpersönlichkeit, würde ich mal so formulieren.
1: Ein verrückter Fall.
0: Oder ist wirklich ein verrückter Fall, weil auf einmal tauchst du ein in diese Historie dieser Zeit, dann nochmal die Änderung in der Strafvollzugsrechtsreform, das Menschenbild, was man auf einmal auch ein anderes hatte, dass man sagt, auch die Gesellschaft ist ein Stück weit auch verantwortlich dafür, ob jemand so eine Verbrecherkarriere beginnt oder nicht. Also auch davon hat er sicherlich damals profitiert. Wenn man das heute weiterdenkt bis heute, wie sich das dann wieder geändert hat, zum Paradigmenwechsel, wo man heute sagt, einsperren und Schlüssel wegschmeißen. Das sind schon, finde ich, hochspannende Entwicklungen, die man wunderbar in diesem Fall erzählen kann.
1: Ich habe eine letzte Frage, Joe.
0: Du das.
1: Auch schon durch. Und zwar möchte ich gerne von dir als absoluten Experten wissen, wenn ich jetzt mal, was ich natürlich nicht hoffe, in den Knast muss, aus irgendwelchen Gründen, wie sollte ich mich am besten verhalten, damit die Zeit nicht ganz so schlimm wird?
0: Es kommt darauf an, warum du in den Knast kommst. Wenn du in den Knast kommst wie Lecky, weil du einen Polizisten umgelegt hast und eine Spur von Bankrauben und Geldtransport überfallen und geschossen hast, dann solltest du am Anfang den Harten machen und dann relativ schnell zeigen, dass du gefügig geworden bist, dann ist es gut, so zu machen. Mhm. Aber ich nehme mal an, lieber Philipp, dass du nicht die Karriere einschlagen möchtest. Also wenn du am Anfang nur mal so, was weiß ich, für 2-3 Jahre in den Knast gehst, dann solltest du am Anfang relativ schnell gucken, wo der Frosch die Locken trägt, dich anpassen, gucken, was ist sozusagen das Verhalten, was hier gewünscht ist, um halt einfach ohne anzuecken und ohne Stress und ohne Restriktionen und so weiter über die Runden zu kommen. Das ist die Empfehlung, die ich dir mit an die Hand geben kann. Wenn du natürlich sagst, okay, mein Freiheitsdrang ist groß, ich meine, das sollte jeder wissen, das haben wir noch nicht besprochen, das Fliehen aus einem Gefängnis ist nicht strafbar.
1: Stimmt,
0: also wer
1: ja.
0: aus dem Gefängnis abhaut, also wie die Schlüssel nachmachen, verschwinden, das wird nicht bestraft. Weil das Gesetz sagt, der Drang des Menschen nach Freiheit ist sozusagen im Originär, ist ein dem Menschen immanentes Streben. Das wollen wir, das können wir auch nicht bestrafen. Es sei denn, was weiß ich, wenn er eine Geiselnahme natürlich durchzieht, da kriegt es schon wieder 15 Jahre drauf oder sowas. Mhm. Aber wenn es einem gelingt, so wie Lecky bei einer Ausführung abzuhauen, dafür wird er nicht bestraft. Wenn er es gelingt, durch einen nachgemachten Schlüssel aus dem Gefängnis zu verschwinden, das wird nicht bestraft. Wenn er allerdings einen Beamten betäubt um seine Flucht zu ermöglichen, dann okay, dann wird das schon bestraft, aber es ist halt dann im Endeffekt vielleicht leichte Körperverletzung. Das muss man wissen. Und das heißt, es ist natürlich irgendwo auch die Geschichte, die viele Insassen bewegt. Also uns fasziniert das, auf das, weil es eine tolle Geschichte ist, aber es fasziniert auch Verbrecher im Gefängnis, die von denen, die abhauen. Und selbst wenn sie es nur mal kurz versucht haben oder von dem man sagt, hey, der hat versucht abzuhauen, da kommt der und dann wird er natürlich ein paar Wochen oder Monate lang wird er hochgesichert. Das schafft ihm Renommee. Weißt du, was ich meine? Das schafft dir wieder das Renommee des Nicht-Aufgebenden, des Aufbegehrenden, der sich nicht anpasst, der sich nicht fügt. Ja, so der wilde Bill. Aber der wilde Bill hat einfach eine Scheißzeit im Gefängnis. Das muss man leider Gottes sagen.
1: Also vielleicht mal durchaus mal zumindest versuchen, mal auszubrechen, um sich so ein bisschen Respekt zu erarbeiten.
0: Wenn man auf eine lange Strecke geht, sollte man es vielleicht machen, dann hat man schon mal etwas Respekt. Aber dafür zahlst du natürlich auch einen entsprechenden Preis. Das darf man nicht vergessen. Und weil damit gerätst du auch nicht nur in die Aufmerksamkeit der Behörden, sondern auch der Presse. Und wenn du siehst, gerade anhand deiner Recherchen, was da teilweise die Presse hämisch sich verbreitet hat und natürlich, wenn du deinen Justizminister in Verlegenheit bringst, den Bundesinnenminister in Verlegenheit gebracht hast, Führungskräfte in Verlegenheit, die sind lange im Amt, die sitzen an langen Hebeln und die können dir richtig wehtun, kann ich dir sagen. Nein, sollte man nicht machen.
1: Na gut, dann will ich wenigstens sagen, also ich finde, dieses Mal haben wir alle ein bisschen was gelernt. Ich kann was jetzt mitnehmen. Ich hoffe, dass ich niemals in die Versuchung komme, dieses Wissen anzuwenden. Aber es ist natürlich schön, es mal im Hinterkopf zu haben.
0: Wenn ich ruf mich nochmal an, wenn es soweit sein sollte. Ich gebe dir dann noch abschließende, ganz persönliche Tipps.
1: Das ist super. Joe, ich danke dir, dass du dir die Zeit genommen hast für diesen verrückten Fall.
0: Nein, es war ein schöner Fall, weil er hat mich auch nochmal irgendwo so mit diesem Thema Freiheitsdrang ausbrechen. Wenn man so lange im Knast ist, erinnert man sich natürlich gerade an die Begegnungen, die man am Anfang hatte oder an die Begegnungen mit einigen, die man halt eben nur aus der Presse kannte und die plötzlich vor einem stehen oder so Begegnungen mit Patienten, die man über viele, viele Jahre begleitet und betreut hat. Das kommt nochmal hoch und das macht mir Spaß. Also du hast mir auch einen Gefallen getan.
1: Das ist schön. Joe, Dankeschön und bis vielleicht zum nächsten Mal.
0: Gerne, mein Lieber. Danke.
1: Dankeschön. Ciao. Tschüss.
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1: Hallo und herzlich willkommen zu Verbrechen von nebenan mit dem, das ist jetzt nicht von mir, sondern ist ein Zitat aus einer Instagram-Direktnachricht, dem frechen Früchtchen aus Österreich. Franziska Singer, ich grüße dich.
2: Ja, servus.
1: Jetzt darfst du mal raten, ob das ein Mann oder eine Frau war, die dich als freches Früchtchen aus Österreich bezeichnet hat.
2: Wow, also ich kenne Frauen, die sowas schreiben würden. Aber ich nehme mal, also mein erster Gedanke war, es ist ein Mann.
1: Ja, natürlich ist es ein Mann.
2: Und ich danke für das Kompliment.
1: Ja, ich glaube, man kann das durchaus als Kompliment nehmen. Also so habe ich es zumindest verstanden.
2: Ja.
1: Wenn's anders gemeint war, ist egal.
2: Genau, ich habe mich dazu entschlossen, im Zweifelsfall alles als Kompliment zu sehen.
1: Das ist, glaube ich, in dieser Instagram- und Apple-Podcast-Kommentarwelt, in der wir leben, glaube ich, auch das Beste, was man machen kann. Sonst regt man sich den ganzen Tag auf, oder?
2: Ja.
1: Deswegen.
2: Genau.
1: Apropos Instagram und Nachrichten und Mails. Ihr habt mir immer wieder geschrieben, dass ich doch vielleicht auch mal über Frauen sprechen sollte, die zu Mörderinnen werden. Mhm. Weil ich halt so ein netter Kerl bin, mache ich das heute auch. Aber es ist tatsächlich gar nicht so leicht, weibliche Serienmörderinnen zu finden aus dem deutschsprachigen Raum, die jetzt noch nicht total, ich sag mal, abgegrast sind. Aber ich glaube, ich habe eine gefunden. Und außerdem hört ihr am Ende der Folge ein passendes Interview zu dem Thema mit der Rechtspsychologin Julia Shaw. Sie berät Polizei, Justiz und Wirtschaft in deutsch- und englischsprachigen Ländern. Außerdem seht ihr sie ab sofort mit ihrer eigenen Show Mörderische Frauen auf TV Now. Franziska, bevor wir loslegen, wie immer die kleine Triggerwarnung. Es geht um Mord an älteren Menschen und Gewalt in der Partnerschaft. Wenn euch das also triggert, überspringt die Folge lieber. Bist du bereit für die Geschichte?
2: Du meinst, darf es ein bisschen eine Mörderin sein?
1: Das wäre schön, darf es ein bisschen eine Mörderin sein. Das ist ein sehr guter neuer alternativer Folgentitel. Ja, bist du für eine Mörderin bereit?
2: Ich bin bereit, leg los.
1: Sehr gut. Der Tag, an dem alles endet, ist ein Montag. Es ist der 27. August 2007 um 10 Uhr morgens auf der Polizeiwache des Örtchens Bodenfelde. Ein kleiner Raum, kaum 15 Quadratmeter groß. An der speckigen Raufasertapete hängt ein Kalender, der schon 2 Jahre alt ist. Irgendwie wirkt in dem 3000 Einwohnerdorf im Weserbergland in Niedersachsen alles ein bisschen aus der Zeit gefallen. Viele alte Häuser, drumherum dunkle Wälder und der wohl größte Arbeitgeber des Ortes ist eine Grillkohlefabrik. Jürgen U. ist hier der Dorfscheriff, der einzige Polizeibeamte des Örtchens. Ihm gegenüber sitzt Sigmund S., genannt Siggi, der heute eine Zeugenaussage machen soll. Eigentlich reine Routine, aber irgendwas ist heute anders als sonst. Normalerweise muss man nach einem Besuch von Siggi S. immer mindestens 10 Minuten lüften. So selten wäscht sich der 52-Jährige.
2: Oje.
1: Ja, das ist nicht das einzig Fiese an der Folge, das kann ich schon mal sagen. Mhm. Doch heute hat Siggi frisch geduscht. Seine kurzen, blonden Haare sind ordentlich geföhnt. In der Aussage soll es mal wieder um den Nachbarschaftsstreit von Siggis Vermieterin Lydia L. gehen. Die streitet sich fast ständig und mit jedem. Ihre Nachbarn sind ihr zu laut. Außerdem steht die Hecke der Nachbarin ihrer Meinung nach zu nah an ihrem Grundstück. Aber auch mit ihrem Sohn Carsten hat Lydia seit Jahren Streit, will ihm das Sorgerecht für seine Tochter, ihre Lieblingsenkelin, entziehen lassen. Seit Jahren beschäftigen sich die Gerichte mit dem Fall. Zuletzt hat Lydia L. sogar behauptet, ihr Sohn habe vor Jahren seine Freundin umgebracht. Heute soll es aber um den Nachbarschaftsstreit gehen und Siggi S. soll als Zeuge für seine Vermieterin aussagen. Doch der Mann mit den tiefen Furchen im Gesicht und der ausgeprägten Unterlippe erzählt etwas ganz anderes. Etwas, das so unglaublich ist, dass es der Dorfpolizist am Anfang gar nicht fassen kann. Wenn ich hier fertig bin, klicken die Handschellen, sagt Siggi S. am Anfang des mehrstündigen Gespräches. Und er wird Recht behalten.
2: Das ist wahnsinnig spannend. Aber ganz kurz nochmal zurück. Was ist los mit Siggi? Warum wäscht er sich nicht? Was ist da los?
1: Ja, vielleicht muss man dafür ein bisschen tiefer in die Vergangenheit eintauchen und ein bisschen was aus seiner Geschichte erzählen, denn der Siggi ist schon jemand, der im Leben eigentlich immer auf die Fresse bekommen hat, also wirklich im wörtlichen Sinne. Sigmund S. wird im November 1954 als jüngstes von 7 Kindern in einem Dorf nahe Uslar in Niedersachsen geboren. Siggis Mutter ist zum Zeitpunkt seiner Geburt schon 44, der Junge ist kein Wunschkind. Siggis Vater arbeitet als Maurer, muss aber in Frührente, die Spätfolgen des Krieges. Manchmal wälzt sich der Vater auf dem Boden mit Schaum vor dem Mund. Kopfkrämpfe nennt Siggi das.
2: Also Epilepsie wahrscheinlich?
1: Ja, genau. Es ließ sich in den Quellen nicht ganz eindeutig zuordnen, aber von den Symptomen klingt es sehr nach Epilepsie. Mhm. Siggis Mutter ist Hausfrau, hilft im Herbst aber auch auf den Höfen in der Nachbarschaft bei der Ernte, denn das Geld ist knapp in der Familie. Und doch hat Siggi eine gute Kindheit, so wird er sich später erinnern. Der Stress beginnt 1961, als er in die Schule kommt. Schon nach 2 Jahren in der Grundschule hat Siggi keine Lust mehr. Er passt nicht mehr auf und beginnt zu schwänzen. Trotzdem bin ich nicht dumm, sagt er. Ich kann lesen und schreiben. Ein Gutachter wird bei ihm später ein IQ von 79 und einen erheblich reduzierten Wortschatz feststellen. Von der Grundschule wird Siggi auf die Sonderschule in Uslar geschickt, aber auch da schwänzt er weiter. Als er 11 ist, schaltet sich das Jugendamt ein und steckt ihn in eine Einrichtung in Hannover. Dort fühlt Siggi sich wohl. Er macht Sport, verhält sich gut und sogar seine Noten werden besser. Doch mit 13 schickt das Heim ihn in eine Pflegefamilie aufs Land. Seine neue Pflegemutter ist eine ältere Dame, die kaum noch laufen kann. Siggi muss für sie einkaufen und abends ihre lahmen Beine mit Alkohol einreiben.
2: Warte mal, ganz kurz. Er ist 13 und er wird zu einer Frau geschickt, um die er sich eigentlich kümmern muss. Mehr als dass sie sich um ihn kümmern kann.
1: Für sie ist es auf jeden Fall ein gutes Geschäft, für ihn eher nicht so.
2: Wow.
1: Ja, also ich glaube, dass man sich damals nicht so viele Gedanken gemacht hat und das hatte ich ja auch schon in anderen Fällen, also jetzt keine Pauschalkritik an Jugendämtern, aber man bekommt doch manchmal bei einigen Fällen den Eindruck, dass es für die wichtiger ist, jemanden aus der Kartei rauszuhaben. Ja, der ist nicht mehr im Heim, der ist jetzt untergebracht, der hat jetzt jemanden, der für ihn sorgt. Da schauen wir mal gar nicht so genau hin, wer diejenige Person ist. Aber du hast es schon gesagt, das kann natürlich nicht gut gehen, vor allen Dingen, weil er sie ja mehr oder weniger pflegt. Also er ist eine günstige Pflegekraft und muss da abends ihre Beine einreiben.
2: Ja.
1: 3-mal versucht er deshalb auch abzuhauen und wird jedes Mal gepackt. Zur Strafe gibt es den Rohrstock. Er kommt zurück ins Heim und wird dann weitergeschickt zu einem Bauern nach Ostfriesland, wo er auf dem Hof mithelfen muss. Als Siggi 17 ist, darf er zurück zu seiner eigentlichen Familie. Er ist der einzige der 7 Kinder der Familie ohne Schulabschluss, das schwarze Schaf, wie er sich selbst nennt. Während seine Geschwister alle in festen Jobs arbeiten, schlägt Siggi sich irgendwie als Hilfsarbeiter durch, fährt Gabelstapler, hilft in einer Kabelfabrik aus oder fegt Höfe. Anfang der 80er, da ist Siggi Mitte 20, lernt er eine Frau kennen. Schon nach 2 Wochen ist die Beziehung vorbei, sie hat einen anderen. Siggi hat niemanden zum Reden, also fängt er mit dem Trinken an. Bacardi und Maria Kron spülen seine Traurigkeit einfach weg.
2: Was ist denn Maria Kron?
1: Maria Kron ist, glaube ich, so ein Cognac. Also sei froh, dass du das noch nie getrunken hast. Also das stand bei meiner Oma Traurigkeit einfach weg.
2: Was ist denn Maria Kron?
1: Maria Kron ist, glaube ich, so ein Cognac. Also sei froh, dass du das noch nie getrunken hast. Also das stand bei meiner Oma im Wandschrank. Ich glaube nicht, dass das besonders lecker ist.
2: Ich

0: Trennung, noch ein letzter Versuch und immer wieder Schreie, Schläge und andere Männer. Als die beiden sich nach einigen Jahren endgültig trennen, geht es mit Sigi noch weiter bergab. Er trinkt immer mehr und arbeitet immer weniger. Gleichzeitig zahlt er viel Geld an verschiedene Partnervermittlungen, leider ohne Erfolg. Dabei wünscht sich Sigi so sehr eine Familie, am liebsten eine mit vielen Kindern. 1986 zieht Sigi mit einem Saufkumpel in eine triste Wohnanlage im 500-Einwohner-Nest Bollensen bei Uslar. Dort lernt er die Frau kennen, die sein Leben für immer verändern wird.
1: Wen lernt er denn jetzt kennen?
0: Ja, das ist die Lydia L., von der ich ganz am Anfang schon mal gesprochen habe, die immer Streit mit allen hat, ja, seine spätere Vermieterin.
1: Das ist jetzt die.
0: Auch da muss ich ganz kurz ausholen, damit ihr die zweite Hauptperson unseres Falls heute kennenlernt. Lydia L. wird im April 1939 in Orzece in Oberschlesien geboren. Ich hoffe, ich habe das jetzt richtig ausgesprochen. Damals ein Teil des Deutschen Reiches, heute ein Teil von Polen. Noch im selben Jahr flüchtet Lydias Familie mit Beginn des Zweiten Weltkriegs nach Hannover. Ihr Vater arbeitet als Autoschlosser, ihre Mutter als Hausfrau. Wenn Lydia und ihre Geschwister nicht folgen, schlägt die Mutter zu. In der Schule ist Lydia fleißig und schreibt gute Noten. Später wird ein Gutachter bei ihr einen überdurchschnittlichen IQ von 139 feststellen. Und doch gibt es keine Förderung für junge Frauen in Deutschland nach dem Krieg. Das muss man ja auch ganz ehrlich so sagen. Die wenigsten von denen hatten die Chance, irgendwie Pilotin zu werden. Bei den meisten war es so, gehst du auf die Hauswirtschaftsschule und das ist dann auch schon das höchste der Gefühle. So ähnlich ist es bei Lydia leider auch. Mit 16 fängt sie nach 8 Jahren Schule einen Job als Arbeiterin in einer Fabrik an. Als Lydia 18 ist, geht sie nach der Arbeit das erste Mal alleine tanzen, ohne ihren Bruder, als Anstandswauwau.
1: Ach, das ist fast nicht vorstellbar für mich, sowas heute.
0: Ne, gar nicht, aber das war damals halt, ne, unverheiratet.
1: Ganz normal, ja, klar.
0: Ein Vermieter durfte ja unverheirateten Paaren noch nicht mal eine Wohnung vermieten in Deutschland. Das war, glaube ich, noch bis in die 70er so. Und ich glaube, zu diesem Zeitpunkt durften Frauen auch nicht ohne Einverständnis des Mannes arbeiten.
1: Nein, ganz bestimmt nicht.
0: Ne, Zeiten, die wir zum Glück hinter uns gelassen haben.
1: Die gute alte Zeit, Philipp.
0: Die gute alte Zeit, genau. Ironie im Podcast versteht wieder keiner, Franziska. Wir werden wieder böse Nachrichten kriegen.
1: Ja, du kannst es rausschneiden.
0: Nein, alles fein. Ja, aber dieses kleine Stückchen Freiheit, was Lydia sich da ja erkämpft hat, das muss sie bitter bezahlen, denn zu Hause holt ihre Mutter die Hundepeitsche raus. Und zwar wirklich nur, weil sie tanzen gegangen ist. Ne? Also da ist jetzt nichts Schlimmeres in Anführungsstrichen passiert. Ihren ersten festen Freund hat Lydia mit 20, aber auch der hat keine Liebe für sie. Er erklärt ihr, dass er nicht die schönste Frau heiraten will, sondern die, die am besten im Bett ist. Ja, also wie man sieht, Fuckboys gab es offensichtlich damals schon. Ist halt auch eine Ansage, ne?
1: Ja, also es zählt weder Charakter noch Äußeres, nur das Bett. Okay, ja, ist eine Einstellung.
0: Ist eine Einstellung. Ob sie sympathisch ist, ist die andere Frage. Lydia ist so unglücklich in dieser ersten Beziehung, was wir beide, glaube ich, nachvollziehen können, dass sie versucht, sich mit den Tabletten ihrer Mutter das Leben zu nehmen. Der Suizidversuch scheitert. Anfang der 60er lernt Lydia bei der Arbeit in einer Hannoveraner Reifenfirma ihren ersten Ehemann kennen. Er ist 12 Jahre älter als sie. Kurz nach der Hochzeit im April 1961 wird Lydia schwanger. Als ihr erster Sohn Carsten geboren wird, hat sie ihren Mann, also Carstens Vater, schon wieder verlassen. Die gutaussehende, schlanke Frau mit den lockigen Haaren ist immer auf der Suche. Nach ihrer Ehe verliebt sie sich in einen spanischen Gastarbeiter, danach in einen Polizisten. Beide Beziehungen halten nicht lange. Sie hat den Männern verschwiegen, dass sie schon einmal verheiratet und seit 1964 geschieden ist. Zur damaligen Zeit ein echter kleiner Skandal. 1970 übernimmt Lydia dann eine Kneipe in einem kleinen Ort östlich von Hannover. Der Laden läuft gut, die Gäste kommen gerne zu der hübschen Wirtin Anfang 30. An Vatertag 1971 kommt plötzlich ein gut aussehender Mann in die Kneipe, Hermann S. Er wird am 1. September 1971 Lydias zweiter Ehemann. Keine 3 Monate später, an seinem Geburtstag, verprügelt er sie das erste Mal.
1: Das ging alles wirklich schnell. Sie haben sich kennengelernt, recht bald, nach wenigen Monaten geheiratet. Und dann zeigt er auch schon sehr bald sein wahres Gesicht.
0: Ja, ich glaube, das hat natürlich auch was damit zu tun, dass das für sie eine Chance war. Weil als alleinerziehende, geschiedene Frau warst du damals in der Gesellschaft nicht besonders hoch angesehen und
1: ja.
0: eine Ehe oder eine schnelle Ehe.

0: gibt dir natürlich so ein bisschen die Möglichkeit der Absicherung. Das ist ja heutzutage zum Glück nicht mehr so, aber damals wird das sicher eine Rolle gespielt haben.
1: Ja, ja, klar.
0: Wenn Lydia heute über diesen Mann spricht, spuckt sie seinen Namen geradezu aus. 7 Jahre Martyrium nennt sie ihre Ehe, voller Schläge, Drohungen und noch mehr Schlägen. Einmal sitzt Lydia mit Schnaps im Blut im 4. Stock am offenen Fenster und will springen, aber dann klettert sie doch wieder zurück, denn sie ist schwanger. 1972 wird Lydias 2. Sohn Bernd geboren, aber die Misshandlungen werden nur noch schlimmer. Fast jeden Tag wird sie von ihrem Mann verprügelt oder vergewaltigt. Mein Mann hat mich kaputtgeschlagen, sagt sie später. Mehrfach haut sie ab, schaltet Kontaktanzeigen auf der Suche nach einem neuen Mann, aber keiner will sie, weil sie schon 2 kleine Kinder hat. 1979 schafft sie es dann endgültig, sich von Hermann S. zu trennen. Nach der Trennung lebt Lydia L. mit ihren 2 Söhnen zunächst von der Sozialhilfe und pflegt ein älteres Ehepaar. Mit ihren zusammengekratzten Ersparnissen eröffnet sie 1981 in Celle bei Hannover die Rubinbar, einen Landpuff, wie ihn der Spiegel nennt. Also das war ein Wort, was ich vorher auch nicht kannte. Aber ich kann es mir vorstellen, ehrlich gesagt.
1: Ja, ja klar.
0: Also Lydia selbst besteht übrigens darauf, dass die Bar kein Bordell ist, aber sie legt eigenhändig die Pornos ein, die der Super-8-Projektor ratternd an die Wand des Ladens wirft. Also vielleicht war es auch nur eine Bar mit Pornos.
1: Also mehr so ein Sexkino.
0: Nee, schon, also eine Bar.
1: Aber Bar mit Sexfilmchen.
0: Eine Bar mit Sexfilmchen, ja. genau. Mhm. Das scheint relativ gut zu laufen, denn ein Jahr später eröffnet sie in einem anderen Dorf die nächste Pornobar, 1983 dann die 3. Mhm. Dieses Mal in der Nähe von Uslar. Zu der Bar gehören auch 2 Wohnwagen. In einem davon bietet sich Lydia L. schließlich selbst als Sexarbeiterin an. Sie ist immer noch eine sehr schöne Frau, aber zu diesem Zeitpunkt hat sie nach eigenen Angaben ihr Interesse an Männern in ihrem Alter längst verloren. Sie beschließt, sich nur noch ältere Männer zu angeln. Ich wollte endlich meine Ruhe, erklärt sie später in einem Interview.
1: Lydia ist da schon Anfang, Mitte 40.
0: Ja, Ende 30, ja.
1: Ja, und sind die älteren Männer wohlhabend? Also ich gehe jetzt mal spontan davon aus, aber...
0: Ja, also sagen wir mal so, es hat sie definitiv jetzt nicht gestört, wenn die älteren Männer dann auch Geld hatten. Als der Spiegel sie zum Beispiel 2008 in einem Interview fragt, was mit den Reisen, den Häusern und den teuren Autos ist, die ihr die älteren Männer im Laufe der Jahre bezahlt haben, antwortet sie, muss ich denn Nein sagen, wenn mir einer was schenken will?
1: Musst du natürlich nicht, Lydia. Das ist schon richtig.
0: Das stimmt. Also das Geschenke bekommen ist auf jeden Fall nicht verboten.
1: Ja.
0: Die Frage ist nur, wie Lydia halt erst an die Männer und dann an ihr Geld und an die Geschenke kommt. Im Prozess lässt Lydia L. ihren Verteidiger später über ihr Verhältnis zu Männern erklären, manchmal umschwärmten sie mich wie die Motten das Licht. Sicherlich habe ich nur die dicksten Motten an mich herangelassen.
1: Ja, klar. Gut für sie.
0: Gut für sie. Für die Männer vielleicht nicht so, aber da kommen wir jetzt zu. Ihre erste dicke Motte wird 1983 Ludwig G. aus dem hessischen Biebertal. Als die beiden sich kennenlernen, ist Lydia 44 und Ludwig 82. Er zieht zu ihr in die Wohnung über die Pornobar und zahlt ihr umgerechnet 300 Euro im Monat. Nach 2 Jahren setzt er sie als Alleinerbin ein. Im November 1985 überschreibt er Lydia 11 Grundstücke. Im Januar 1986, also 2 Monate später, ist er tot.
1: 11 Grundstücke?
0: Ja, das war ein lohnender Fang, würde ich sagen.
1: Ja.
0: Die Verwandten wundern sich verständlicherweise, warum Ludwig in den wenigen Monaten bei Lydia L. so schnell abgebaut hat. Es gibt Ermittlungen wegen der ungeklärten Todesursache des Rentners, aber die werden ohne Ergebnis eingestellt. Es wird nicht das letzte Mal bleiben, dass niemand so genau hinschaut. Lydia L. ist jetzt Mitte 40 und auf einen Schlag um mehr als 80.000 Euro reicher. So viel Geld hat sie noch nie in ihrem Leben besessen. Anfang 1986 zieht Lydia mit ihren 2 Söhnen in das Dörfchen Bollensen, ein Stadtteil von Uslar. Dort lernt sie dann Sigi S. kennen. Der ist zu diesem Zeitpunkt arbeitslos und hilft Lydia manchmal mit den Einkäufen oder geht mit ihrem Hund Gassi. Die beiden mögen sich. Lydia lädt Siggi zum Kaffeetrinken ein und nach kurzer Zeit besucht Siggi S. Lydia fast jeden Tag.
1: Haben die beiden noch was miteinander?
0: Ja, also ich könnte mir schon vorstellen, dass der Siggi das schon gewollt hat am Anfang, weil die Lydia ist ja schon eine sehr schöne Frau. Mhm. Aber das beruht halt nicht auf Gegenseitigkeit. Ne? Die findet ihn ungepflegt, aber halt nett, so wird sie später beschreiben. Mhm. Und Siggi, das ist vielleicht viel wichtiger, der findet bei ihr und Lydias Söhnen etwas, nachdem er sehr lange gesucht hat, nämlich ein Zuhause.
1: Siggi ist ja auch um einiges jünger als sie, ne?
0: Genau, und er hat ja eigentlich keinen wirklichen Anschluss. Er hat halt so ein paar Saufkumpels, aber eigentlich hat er niemanden wirklich.
1: Ja.
0: Er sagt später, ich habe mich in dieser Familiengemeinschaft wohlgefühlt. In der Zwischenzeit hat Lydia L. über eine Kontaktanzeige wieder einen neuen Mann kennengelernt. Wilhelm S., einen 76-jährigen Maurermeister aus Elspe im Sauerland. Im Mai 1988 zieht Lydia zu Wilhelm ins Sauerland. Die Nachbarn erinnern sich später an die gut aussehende Frau, die ziemlich leicht bekleidet durch den Garten des Maurermeisters spaziert und ihm zweideutige Liebesbriefe schreibt. Zitat: Sieh zu, dass du gesund wirst. Ich brauche deine Beine noch zum Spazierengehen und für anderes.
1: Mhm. Ja, skandalös.
0: Ja, ich weiß, ich glaube, du wärst relativ begeistert, wenn ich dir so einen Brief schreiben würde.
1: Die Leute können es nicht hören, aber ich werde ganz rot.
0: Also logischerweise, der Wilhelm ist völlig verrückt nach der fast 30 Jahre jüngeren Frau, kauft ihr einen bordeauxroten Mercedes 300 SL mit schwarzem Dach, zahlt ihr Urlaube und schenkt ihr Geld. Mhm. Auch Siggi zieht kurze Zeit später ins Sauerland. Lydia hat ihm mit Hilfe ihres neuen Freundes einen Job bei einer Straßenbaufirma besorgt. Schwere Arbeit, erinnert sich Siggi, von morgens bis abends im Straßenbau Steine gekloppt. 6 Jahre wird Siggi es dort aushalten. Lydia ist schon längst wieder zurück nach Niedersachsen gezogen und hat Siggi einfach dagelassen. Von ihrem Erbe und dem Geld ihres neuen Freundes Wilhelm hat sie sich 15 Kilometer von Uslar im 3000-Einwohner-Dorf Bodenfelde ein großes Grundstück am Bahndamm mit 2 Häusern darauf gekauft. Im Vorderhaus ziehen 1989 sie und ihr Maurermeister ein. Im Hinterhaus vermietet sie insgesamt 15 Zimmer für Asylbewerber und Obdachlose an das Sozialamt, mit denen sie umgerechnet rund 4000 Euro Miete im Monat macht.
1: Das ist wirklich viel Geld.
0: Ja, für die damalige Zeit absolut. Und sie hat ja auch noch was auf der hohen Kante. Also da kann man schon sehr gut leben. Nicht so gut ist das Leben für den Maurermeister Wilhelm S. im Vorderhaus. Wenige Wochen nach ihrem Umzug nach Bodenfelde wird Wilhelm schwer krank. Kurze Zeit später steht er bei seiner Familie im Sauerland vor der Tür. Ängstlich, verstört und ohne einen Pfennig Geld in der Tasche. 215.000 Euro sind in der Zeit ihrer Beziehung auf das Konto von Lydia L. geflossen, werden die Ermittler später rekonstruieren. Wilhelms Sohn Kurt erinnert sich in einem Interview noch genau an den Moment, als sein alter, kranker Vater plötzlich wieder vor der Tür stand. Da war nichts mehr zu machen. 5 Monate später war er tot. Wilhelms Kinder stellen Strafanzeige, weil sie vermuten, dass ihr Vater vergiftet wurde, aber nichts passiert. Und Lydia hat bereits den nächsten Mann an der Angel. Im Sommer 1990, also wahrscheinlich noch während ihrer Beziehung zu Wilhelm, lernt die mittlerweile 51-Jährige den nächsten Mann kennen, wieder über eine Kontaktanzeige. Paul P. ist 83. Im August 1990 wird er Lydias dritter Ehemann. Schon eine Woche nach der Hochzeit zieht der Rentner zurück in seine alte Heimat nach Bad Ems in Rheinland-Pfalz und will die Scheidung. Lydia willigt ein, aber nur unter einer Bedingung. Pauls Sparbuch mit den umgerechnet 60.000 Euro darauf, das möchte sie nicht zurückgeben. Im Februar 1991, nur einen Tag bevor die Scheidung von Lydia und Paul rechtskräftig wird, erschlagen 2 unbekannte Männer den Rentner in seiner Wohnung in Bad Ems, wahrscheinlich bei einem Raubüberfall. Es gibt bis heute keinen einzigen Beweis dafür, dass Lydia bei dem Mord ihre Finger im Spiel hatte. Aber Pauls Tod ist für sie jetzt auch nicht völlig unpraktisch, um es mal so zu sagen. Mhm. Sie kann nämlich das Sparbuch behalten und bekommt außerdem einen Anspruch auf Witwenrente, denn ihr noch Ehemann ist ja verstorben und sie ist dementsprechend seine Witwe.
1: Was für ein glücklicher Zufall.
0: Ja, oder?
1: Ja.
0: Und 1990, also kurz nach der Trennung von Paul, lernt Lydia wieder einen Mann kennen.
1: Mhm, es geht Schlag auf Schlag.
0: Mhm. Diesmal ist es aber kein vermögender Rentner. Sie hat ein bisschen ihr Beuteschema geändert.
1: Was?
0: Heinz ist 50, also verhältnismäßig jung,
1: okay,
0: und war früher Fallschirmjäger bei der Bundeswehr. Für ihn bricht Lydia ihren Vorsatz, nichts mehr mit Männern in ihrem Alter anzufangen, denn sie ist tatsächlich verliebt. Sie schenkt Heinz ein Auto, bezahlt ihm einen Urlaub und sie vertraut sich ihm an. Lydia sei damals durch ganz Deutschland getingelt, um reiche alte Männer zu finden, erinnert sich Heinz später in einem Interview. Einmal hat sie vor so einer Tour sogar gesagt, ich muss noch mal eben einen Opa beerben.
1: Oh nein, was für ein Satz.
0: Ne? Das scheint ein gewisses Geschäftsmodell für sie irgendwie geworden zu sein. Völliger Alltag.
1: Ja.
0: Als der Heinz sich von Lydia trennt, geht er dann auch zur Polizei, wie wir das wahrscheinlich alle gemacht hätten, und zeigt sie an. Mhm. Die Kripo bestätigt später, dass es diese Anzeige gab. Doch das Verfahren wurde, surprise, surprise, eingestellt. Warum, lässt sich nicht mehr herausfinden. Die Akte wurde mittlerweile vernichtet. Also kann Lydia einfach nahtlos weitermachen. Die Süddeutsche Zeitung schreibt, dass sie in dieser Zeit ein richtiges Geschäftsmodell entwickelt, als eigene Ich-AG, noch bevor es das Wort überhaupt gibt. Staatsanwalt Andreas Buick fasst das Ganze fast schon etwas zynisch zusammen. Sie hat in Kleinanzeigen investiert mit einer sehr hohen Rendite.
1: Das ist ein wunderbares Geschäftsmodell, könnte man sagen.
0: Mhm.
1: Wenn auch moralisch betrachtet, absolut keine so tolle Sache. Aber es bleibt ja jetzt sicher nicht bei den Opfern, die sie schon hat. Wer wird denn ihr nächstes Opfer?
0: Ja, du hast recht natürlich. Sie hat jetzt im Prinzip gerade erst losgelegt. Nach Paul M. ist der 87-jährige Alois S. an der Reihe. Lydia lernt den Witwer aus Köln an der spanischen Costa Brava kennen, wo er sich für seine Rente ein Haus gekauft hat. Der 87-jährige wird ihr vierter Ehemann. Er liebt es, wenn seine Frau für ihn einen Minirock und High Heels trägt, aber am meisten liebt er es, wenn sie ihn hinter den Ohren krault oder sich auf seinen Schoß setzt. Alois schenkt Lydia ein BMW Cabrio, ein Wohnmobil und einen rot gefärbten Silberfuchsmantel. Und doch hält die Ehe der beiden nur 18 Monate. Schon 1993 zieht Alois weg aus Bodenfelde. Wahrscheinlich rettet ihm das Leben. Er versucht erfolglos, seine wertvollen Geschenke an Lydia zurückzubekommen. Seinen Kindern erzählt Alois, Lydia habe ihn in ihrer Ehe eingesperrt und versucht, ihn zu vergiften. Die Kinder zeigen Lydia ebenfalls an. Auch dieses Mal verlaufen die Ermittlungen wieder irgendwie im Sand. Und Ehemann Nummer 5 steht auch schon auf der Matte. Adolf B. ist 84 und lebt in einem Fachwerkhaus in Melsungen in der Nähe von Kassel. Er erzählt gerne, was er hat und also was er finanziell hat. Ne? Jeder kennt diese Menschen aus seinem Bekanntenkreis und schimpft noch lieber auf das Finanzamt. Anfang 1994 leiht er Lydia rund 33.000 Euro. Wenige Monate später schlägt Lydia Adolf vor, sie zu heiraten. Der 84-Jährige ist völlig begeistert. Seiner Nichte erzählt er am Telefon, stell dir vor, die will mich heiraten. Die Nichte ist skeptisch und fragt ihren Onkel, ob es nicht besser wäre, erstmal zusammenzuziehen. Aber Lydia hat doch alles schon organisiert, antwortet Adolf. Außerdem kostet es mich ja nichts.
1: Das weiß ich nicht, ob man das wirklich so sagen könnte. Ich gehe mal davon aus, dass es ihnen mehr als nur das Leben kostet. Aber erzähl mal. Ziehen die beiden zusammen?
0: Nein, tatsächlich nicht. Die beiden heiraten Anfang April 1994 an Lydias 55. Geburtstag. Aber Adolf bleibt in Melsungen, denn in Lydias Haus in Bodenfelde sind gerade noch zwei andere Männer eingezogen. Ich weiß, es wird jetzt hier ein bisschen chaotisch.
1: Ja, ich kann dir noch folgen.
0: Das ist gut. Den einen der beiden Männer kennen wir auf jeden Fall schon, das ist Sigi S. Mhm. Den hatte Lydia damals ja einfach im Sauerland zurückgelassen. Ganze 6 Jahre hat Sigi S. im Sauerland und bei seinem Straßenbaujob ausgehalten. Immer wieder hat er Ärger mit seinem Chef, der ihn später als, Zitat, geistig minder bemittelt und psychisch überfordert bezeichnen wird. Sigi hat außerhalb seiner Arbeit kaum Kontakte. Mhm. Er leidet unter Panikattacken und trinkt immer häufiger. 1993 hält er es dann nicht mehr aus. Er haut einfach ab und lässt seine Unterkunft auf dem Werksgelände völlig verwüstet zurück. Überall liegen verfaulte Essensreste. Seinen Fernseher hat er aus dem Fenster geschmissen. Zunächst zieht Sigi zurück zu seiner Mutter. Sein Vater ist mittlerweile verstorben. Aber nach knapp einem Jahr muss seine Mutter ins Pflegeheim und der mittlerweile 39-Jährige hat ein weiteres Mal in seinem Leben kein Zuhause mehr. Und jetzt kannst du dir vorstellen, wo er hinzieht.
1: Er zieht zu Lydia.
0: Genau, zu der einzigen Frau, die wahrscheinlich jemals irgendwie nett zu ihm war. Mhm. Und zu der zieht er dann auch direkt. Und am Anfang ist sie auch nett. Sie erlässt ihm ein Jahr lang die Miete. Dafür bringt er ihren Müll weg, kümmert sich um den Garten und erledigt Botengänge für sie. Und er übernimmt in Lydias Auftrag noch ganz andere Jobs. Denn im Sommer 1994 zieht noch ein weiterer Mann zu Lydia nach Botenfelde und der droht, ihr sorgsam aufgebautes Geschäftsmodell zum Einsturz zu bringen. Günther S. ist 74 und hat auf eine von Lydias Anzeigen geantwortet, die sie immer wieder in Tageszeitungen schaltet. Zum Beispiel, sie, 55, Witwe, sucht älteren pflegebedürftigen Herrn zwecks Altenpflege.
1: Das, als ob das ein Hobby wäre.
0: Ja, also da steht jetzt durchaus eher das Geschäftsinteresse im Vordergrund. Aber ja, die Männer wissen ja nicht, wie viel sie diese Altenpflege am Ende dann wirklich kosten wird. Mhm. Günther ist eben einer dieser Männer, der sich auf diese Anzeigen meldet und der bucht sich zunächst als so eine Art ja, Pensionsgast in Lydias Haus in Bodenfelde ein. Aber der 74-Jährige, so vermuten es die Ermittler später, will mehr als nur Pflege. Mhm. Günther hat Gefallen an der knapp 20 Jahre jüngeren Lydia gefunden, versucht immer wieder, sie zu betatschen. Das passt Lydia gar nicht, was ich sogar verstehen kann. Mhm. Sie fand das widerlich, wenn die Alten noch was von ihr wollten, erzählt ihr Sohn Carsten später. Aber auch für solche Probleme hat die kluge Witwe eine Lösung. Sie stellt die alten Männer ruhig.
1: Und wie stellt sie sie ruhig? Mit Gift, vermute ich mal? Oder?
0: Ja, unter anderem. Lydias älterer Sohn Carsten erinnert sich später ganz genau daran, wie schnell es mit der Gesundheit der Männer bei seiner Mutter bergab ging. Die kamen fit hierher, kurz danach wurden sie immer träger, schließlich lagen sie nur noch im Bett. Er erzählt später vor Gericht, dass er für seine Mutter immer wieder in eine Apotheke am Bodenfelder Bahnhof musste, um Rezepte für sie einzulösen und Großpackungen von Medikamenten abzuholen.
1: Mhm, also ganz normale Medikamente, die man normal in einer Apotheke kaufen kann. Früher hat man ja ganz gern Arsen genommen. Das bekommt man heute nicht mehr so leicht.
0: Zum Glück.
1: Ja. Was waren das denn für Medikamente? Ja,
0: sie war ein bisschen geschickter. Sie hat jetzt nicht klassische Gifte benutzt, sondern hauptsächlich Psychopharmaka. Also zum Beispiel Diazepam, das ist so ein Beruhigungsmittel. Wenn man das überdosiert, dann kann das die kognitiven Fähigkeiten stark einschränken. Mhm. Und man kann so einen Menschen gefügig machen. Allerdings kann es dabei im schlimmsten Fall auch zum Herzstillstand kommen.
1: Ja gut, aber in dem Alter fällt das ja nicht weiter auf.
0: Und ganz genau, das ist der Punkt, wenn ein 82-Jähriger plötzlich einen Herzinfarkt bekommt, dann wird kein Hausarzt oder nur die allerwenigsten, vielleicht die, die diesen Podcast hören, genauer hinschauen. Mhm. Das ist halt so erwartbar und ich glaube, deswegen wurde sie auch so lange nicht erwischt. Mhm. Diese Pillen bekommt Lydia S. auf Rezept von ihrem Arzt verschrieben, was auch immer die dem Arzt erzählt hat, wofür sie braucht. Wahrscheinlich, weil sie Schlafprobleme hat oder wie auch immer. Mhm. Und sie nutzt sie dann halt, so erklärt das später Sigi S., und streut sie den älteren Herrn in die Erbsensuppe oder klein gehackt aufs Leberwurstbrot. Das hat bis jetzt immer wunderbar funktioniert, bis Günther S. zu Lydia zieht. Denn der beschwert sich eines Abends bei Lydia und es wird laut. Der 74-Jährige wundert sich, warum er ständig müde ist und will deshalb zum Arzt. Das muss seine Gastgeberin Lydia natürlich unbedingt verhindern, sonst könnte man ihr auf die Schliche kommen. Also wendet sie sich an ihren Helfer Sigi, wie der sich später in der Vernehmung erinnert. Der muss weg, soll Lydia zu Sigi über Günther gesagt haben. Wie weg? Fragt Sigi nach und sie antwortet knapp, ganz weg. Und so bekommt der 74-jährige Günther am 24. Juni 1994 eine Extraportion Bromazepam. Das Beruhigungsmittel knockt ihn so aus, dass Sigi ihn einfach aus dem Bett nach draußen tragen kann. Fesseln brauchen Lydia und er an diesem Freitagabend nicht. Lydia hat extra ein Wohnmobil gemietet, angeblich um damit ihren Bruder in Hannover zu besuchen. Sigi legt den betäubten Günther hinten in das Wohnmobil, dann klettert er auf den Beifahrersitz, während Lydia den Motor startet. Gemeinsam fahren sie raus aus Bodenfelde und hinein in die Nacht. Ihr erstes Ziel ist eine Kiesgrube, doch hier sind zu viele Menschen, also steuert Lydia das Wohnmobil in Hannover-Schmünden auf die A7. Auf der Autobahn wird es dann auf einmal laut hinten im Wohnmobil, ihr Opfer wird unruhig. Lydia fragt Sigi, wann er es denn endlich macht. Ihr Helfer klettert über die Sitze nach hinten und greift sich eine Plastiktüte. Es dauert nur ein paar Minuten, dann bewegt sich der 74-jährige Günther S. nicht mehr. Lydia fährt in der Zwischenzeit einfach weiter, verlässt die A7 bei Lutherberg, biegt erst in eine Landstraße, dann in einen Waldweg ab und hält schließlich auf einem Parkplatz. Sigi schleppt den toten Körper des Rentners aus dem Wohnmobil und wirft ihn in einen Graben, übergießt ihn mit Rasenmäherbenzin und zündet ihn an. Lydia steigt nicht mal aus. Während die Leiche von Günther S. in dem Graben so stark verbrennt, dass sie erst 13 Jahre später identifiziert wird, sind die beiden mit dem Wohnmobil schon wieder auf dem Rückweg nach Bodenfelde.
1: Ja, Wahnsinn. Warum hat sie eigentlich nicht gewartet? Also hätte sie ihm nicht irgendeine Überdosis geben können von irgendwas? Und dann stirbt er in Anführungszeichen auf natürlichem Wege, weil er ist ja nicht mehr der Jüngste und vielleicht schaut der Arzt nicht so genau nach. Also das wollte sie einfach nicht abwarten, oder?
0: Genau, sie wollte nicht abwarten und es gab ja jetzt den Druck, dass sie Angst hatte, dass er irgendwie in den nächsten Stunden bei seinem Arzt anruft und einen Termin macht. Das heißt, es musste dann jetzt wirklich ganz schnell gehen und sie wollte halt sicher gehen, dass er auch wirklich, wirklich tot ist. Und dafür hat sie dann den Sigi eingespannt, weil das hat sie dann alleine doch nicht hinbekommen.
1: Ja, und wieso hat Sigi mitgemacht?
0: Das ist eine gute Frage. Also Lydia soll, so sagte er das später selbst, Sigi erpresst haben, so nach dem Motto, wenn der Günther zur Polizei geht, dann wäre Sigi als Mitwisser auch dran. Außerdem dürfen wir einen Faktor nicht unterschätzen, nämlich dass der Sigi sonst einfach niemanden auf der Welt hat. Mhm. Wo sollte ich denn hin? Ich hatte Angst, meine Wohnung zu verlieren. Keiner konnte mich leiten, nur sie, hat er mal gesagt.
1: Ach, bei dem Satz, keiner konnte mich leiten. Oder soll es leiden heißen?
0: Nein, keiner konnte mich leiten. Also er braucht halt diese leitende Hand, die ihm sagt, wo es lang geht. Deswegen macht er da mit.
1: Weil er so ein verlorenes Seelchen ist.
0: Ja, ist eigentlich ein ganz trauriger Typ, der einem wirklich nur Leid tun kann.
1: Ja, sehr traurig.
0: Und spätestens ab jetzt hat Lydia halt einen Helfer, der sie bei ihrem Geschäftsmodell in Anführungsstrichen unterstützt. Und das nächste Opfer steht auch schon fest. Du erinnerst dich wahrscheinlich noch an den 84-jährigen Adolf, also Lydias Ehemann Nummer 5. Der wohnt ja weiterhin in seinem Fachwerkhaus in Melsungen bei Kassel. Zwar hat Lydia immer wieder Möbel zu ihm gebracht und angekündigt, dass sie beim Einziehen will, aber sie bleibt nie über Nacht. Adolf ist darüber gar nicht glücklich und Lydia versucht ihn zu beruhigen, fährt dafür immer wieder nach Melsungen. Aber es hilft nichts. Schon ein paar Wochen nach der Hochzeit spricht Adolf schon von Scheidung. Also machen sich Lydia und Sigi am Vormittag des 20. September 1994, nur 3 Monate nach dem Mord an Günther S., auf den Weg von Bodenfelde ins 80 Kilometer entfernte Melsungen. Lydia hat Erbsensuppe aus der Dose mitgebracht, die sie für Adolf warm macht. Der 84-Jährige wundert sich noch über den bitteren Geschmack, dann wird er furchtbar müde. Sigi erzählt später, wir haben ihm den Schlafanzug angezogen, haben ihn ins Ehebett gelegt, dann habe ich ihm ein Kissen aufs Gesicht gedrückt. Sie ist rausgegangen und hat die Küche sauber gemacht. Keine 7 Minuten dauert es, dann ist Lydias Ehemann Nummer 5 tot. Ein neues Testament, in dem Adolf statt Lydia seinen Neffen und seine Nichte als Erben einsetzt, lässt die Witwe verschwinden. Als Adolf am nächsten Tag tot in seinem Bett gefunden wird, kreuzt der Arzt auf dem Totenschein natürlicher Tod an. Ein 84-Jähriger, der tot in seinem Bett liegt, im Schlafanzug, da schöpft keiner Verdacht. Also genau das, was wir gerade schon gesagt haben. Lydia erbt dank des verschwundenen Testaments Adolfs Haus und Grundstück und bekommt außerdem eine Witwenrente von umgerechnet knapp 550 Euro im Monat. Insgesamt fließen so in den nächsten Jahren 86.000 Euro auf ihr Konto. Erst Monate später meldet sich ein ehemaliger Mieter von Adolf B. bei der Polizei, der Zweifel daran hat, ob der 84-Jährige wirklich eines natürlichen Todes gestorben ist. Im April 1995 wird deshalb Adolfs Leiche exhumiert, aber der Körper ist schon so verwest, dass bei der Untersuchung nichts herauskommt. Die schwarze Witwe von Bodenfelde hat wieder mal Glück gehabt. Zu diesem Zeitpunkt hat Lydia schon längst den nächsten Mann an der Angel. Zu der Zeit, als ihr Ehemann Nummer 5 gerade beerdigt wird, entdeckt sie in der Zeitschrift Heim und Welt eine Kontaktanzeige. Alleskönner sucht Ferienaufenthalt. Ist doch schön, oder?
1: Definitiv.
0: Also wenn man sich selbst als Alleskönner bezeichnet, da finde ich schon mal eine sehr gute Selbstbeschreibung. Dieser Alleskönner, das ist der 81-jährige Paul G., ein ehemaliger Unternehmer aus Zweibrücken in Rheinland-Pfalz, seit 2 Jahren geschieden. Er war ein zäher Bursche, erinnert sich seine Ex-Frau im Spiegel. Anfang 1995 treffen sich Lydia und Paul das erste Mal. Wenige Tage später zieht er zu ihr nach Bodenfelde. Er hat ihr erzählt, dass er eine große Summe Schwarzgeld in Luxemburg vom Finanzamt versteckt hat.
1: Nach wenigen Tagen, die sie sich kennen, spricht er gleich mal von der Summe Geld, die er versteckt hat. Ja, halte ich jetzt für einen Fehler.